0: Billionen Euro brutto klettern. Besonders profitiert haben diejenigen, die Geld in Aktien und andere Wertpapiere investiert hatten. Mit umgerechnet knapp 297.000 Euro Nettogeldvermögen pro Kopf führen weiterhin die USA die Rangliste mit Abstand an, vor der Schweiz und Dänemark. Deutschland liegt mit etwas über 90.000 Euro pro Kopf auf Platz 12.
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1: Ich bin Uli Reitinger. Bei der Pflegereform ringt die Koalition weiter um einen Kompromiss. Eigentlich soll sie in wenigen Stunden ins Kabinett. Aber die SPD droht mit Blockade. Ein reines Sparpaket darf es nicht geben, sagte SPD-Chef Klingbeil.
2: Knackpunkt ist vor allem die Frage, wer bezahlt am Ende die Rechnung? Die SPD will Geld aus der privaten Pflegeversicherung ins gesetzliche System holen. Die Union hält das aber für rechtlich schwierig. Gleichzeitig will Gesundheitsminister Linnemann mehr als 5 Milliarden Euro vom Bund zurück, die die Pflegekassen während Corona ausgegeben haben. Und auch beim Pflegeheim gibt's Streit. Die SPD will die Kosten für Bewohner begrenzen. Linnemann lehnt das ab. Zoe Tessovali, Nachrichtenredaktion.
1: US-Präsident Donald Trump will trotz Warnungen vor existenziellen Risiken künstlicher Intelligenz die Aufsicht über die Technologie ihren US-Entwicklern selbst überlassen. Die Unternehmen würden sich selber kontrollieren, sagte Trump nach einem Treffen mit Chefs von KI-Unternehmen in Washington.
3: Wer in diesem Rennen der Superintelligenz nicht ganz vorne mitmischt und gewinnt, wird abgehängt, durch China womöglich. Daher soll die KI in den USA weiter vorangepeitscht werden. Die klugen Chefs der KI-Firmen würden schon aufpassen, dass dabei nichts in die Hose geht, da ist Trump zuversichtlich. Bei dem Treffen der Hightech-Spitzen im Weißen Haus wurden demnach robuste interne Kontrollen beschlossen. Die von Trump nun so benannte Superintelligenz birgt große Risiken, aber das Potenzial, so Trump, sei historisch einmalig. Aus den USA, Tina Eck.
1: Wegen des Verdachts auf millionenfachen Betrug mit online verkauften Handys haben Fahnder gestern eine europaweit angelegte Razzia in 19 Ländern durchgeführt, unter anderem auch in Deutschland. Verbraucherinnen und Verbrauchern in der EU entstand schätzungsweise ein Schaden von mindestens 300 Millionen Euro. Den Betroffenen wurden aus gebrauchten Teilen zusammengesetzte Geräte über das Internet als Neuware verkauft. Die Deutsche Flugsicherung nimmt am Flughafen Berlin-Brandenburg ein System zur Drohnenerkennung in Betrieb. Das teilte das Bundesverkehrsministerium mit. Damit können Drohnen im An- und Abflugbereich frühzeitig entdeckt und die zuständigen Stellen über mögliche Gefährdungen für den Luftverkehr informiert werden. Alleine im ersten Halbjahr 2026 wurden am Flughafen BER 28 Drohnen gesichtet, so viele wie an keinem anderen deutschen Airport.
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1: Ich bin Uli Reitinger. Union und SPD ringen weiter um Details der geplanten Pflegereform. Der Gesetzentwurf soll in wenigen Stunden vom Kabinett auf den Weg gebracht werden. Ob das wirklich klappt, ist offen. Seit dem Wochenende verhandeln SPD und Union in verschiedenen Runden über die Pläne, mit denen weitere Beitragserhöhungen in der Pflege im kommenden Jahr verhindert werden sollen. Die SPD droht mit Blockade, denn sie sieht in den bisherigen Plänen ein reines Kürzungspaket und lehnt das ab. Wer Polizisten, Rettungskräfte oder Beschäftigte in Bus und Bahn angreift, soll künftig härter bestraft werden. Das sieht ein Gesetzentwurf des Justizministeriums vor, über den die Bundesregierung heute beraten will. Justizministerin Hubig sagt, wer unser Land am Laufen hält, verdient unseren Schutz.
2: Ärzte, Pflegekräfte, Apotheker oder Zugbegleiter, sie alle sollen die neuen Regeln besser schützen. Wer sie angreift, muss künftig mit mindestens 6 Monaten Gefängnis rechnen, doppelt so lange wie bisher. Auslöser für die neuen Regeln ist der Tod eines Zugbegleiters im Februar nach einer Fahrkartenkontrolle. Und der Entwurf geht noch weiter. Bei Volksverhetzung sollen künftig bis zu 5 Jahre Haft möglich sein. Wer dafür verurteilt wird, darf möglicherweise dann 2 bis 5 Jahre lang nicht bei Wahlen kandidieren. Zoe Tassovali, Nachrichtenredaktion.
1: Die letzte PISA-Studie hat deutschen Schülerinnen und Schülern ein schlechtes Zeugnis ausgestellt. Der OECD-Bericht Bildung auf einen Blick 2026 macht jetzt Hoffnung. Demnach gibt es deutliche Fortschritte im deutschen Bildungssystem.
3: Mittlerweile haben 4 von 10 der jungen Leute in Deutschland mindestens einen Hochschulabschluss und fast alle 3- bis 5-Jährigen besuchen einen Kindergarten. Wir sind gut vorangekommen, freut sich deshalb Bundesbildungsministerin Prien mit Blick auf den Bericht. Deutschland gebe vergleichsweise viel Geld pro Schüler für Bildung aus, nur oft nicht effektiv genug. Prien zufolge muss die Qualität des Unterrichts einfach besser werden. Als größtes Problem sehen die Experten dabei den Lehrermangel. Gleichzeitig arbeitet fast die Hälfte der ausgebildeten Lehrkräfte nicht in der Schule. Tanja Wagner, Nachrichtenredaktion.
1: US-Präsident Trump will die Aufsicht über künstliche Intelligenz ihren US-Entwicklern selbst überlassen. Ihre Unternehmen stehen auf dem Spiel, wenn etwas schief geht, sagte Trump nach einem Treffen mit Chefs von KI-Unternehmen. Zuletzt hatten eigenständige Hacking-Attacken durch KI-Module die Sorgen um Gefahren künstlicher Intelligenz hochkochen lassen.
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2: Ich bin Uli Reitinger. Nur noch wenige Stunden bis zur Kabinettssitzung der Bundesregierung und noch immer ist nicht klar, ob die Koalition wirklich wie geplant über die Pflegereform abstimmen wird. Die Pläne sind heftig umstritten. Die SPD fordert einen Pflegekostendeckel und einen Ausgleich sozialer Ungerechtigkeiten.
3: 4,4 Milliarden Euro werden bis Ende des Jahres fehlen, warnen die Pflegekassen. Um dort zu sparen, sollen unter anderem Pflegebedürftige und ihre Angehörigen künftig stärker belastet werden. Wer aber sein Leben lang gearbeitet und eingezahlt habe, müsse sich darauf verlassen können, gut versorgt zu sein, heißt es von der SPD. Sie fordert außerdem, dass neben der gesetzlichen auch die private Pflegeversicherung stärker in die Verantwortung genommen wird. Tanja Wagner, Nachrichtenredaktion.
2: Angriffe auf Busfahrer und Zugbegleiter sollen künftig härter bestraft werden. Strafdrohungen bei solchen Angriffen werden künftig denen bei Angriffen auf Vollzugsbeamte entsprechen. Das sieht ein Gesetzentwurf vor, den das Kabinett heute auf den Weg bringen will. Der Entwurf beinhaltet auch höhere Mindeststrafen für Übergriffe auf Polizistinnen und Polizisten und für Widerstand gegen Vollstreckungsbeamte. Für tätliche Angriffe auf Ärzte, Pfleger und Apotheker sieht der Entwurf mindestens 6 Monate Freiheitsstrafe vor, in besonders schweren Fällen 1 bis 10 Jahre. US-Präsident Trump will trotz Warnungen vor existenziellen Risiken künstlicher Intelligenz die Aufsicht über die Technologie ihren US-Entwicklern selbst überlassen. Die Unternehmen würden sich selber kontrollieren, sagte Trump nach einem Treffen mit Chefs von KI-Unternehmen in Washington.
4: Wer in diesem Rennen der Superintelligenz nicht ganz vorne mitmischt und gewinnt, wird abgehängt, durch China womöglich. Daher soll die KI in den USA weiter vorangepeitscht werden. Die klugen Chefs der KI-Firmen würden schon aufpassen, dass dabei nichts in die Hose geht, da ist Trump zuversichtlich. Bei dem Treffen der Hightech-Spitzen im Weißen Haus wurden demnach robuste interne Kontrollen beschlossen. Die von Trump nun so benannte Superintelligenz birgt große Risiken, aber das Potenzial, so Trump, sei historisch einmalig. Aus den USA, Tina Eck.
2: Kurz vor den Nobelpreisen werden heute in Stockholm die Preisträgerinnen und Preisträger der alternativen Nobelpreise bekannt gegeben. Offiziell heißt die Auszeichnung Right Livelihood Award. Der wird an Menschen und Organisationen vergeben, die sich besonders in den Bereichen Klima- und Umweltschutz, Menschenrechte, Gerechtigkeit und Frieden engagieren.
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2: Ich bin Katrin Müller. Die Pflegereform ist heute voraussichtlich Thema im Bundeskabinett. Gesundheitsminister Carsten Linnemann hatte angekündigt, dass er seine Pläne heute vorstellen will. Die SPD hatte aber Änderungen verlangt. Weiteres Kabinettsthema ist ein Gesetzentwurf des Justizministeriums. Wer Polizisten, Rettungskräfte oder Beschäftigte in Bus und Bahn angreift, soll demnach künftig härter bestraft werden.
3: Ärzte, Pflegekräfte, Apotheker oder Zugbegleiter, sie alle sollen die neuen Regeln besser schützen. Wer sie angreift, muss künftig mit mindestens 6 Monaten Gefängnis rechnen, doppelt so lange wie bisher. Auslöser für die neuen Regeln ist der Tod eines Zugbegleiters im Februar nach einer Fahrkartenkontrolle. Und der Entwurf geht noch weiter. Bei Volksverhetzung sollen künftig bis zu 5 Jahre Haft möglich sein. Wer dafür verurteilt wird, darf möglicherweise dann 2 bis 5 Jahre lang nicht bei Wahlen kandidieren. Zoe Tassovali, Nachrichtenredaktion.
2: US-Präsident Donald Trump will trotz Warnungen vor existenziellen Risiken künstlicher Intelligenz die Aufsicht über die Technologie ihren US-Entwicklern selbst überlassen. Die Unternehmen würden sich selber kontrollieren, sagte Trump nach einem Treffen mit Chefs von KI-Unternehmen. Er sieht ausreichenden Schutz durch wirtschaftliche Interessen der Firmen. Zum Start des neuen Monats morgen kehrt nicht nur der Tankrabatt zurück, es gibt auch weitere Änderungen. So können etwa Patientenverfügungen nun auch digital hinterlegt werden. Und ab dem 15. Oktober wird an allen deutschen Bahnhöfen ein Alkoholverbot gelten.
4: Kein Bier auf dem Bahnsteig und auch keins in der Bahnhofshalle. Das Alkoholverbot soll mehr Sicherheit bringen. Und sauberer wird es ohne die ganzen leeren Flaschen auch, hofft die Deutsche Bahn. Wer sicher gehen will, dass Ärzte in kritischen Fällen schnell wissen, wie die Behandlung aussehen soll, kann Patientenverfügung und Vorsorgevollmacht nun auch voll lesbar digital hinterlegen. Und wie immer im Oktober, Heckenschneiden ist wieder erlaubt und wir stellen die Uhr um. Lea Matschulat, Nachrichtenredaktion.
2: Online-Shopper schicken so viele Pakete zurück wie noch nie. In diesem Jahr gehen in Deutschland voraussichtlich 560 Millionen Pakete zurück. Das zeigen Berechnungen der Universität Bamberg. Generell geht jedes 4. online bestellte Paket zurück.
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5: Das Wetter ändert sich so langsam. Also heute noch nicht wirklich. Heute wird es schon noch richtig warm. Ziemlich warm, sogar bis 27, 28 Grad. So richtig super sonnig ist es allerdings heute nicht. Es ist doch teils recht bewölkt, teils sogar bedeckt. Ob es was mit dem bevorstehenden Oktober zu tun hat? Ich glaube, nein. 16 Grad haben wir aktuell in Osnabrück, 15 Grad in Bad Iburg, 13 Grad in Neuenkirchen bei Melle und 17 Grad in Rulle. Das ist sehr divers, noch ziemlich unterschiedlich. Später gleicht sich das dann an. Nach einer sehr milden Nacht mit 17 Grad Mindestwert begrüßt uns der Oktobermorgen mit Oktobertemperatur. Da werden es nämlich nur noch maximal 19 Grad. Außerdem ist es bedeckt und auch regnerisch.
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5: Mit einer neuen Meldung einer neuen Sperrung. Das betrifft Hagen am Teutoburger Wald. Da ist am Wochenende Kirmes und deswegen ist von heute bis nächste Woche Mittwochmittag wegen der Kirmes ein Teil des Ortskerns gesperrt. Jetzt noch nicht, aber in einer halben Stunde soll es dann losgehen mit der Sperrung. Damit sind wir schon bei den Blitzern und die stehen heute im Landkreis in und um Georgsmarienhütte. Das war's mit den Blitzern tatsächlich schon. Kein Blitzer aus Osnabrück, nicht im Stadtteil Schinkel oder so, wie wir zuletzt immer hatten. Vielleicht hat's was mit dem zu Ende gehenden September zu tun. Ich weiß es nicht. Wenn ihr noch einen Verkehrshinweis habt, könnt ihr uns das gerne mitteilen. Wenn ihr dann doch noch irgendwo einen Blitzer gesehen habt, am besten ihr schickt eine WhatsApp an die Nummer 01578 88 537 Die Nummer findet ihr natürlich für alle anderen Infos auf osradio.de. Einen schönen guten Morgen und eine gute Fahrt. 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
5: Ja, ich habe es gerade gesagt, der September ändert sich seinem Ende, nähert sich seinem Ende, so rum ist richtig. Es ist Ultimo, wie man auch so sagt. Und wir haben gerade in den Nachrichten schon gehört, dass es ab morgen dann wieder einige Neuerungen gibt. Der Tankrabatt kommt zurück bis Ende des Jahres. Ob es die erhoffte wirkliche Erleichterung ist angesichts der hohen Spritpreise, da müssen wir mal schauen. Dann Ende Oktober, das haben wir auch gerade schon gehört in den Nachrichten bei Katrin Müller, wird die Uhr wieder umgestellt. Das ist ja schon wirklich ein Blick weit voraus. So weit vorausblicken wollen wir natürlich noch nicht gleich. Wir wollen nur auf den Tag heute vorausblicken und werden gleich mal schauen, was heute so anliegt. Mein Name ist Markus Oberholthaus. Schönen guten Morgen.

0: sei kantereit, lass es kreisen bei Hörs Radio Startklar. Um 6.11 Uhr am letzten Tag im September.
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0: Was liegt an am 30. September 2026? Wir starten in Osnabrück. Der Umbau der Verkehrsflächen am Neumarkt ist ein Ereignis mit herausragender Bedeutung für die Osnabrücker Innenstadt. Ziel dabei ist es, den Verkehr im Innenstadtbereich zu reduzieren, die Aufenthaltsqualität auf dem Neumarkt zu erhöhen und mehr Raum für Fuß- und Radverkehr zu schaffen. Es soll zudem die Verbindung von der Altstadt und der Neustadt verbessern. Durch neue Aufenthaltsbereiche soll der Platz auch insgesamt attraktiver werden. Aufenthaltsqualität ist ein Stichwort, was da immer wieder genannt wird. Bereits seit einigen Monaten laufen Vorbereitungen für die Arbeiten, die dann im November beginnen werden. Zum Stand der Bauleitplanung, über die wir ja auch gestern schon gesprochen haben, und zu den Details des geplanten Straßenumbaus können sich Bürgerinnen und Bürger in Osnabrück heute im Haus der Jugend hier in Osnabrück informieren, am Nachmittag von 16 Uhr bis abends 20 Uhr. Heute ist bundesweiter Aktionstag gegen Glücksspielsucht. Das ist eine gemeinsame Initiative der Bundesländer, die jedes Jahr am letzten Mittwoch im September stattfindet. Ziel dieses Aktionstages ist es, die Öffentlichkeit auf die Risiken von riskantem und pathologischem, also krankhaftem Glücksspielverhalten aufmerksam zu machen, Betroffene zu enttabuisieren und über Hilfsangebote aufzuklären. Anlässlich dieses Aktionstages lädt auch die Caritas Fachambulanz für Suchtprävention und Rehabilitation in Osnabrück ein. Heute Nachmittag können sich Besucherinnen und Besucher über Glücksspiel, Glücksspielwerbung und damit verbundene Risiken informieren, Beratungs- und Hilfsangebote kennenlernen und miteinander ins Gespräch kommen. Mehr dazu hier bei uns in OS Radio Startklar später. Und dann noch nach Berlin. Da geht es heute voraussichtlich um die Pflegereform. Die soll Thema im Bundeskabinett sein. Bundesgesundheitsminister Carsten Lindemann hatte angekündigt, dass er seine Pläne heute vorstellen will. Es geht im Kern darum, wie ein drohendes Milliardendefizit in der gesetzlichen Pflegeversicherung gestoppt werden kann, ohne die Betroffenen finanziell zu überlasten. Die Pflegeversicherung gibt deutlich mehr aus, als sie einnimmt, da die Gesellschaft altert und die Pflegekosten steigen. Für das kommende Jahr droht ein Defizit von knapp 8 Milliarden Euro. Die Regierung will jedoch weitere Beitragserhöhungen für Arbeitnehmer und Arbeitgeber verhindern. Über den Weg dahin ist sich die Bundesregierung aber alles andere als einig. Darüber sprechen wir gleich ganz kurz, und zwar nach Everything But The Girl und Missing.

0: Gerade eben bei unserem kleinen Tagesausblick, was liegt an, haben wir schon kurz drüber gesprochen. Die Pflegereform soll heute voraussichtlich wieder Thema im Bundeskabinett sein. Bundesgesundheitsminister Carsten Lindemann hat da angekündigt, dass er seine Pläne heute vorstellen will. Der Weg zur Reform, der ist allerdings ziemlich strittig in der Bundesregierung. Klar ist, die Pflegeversicherung braucht eine sichere Finanzierung. Wie das Ganze funktionieren soll, da sind sie sich nicht einig bei Union und SPD. Die SPD droht mit einer Blockade, wenn es so kommt, wie es die CDU mit Gesundheitsminister Lindemann weitgehend möchte. Heute soll weiter verhandelt werden. Es geht darum, wer künftig welchen Teil der Pflegekosten tragen soll. Thomas Bleskin in Berlin. Kann man den Streit so zusammenfassen? Die Union will bei der Pflege nur kürzen, die SPD keine Leistungen streichen?
1: Naja, ganz so einfach ist es nicht. Gesundheitsminister Lindemann will die Pflegekassen zunächst auch durch Einsparungen stabilisieren. Die geplanten Kürzungen bei den Rentenbeiträgen für pflegende Angehörige will er aber ausdrücklich nicht übernehmen. Die SPD wiederum lehnt Leistungskürzungen ab, will aber auch nicht einfach alles lassen, wie es ist. Sie fordert zum Beispiel einen finanziellen Ausgleich zwischen privater und gesetzlicher Pflegeversicherung. Der Knackpunkt ist also, wer zahlt was in Zukunft und kommen grundlegende Änderungen jetzt oder erst später?
0: Die SPD fordert ja außerdem auch noch einen Pflegedeckel. Was würde der denn bedeuten oder konkret ändern für Menschen im Pflegeheim?
1: Die SPD will begrenzen, was Menschen im Pflegeheim aus eigener Tasche zahlen. Ein Vorschlag aus dem Saarland zum Beispiel, der sieht dafür höchstens 1.500 Euro im Monat vor. Aber Unterkunft, Essen und Gebäudekosten kämen noch dazu. Die Pflegeversicherung müsste mehr übernehmen. Finanziert werden soll das unter anderem mit zusätzlichen Steuermitteln. Lindemann lehnt den Deckel allerdings ab. Damit werde das grundlegende Problem nicht gelöst, sagt er. Er will zunächst die Leistungen sichern und die Beiträge stabil halten. Und über größere Reformen soll dann ab Oktober eine Kommission beraten.
0: Die Pflegeversicherung in Deutschland gibt deutlich mehr Geld aus, als sie einnimmt, da die Gesellschaft altert und die Pflegekosten steigen. Für das kommende Jahr droht ein Defizit von knapp 8 Milliarden Euro. Die Bundesregierung will allerdings versuchen, weitere Beitragserhöhungen für Arbeitnehmer und Arbeitgeber zu verhindern. Über den Weg dahin ist sich die Bundesregierung, das Kabinett alles andere als einig. Heute möchte der Bundesgesundheitsminister Carsten Lindemann seine Reformpläne im Kabinett vorstellen und dann wird darüber debattiert. Kurz zusammengefasst, wo die Knackpunkte sind, hat das für uns Thomas Bleskin. Vielen Dank, Thomas.
1: Ja, gerne.
0: 6:21 Uhr, schönen guten Morgen.

Joe bei OS Radio. Gleich Simone Wölfel mit den Nachrichten aus der Region. Da geht es nochmal in den Kreistag. Da gab es nicht nur politische Entscheidungen bei der Sitzung am Montag, sondern auch die Verabschiedung der bisherigen ersten Kreisrätin.

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1: Mit Simone Wölfel. Heute ist bundesweiter Aktionstag gegen Glücksspielsucht und neues Wasserwerk in Thiene nimmt langsam Form an. Die Caritas Osnabrück informiert heute über die Risiken von Glücksspielsucht. Anlass ist der bundesweite Aktionstag gegen Glücksspielsucht. Im Mittelpunkt steht in diesem Jahr das Thema Glücksspielwerbung. Von 14 bis 17 Uhr gibt es an der Johannesstraße Informationen, Mitmachaktionen und Gespräche über Beratungs- und Hilfsangebote. Mit dabei sind unter anderem die Selbsthilfegruppe Stopp dein Spiel und der Kreuzbund. Nach Angaben der Niedersächsischen Landesstelle für Suchtfragen zeigen in Niedersachsen inzwischen mehr als 400.000 Menschen riskantes Spielverhalten oder eine glücksspielbezogene Störung. Das neue Wasserwerk in Thiene nimmt sichtbar Form an. Die Stadtwerke Osnabrück investieren rund 40 Millionen Euro in den Neubau. Künftig soll das Wasserwerk mehr als 50.000 Menschen in Osnabrück mit Trinkwasser versorgen. Bisher wurde vor allem unterirdisch gebaut. Jetzt wachsen die ersten Bauteile über das Geländeniveau hinaus. Das Projekt soll die Wasserversorgung langfristig sicherer und widerstandsfähiger machen. Hintergrund sind unter anderem die Folgen des Klimawandels mit längeren Trockenperioden und höheren Verbrauchsspitzen. Der Neubau ist Teil des Investitionsprogramms Pro Wasser. Bärbel Rosenstreter hat nach 8 Jahren ihr Amt als erste Kreisrätin des Landkreises Osnabrück abgegeben. Sie war insgesamt 39 Jahre in der Kreisverwaltung tätig und hatte als erste Kreisrätin eine der wichtigsten Leitungsfunktionen inne. In ihrer Amtszeit war Rosenstreter unter anderem für die organisatorische Leitung der Taskforce Flüchtlinge zuständig. Zu den großen Herausforderungen gehörten außerdem die Corona-Pandemie und zuletzt die angespannte finanzielle Lage des Landkreises. Rosenstreter will sich auch künftig mit der Arbeit und den Problemen der Kommunen beschäftigen. Ihr Nachfolger als erster Kreisrat wird der Volljurist Malte Stakowski. Der Zoll hat bei Kontrollen im Friseur- und Kosmetikgewerbe auch im Raum Osnabrück Verstöße festgestellt. Bei einem Betrieb wurde ein Ausländer ohne gültigen Aufenthaltstitel bei der Arbeit angetroffen. Gegen ihn wird wegen des Verdachts des illegalen Aufenthalts ermittelt. Bei der bundesweiten Schwerpunktprüfung kontrollierte das Hauptzollamt Osnabrück mit 27 Einsatzkräften und 7 Beschäftigten anderer Behörden insgesamt 50 Menschen. Geprüft wurden 17 Betriebe in der Region und weiteren Landkreisen. In rund 2 Dutzend Fällen gibt es Hinweise auf mögliche Verstöße, unter anderem gegen den Mindestlohn beim Sozialleistungsbezug und zulasten von Krankenkassen. Die Ermittlungen laufen weiter.
2: Entschuldigung, Simone.
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3: Ja, der September 26 geht zu Ende. Heute ist der letzte Tag und der September, das teilt der Deutsche Wetterdienst mit, war in Deutschland deutlich zu warm, erheblich zu trocken und überdurchschnittlich sonnig. Überdurchschnittlich sonnig wird es heute, glaube ich, nicht, aber es wird sehr, sehr warm. Das ist ein Indiz dafür, was die damit gemeint haben können. Und es ist auch trocken heute. Warm heißt, bis 27, 28 Grad können das heute werden im Laufe des Tages. So richtig sonnig wird es nicht. Da ist leichte Bewölkung dabei oder aber auch mal wolkiger Himmel. Aber trocken ist es auf jeden Fall. Aktuell haben wir 14 Grad in Hollenstede, 15 Grad in Osnabrück, 16 in Schlederhausen. Und Haderberg ist aktueller Spitzenreiter in meiner kleinen Übersicht mit 17 Grad. Und 17 Grad ist dann auch der Tiefstwert in der kommenden Nacht. Und da wird es dann schon in der zweiten Nachthälfte regnerisch werden. Morgen den ganzen Tag über müssen wir mit Regen rechnen. Nur so am frühen Abend gibt es mal eine Pause. Ansonsten könnte das konstant durchregnen. Also da ist dann gleich der erste Oktobertag. Auf jeden Fall nicht zu trocken und zu warm wird es dann auch nicht mehr werden. Dann werden wir morgen maximal 19 bis 20 Grad nur noch haben.
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3: Schön ruhig, wir haben nur eine neue Sperrung in Hagen. Hagen am Teutoburger Wald, da ist jetzt am kommenden Wochenende Kirmes, deswegen ist gesperrt von heute, das heißt von jetzt 6.30 Uhr bis kommenden Mittwoch, Mittag 13 Uhr. Und Blitze habe ich natürlich auch noch. Die stehen im Landkreis heute unter anderem in und um Georgsmarienhütte. Wenn ihr noch weitere Verkehrshinweise habt, meldet euch gerne. Ihr könnt uns am besten eine Nachricht schicken an die WhatsApp-Nummer 0157 88 533 187. Die Nummer und alle anderen Infos zu OS Radio gibt es auch unter osradio.de. Und damit gute Fahrt um 6.35 Uhr. Mein Name ist Markus Oberholthaus und ich wünsche einen wunderschönen guten Morgen.
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1: Mumford & Sons bei Urs Radio. Roll away your stone. 6 Uhr gleich 43 Minuten. Vor kurzem war ja Abgeordnetenhauswahl in Berlin, also Parlamentswahl, sowas wie Landtagswahl in anderen Ländern. Da ist die Linke die stärkste Partei geworden, nicht zuletzt auch wegen ihres Programms, das eine radikale Wende in der Berliner Wohnungspolitik vorsieht. So ungefähr eine Viertelmillion Wohnungen großer privater Immobilienkonzerne sollen vergesellschaftlich werden nach dem Willen der Linken und in das Eigentum des Landes überführt und von einer öffentlichen Anstalt dann verwaltet werden. Ob so kommt, abwarten. Ist ja auch noch gar nicht klar, ob die Linke da überhaupt tatsächlich die regierende Bürgermeisterin stellen wird. Tatsache ist, dass die Wohnungsproblematik in vielen Städten eine große Problematik ist und viel Zündstoff birgt. Aktuelles Beispiel aus Spanien, und zwar aus Madrid, aus der Hauptstadt. Der Fall einer 87-Jährigen hat in Madrid zehntausende Menschen auf die Straße gebracht. Und das offenbar mit Erfolg für die Frau, denn sie darf jetzt wohl zurück in ihre Wohnung. Die spanische Zeitung El País hat berichtet, dass ihre Vertreter sich mit dem Eigentümer des Hauses geeinigt haben, nachdem die Seniorin vergangene Woche von der Polizei aus der Wohnung geholt wurde, in der sie 70 Jahre gelebt hatte. Julia Macher in Spanien, warum hat gerade diese Zwangsräumung, die Zwangsräumung dieser 87-Jährigen in Spanien so einen großen Protest ausgelöst?
2: Der Fall von Mari Carmen hat eben auf besonders drastische Weise ein Problem gezeigt, das viele Spanierinnen und Spanier kennen. Die Rentnerin, die hat mehr als 70 Jahre in ihrer Wohnung gelebt, jeden Monat pünktlich die Miete bezahlt, dann wurde das Gebäude verkauft und der neue Eigentümer hat eine Miete verlangt, die fast dreimal so hoch war wie die alte. Das konnte sich die Frau nicht mehr leisten. Und als diese schwerbehinderte Rentnerin dann auf einer Krankenbahre aus ihrer Wohnung getragen wurde, letzte Woche, nachdem wirklich hunderte Tage lang für ihren Verbleib demonstriert hatten, sorgte das eben in ganz Spanien für eine riesige Welle der Empörung.
1: Wie ist denn da die Situation, die Mietsituation in Spanien? Wie heftig sind die Mieten aktuell? Proteste gibt es ja immer wieder. Entspannt sich die Lage überhaupt nicht?
2: Der Druck ist vor allem in spanischen Großstädten enorm. Dort müssen manche bis zu 70% ihres Einkommens für die Miete ausgeben. Es gibt vergleichsweise wenig Mietwohnungen. Vor allem Sozialwohnungen sind Mangelware. Und dazu kommt, dass in den letzten Jahren Investmentfonds im großen Stil Gebäude aufgekauft und Luxus saniert haben. Es gibt zwar Wohnbauprogramme, doch die greifen nur sehr langsam. Und sowas wie ein Mietpreisdeckel, den hat bisher nur Barcelona eingeführt.
1: Ja, mit sowas wäre Barcelona so ein bisschen was wie das Berlin Spaniens, wobei Berlins Mietendeckel schon vor einigen Jahren 2021 vom Bundesverfassungsgericht kassiert wurde. Bundesländer hätten keine eigene Gesetzgebungskompetenz für sowas, hieß es damals. Es gibt aber in Berlin die bundesweite Mietpreisbremse, das reicht der Linken in Berlin aber nicht. Sie will private Immobilienkonzerne vergesellschaftlichen und in das Eigentum des Landes überführen. Das sehen wir also, in vielen Ländern ist das ein großes Problem, die Wohnungsproblematik in vielen Städten, auch in Osnabrück ist das ja ein großes Thema und wird sicherlich auch die Kommunalpolitik in Osnabrück in den kommenden Jahren, jetzt nach dieser Wahl, die wir vor kurzem hatten, begleiten. Das war das Beispiel aus Spanien. Vielen Dank, Julia Macher. Tschüss.
2: Gerne. Tschüss.
3: Ciao. 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

0: Der diesjährige Alternative Nobelpreis wird an Frauen und von Frauen geführte Organisationen vergeben, die für eine Umverteilung der Macht kämpfen. Das steht jetzt fest. In Stockholm ist das bekannt gegeben worden. Mehr dazu und zu anderen Nachrichten aus Deutschland und der Welt gleich hier um 7 Uhr in den US-Radio-Nachrichten mit Katrin Müller.
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2: Ich bin Katrin Müller. Union und SPD ringen kurz vor den

0: geplanten Kabinettsberatungen weiter um die Pflegereform. Ob der Gesetzentwurf von Gesundheitsminister Carsten Linnemann wie geplant heute im Bundeskabinett beraten werden kann, ist unklar. Die Koalitionspartner verhandeln schon seit dem Wochenende in verschiedenen Runden über die Pläne.
1: Die Reform soll weitere Beitragserhöhungen in der Pflege im kommenden Jahr verhindern. Da sind sich Union und SPD einig. Doch wie das konkret funktionieren soll, da gehen die Meinungen auseinander. Die SPD fordert beispielsweise einen Pflegekostendeckel, um die Kosten für Pflegeheimbewohner zu begrenzen. Außerdem will sie Geld aus der privaten Pflegeversicherung ins gesetzliche System holen. Die CDU findet, das ist alles zu teuer. Wichtig sei jetzt zu schauen, wo Geld gespart werden kann. Doch ein reines Sparpaket will die SPD verhindern. Fiona Reinhardt, Nachrichtenredaktion.
0: US-Präsident Donald Trump will trotz Warnungen vor existenziellen Risiken künstlicher Intelligenz die Aufsicht über die Technologie ihren US-Entwicklern selbst überlassen. Die Unternehmen würden sich selber kontrollieren, sagte Trump nach einem Treffen mit Chefs von KI-Unternehmen.
2: Wer in diesem Rennen der Superintelligenz nicht ganz vorne mitmischt und gewinnt, wird abgehängt, durch China womöglich. Daher soll die KI in den USA weiter vorangepeitscht werden. Die klugen Chefs der KI-Firmen würden schon aufpassen, dass dabei nichts in die Hose geht, da ist Trump zuversichtlich. Bei dem Treffen der Hightech-Spitzen im Weißen Haus wurden demnach robuste interne Kontrollen beschlossen. Aus den USA, Tina Eck.
0: Die teils gewaltsamen Proteste gegen eine schlechte Ausstattung von Schulen in Frankreich haben sich ausgedehnt. Laut Innenminister wurden gestern rund 440 Menschen festgenommen. Ihnen werde zumeist Sachbeschädigung oder Angriffe auf Ordnungskräfte vorgeworfen, heißt es. Rund 340 Einrichtungen waren laut Kulturministerium gestern von Blockaden oder Protestaktionen betroffen. Der alternative Nobelpreis geht in diesem Jahr an mehrere Frauen und von Frauen geführte Organisationen, die sich für Menschenrechte und eine gerechtere Verteilung von Macht stark machen. Mit dem Right Livelihood Award ausgezeichnet werden unter anderem eine pakistanische Menschenrechtsanwältin und eine US-Informatikerin. Sie kämpft für Fairness in der Entwicklung künstlicher Intelligenz.
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4: Es gibt einen ziemlich deutlichen Cut zwischen dem Wetter im September, heute letzter Tag, und Oktober, morgen erster Tag. Heute haben wir nämlich nochmal Sommerwerte. 27 Grad wäre das heute maximal in der Region Osnabrück. Wie gestern wird dieser Höchstwert am Nachmittag erreicht. Dazu ist es auch teils sonnig, hier und da aber auch etwas bewölkter oder sogar wolkig. Aktuell 12 bis 16 Grad, ziemliches Durcheinander noch bei den Temperaturen. Im nördlichen Landkreis 12 Grad in Bersenbrück, 15 Grad melden Bad Essen und Glandorf und 16 Grad sind es in Osnabrück. In der kommenden Nacht sehr mild. 17 Grad der Tiefstwert, die erste Nachthälfte ist noch trocken, dann wird es immer bewölkter und bedeckt in der zweiten Nachthälfte und dann kommt auch schon der erste Regen und der begleitet uns dann morgen durch den ganzen ersten Tag im Oktober bei bedecktem Himmel und ziemlich tristem Wetter mit nur noch maximal 19, vielleicht 20 Grad.
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4: Ich habe keine aktuellen Meldungen außer einer neuen Sperrung und die betrifft den Ortskern von Hagen. Da ist ein Teil des Ortskerns gesperrt wegen der Kirmes. Von heute bis Mittwochmittag kommender Woche ist da gesperrt. Geblitzt wird im Landkreis heute unter anderem in und um Georgsmarienhütte. Solltet ihr noch weitere Verkehrshinweise haben, könnt ihr uns eine Nachricht schicken an die 0157 88 533 187 oder anrufen 0541 750 400. Das ist die US-Radio-Telefonnummer. Ihr könnt beide Nummern auch auf unserer Seite nachlesen.
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4: Und damit gute Fahrt und schönen guten Morgen. 7 Uhr und 3 Minuten.
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4: Es gibt in Niedersachsen über 1300 Landschaftsschutzgebiete. Fast 20% der Fläche des Bundeslandes werden dadurch bedeckt. Also ein Fünftel, das ist schon eine ganze Menge. Ein Landschaftsschutzgebiet namens Teutoburger Wald gibt es hier im südlichen Landkreis und das heißt ganz genau in Dissen. Das grenzt da direkt an ein Bebauungsgebiet, an Bebauung und zwar am östlichen Rand. Das ist an sich kein Problem, zumindest wenn bestimmte gesetzliche Vorgaben eingehalten werden. Das ist aber wohl nicht so gewesen. Deswegen hat der Kreistag sich mit diesem Thema befasst. Mehr dazu gleich. Ich bin Markus Oberholthaus. Schönen guten Morgen.

0: Radio Start klar. Am Mittwoch 7 Uhr und 7 Minuten und wir werden uns jetzt mal in den südlichen Landkreis bewegen und zwar nach Dissen.
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0: In Dissen im Landkreis Osnabrück gibt es das Landschaftsschutzgebiet Teutoburger Wald. Wie der Name sagt, ist das ein Gebiet, das geschützt werden soll. Das Problem dort ist, direkt daneben wird gewohnt. Private Hausgärten ragen in das Landschaftsschutzgebiet hinein. Und genau das sollte eigentlich nicht der Fall sein. Ein Bebauungsplan sieht stattdessen sogenannte Kompensationsflächen vor. Die muss man sich als eine Art Puffer zwischen dem Landschaftsschutzgebiet und der Bebauung vorstellen. Allerdings wurden diese Flächen in Dissen nicht so umgesetzt, wie eigentlich vorgeschrieben. Alles andere als glücklich darüber sind die Grünen im Kreistag, so wie Grünen-Kreistagsmitglied Jürgen Ebert. Er kritisiert dafür die Stadt Dissen, die das alles hätte anders machen müssen, wie er sagt, und zwar von Anfang an.
2: Auch auf Bedenken des Landkreises hin vor 20 Jahren sind dann die Ausgleichsmaßnahmen, die auf den gekauften Grundstücken an dem Randstreifen gemacht werden sollten, nicht umgesetzt worden. Es hat keine Kontrollen gegeben, die Sachen sind nicht umgesetzt worden. Und im Rahmen des Straßenendausbaus 2021 ist dann festgestellt worden, da befinden wir uns offensichtlich nicht im rechtlich sicheren Raum. Das heißt, eigentlich hätten die Menschen ihre Investitionen im Garten zurückbauen und ändern müssen.
0: Genau das aber sei nicht passiert, und zwar mit Rückendeckung durch die Stadt Dissen. Und das sei unverhältnismäßig. Unverhältnismäßig sei vor allem das, was gefordert wurde jetzt. Ein Rückbau heißt es da von der Stadt Dissen. Eine Position, für die sich auch eine Mehrheit im Kreistag fand. Dazu gehört aber nicht die Grünen-Fraktion, das kann man sich vorstellen, wenn wir Jürgen Ebert gerade gehört haben. Eine Kompensationsfläche zwischen Bebauung und dem Schutzgebiet sei für sie keine Kann-Regelung, sondern eine Muss-Regelung. Ebert sagt, das sei eigentlich so im Wechselspiel zwischen Kommune und Landkreis.
2: Ich verstehe auch nicht, warum man trotz der geäußerten Bedenken von Seiten des Landkreises trotzdem dann die Bebauung so durchführen lässt, wie sie durchgeführt wurde. Und ich habe aber auch zur Kenntnis zu nehmen, dass die Stadt Dissen selber auch zwar die Genehmigungsbehörde ist, aber nicht die Bauüberwachung macht, sondern die Bauüberwachung hätte jetzt auch wieder beim Bauamt des Landkreises gelegen. Die ist also offensichtlich auch nicht so zeitnah gemacht worden. Ich hätte mir halt nur etwas mehr gewünscht.
0: Und das etwas mehr wäre in diesem Fall unter anderem eine Wallhecke zwischen dem Schutzgebiet und der Bebauung bzw. den Gärten zu pflanzen. Es kam aber anders. Der Kreistag stimmte dafür, die Übergangsfläche aus dem Landschaftsschutzgebiet herauszunehmen. Damit wurde den geschaffenen baulichen Fakten nun nachträglich entsprochen. Eine Entscheidung, die bei Jürgen Ebert für Kopfschütteln sorgt. Dennoch,
2: wir müssen damit leben am Ende. Das ist Demokratie. Wenn die Mehrheit beschließt, unseren Vorschlägen nicht zu folgen, dann ist das so. Damit muss jeder Demokrat leben können. Wir sind nicht glücklich damit. Wir hätten uns das etwas anders gewünscht und jetzt ist es so, wie es ist.
0: Neubaugebiete und Landschaftsschutz, das ist ein Thema, das sicherlich an vielen Stellen im Landkreis relevant ist und wo es vor allem engmaschige Kontrollen und klare Zuständigkeiten braucht. Das macht jetzt auch dieser Fall in Dissen wieder deutlich, mit dem sich der Kreistag befasst hat.
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0: Der legendäre Hyde Park Diskothek hier in Osnabrück feiert ja in diesem Jahr 50-jähriges Jubiläum. Unser Kollege Werner Hülsmann hat da ja auch ein ausführliches Interview geführt mit der Gründerin Conny Overbeck und ihrem Nachfolger als Geschäftsführer Marco Nitid hier bei OS Radio. Eine der beliebtesten Veranstaltungen aktuell vom Hyde Park ist auch von Werner hochgeschätzte Tanztee oder das Tanzcafé. Das ist auch was so für die etwas Älteren, die früher in den 70er und 80er Jahren schon da waren, dann immer am ersten Sonntag im Monat. Das geht auch schon relativ früh los, weil man ja auch relativ früh nach Hause muss. Und offensichtlich hat das den Mann inspiriert und seinen Kumpel, die jetzt kommen, auch irgendwie sowas Ähnliches ins Leben zu rufen.
1: Ja, hallo und herzlich willkommen zu Oswins Welt. Schön, dass ihr dabei seid. Kehr, was für ein Wetterchen im Moment in unserem schönen Osnabrücker Land. Ich hoffe, ihr könntet genießen. Also, ich für meinen Teil, ich mache ja das Beste draus. Schließlich kommt so ein Sommer im Herbst ja wie gerufen. Und man muss die Feste bekanntlich feiern, wie sie fallen. Da war ich also natürlich mal wieder bei meinem Kumpel Knut in Ösele-Dröper zu Besuch am letzten Wochenende. Leckeres Kaltgetränk in der Hand. Vorher war man mitgen an Knut seine Mofa an rumschrauben. Danach an seinen Laptop. Ja, er wollte mir nämlich unbedingt ein Video von Def Leppard zeigen. So eine Rockband aus den 80er Jahre. Er war ganz aus dem Häuschen, als er erfuhr, dass die immer noch Musik machen tun. Oswin, das ist ja großartig, sagte er da zu mir. Da bin ich doch in den 80ern auf so manche Zeltparty komplett ausgeflippt, wenn die da gespielt wurden. Ja, und schwupps, waren wir mittendrin im 80er-Jahre-Fieber. Weißt du noch, Oswin, wie du damals als DJ manchen Saal zum Kochen gebracht hast? Fragte da der Knie zu mir. Als wäre es gestern gewesen, habe ich da gesagt. Ein Teil von meinem Erfolg als DJ hatte damals aber auch wohl mit meinem Outfit zu tun. Frottis-Stirnband mit Haarspray, fixierte Föhnfrisur, Stonewashed-Jeans mit Hochwasser, ja, und einen neonfarbenen Trainingsanzug aus Ballonseide. Ein Gesamtkunstwerk, kann ich da heute nur sagen. Und eine Story nach anderen haben wir uns erzählt, der Knut und ich, von damals. Etwa, wie ich mal die Formation Bruce und Bongo mit ihrem legendären Song Geil nach Haßbergen geholt habe. Am Ende ging es am Samstag bei Knut richtig hoch her. Und es stieg eine spontane 80er-Jahre-Party vom Feinsten. Und ich konnte nach langer Zeit mal wieder meine DJ-Qualitäten unter Beweis stellen. Gekommen waren zu die Spontan-Party per Telefonkette auch fast alle Mitglieder von den Dröper-Droppers. Und die ließen sich nicht lumpen und kredenzten direkt mal einen eigenen Song, soeben im Partykeller aus der Hüfte geschossen. Zum Glück habe ich an passende Stelle auf die Aufnahmetaste gedrückt. Hört selbst, es ging hoch her und folgender Hit kam dabei rum.

0: Verkehr, was soll ich dazu noch sagen? Die Dröper-Droppers haben sich mal wieder selber übertroffen. Mit diesem Meilenstein von Song. Wir hatten auf jeden Fall unglaublich viel Spaß bei unserer 80er-Jahre-Spontan-Revival-Party. Ja, vielleicht wird das ja auch was für euch. Einfach machen, das ist ja immer mein Motto. Munter bleiben, ja, und wir hören uns nächsten Mittwoch wieder. Bis dahin, euer aus Wien.
1: Ja, da bin ich mal gespannt, ob er nächste Woche auch wieder Musik dabei hat. Jetzt hören wir uns mal das an, was die beiden Jungs inspiriert hat zu ihrem eigenen 80er-Jahre-Rocksong. Wir haben ja gerade gehört, dass sie die Band Def Leppard sich angehört haben. Die klangen damals und heute so. Hier sind sie mit Animal.

Def Leppard, Animal. Bei OS Radio um 7.27 Uhr. Heute ist bundesweiter Aktionstag gegen Glücksspielsucht. Da gibt es auch eine Infoveranstaltung, eine große hier in Osnabrück. Mehr dazu gleich schon mal in den Nachrichten mit Simone Wölfel um 20:30 nach Post Malone. Und noch mehr dazu nach den Nachrichten in der nächsten halben Stunde bei uns bei OS Radio.

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1: Mit Simone Wölfel. Heute ist bundesweiter Aktionstag gegen Glücksspielsucht und neues Wasserwerk in Thiene nimmt langsam Form an. Die Caritas Osnabrück informiert heute über die Risiken von Glücksspielsucht. Anlass ist der bundesweite Aktionstag gegen Glücksspielsucht. Im Mittelpunkt steht in diesem Jahr das Thema Glücksspielwerbung. Von 14 bis 17 Uhr gibt es an der Johannesstraße Informationen, Mitmachaktionen und Gespräche über Beratungs- und Hilfsangebote. Mit dabei sind unter anderem die Selbsthilfegruppe Stopp dein Spiel und der Kreuzbund. Nach Angaben der Niedersächsischen Landesstelle für Suchtfragen zeigen in Niedersachsen inzwischen mehr als 400.000 Menschen riskantes Spielverhalten oder eine glücksspielbezogene Störung. Das neue Wasserwerk in Thiene nimmt sichtbar Form an. Die Stadtwerke Osnabrück investieren rund 40 Millionen Euro in den Neubau. Künftig soll das Wasserwerk mehr als 50.000 Menschen in Osnabrück mit Trinkwasser versorgen. Bisher wurde vor allem unterirdisch gebaut. Jetzt wachsen die ersten Bauteile über das Geländeniveau hinaus. Das Projekt soll die Wasserversorgung langfristig sicherer und widerstandsfähiger machen. Hintergrund sind unter anderem die Folgen des Klimawandels mit längeren Trockenperioden und höheren Verbrauchsspitzen. Der Neubau ist Teil des Investitionsprogramms Pro Wasser. Bärbel Rosenstreter hat nach 8 Jahren ihr Amt als erste Kreisrätin des Landkreises Osnabrück abgegeben. Sie war insgesamt 39 Jahre in der Kreisverwaltung tätig und hatte als erste Kreisrätin eine der wichtigsten Leitungsfunktionen inne. In ihrer Amtszeit war Rosenstreter unter anderem für die organisatorische Leitung der Taskforce Flüchtlinge zuständig. Zu den großen Herausforderungen gehörten außerdem die Corona-Pandemie und zuletzt die angespannte finanzielle Lage des Landkreises. Rosenstreter will sich auch künftig mit der Arbeit und den Problemen der Kommunen beschäftigen. Ihr Nachfolger als erster Kreisrat wird der Volljurist Malte Stakowski. Der Zoll hat bei Kontrollen im Friseur- und Kosmetikgewerbe auch im Raum Osnabrück Verstöße festgestellt. Bei einem Betrieb wurde ein Ausländer ohne gültigen Aufenthaltstitel bei der Arbeit angetroffen. Gegen ihn wird wegen des Verdachts des illegalen Aufenthalts ermittelt. Bei der bundesweiten Schwerpunktprüfung kontrollierte das Hauptzollamt Osnabrück mit 27 Einsatzkräften und 7 Beschäftigten anderer Behörden insgesamt 50 Menschen. Geprüft wurden 17 Betriebe in der Region und weiteren Landkreisen. In rund 2 Dutzend Fällen gibt es Hinweise auf mögliche Verstöße, unter anderem gegen den Mindestlohn beim Sozialleistungsbezug und zulasten von Krankenkassen. Die Ermittlungen laufen weiter.
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2: Nee.
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2: Erstmal, was wirklich wichtig ist. Vor allen Dingen, wenn wir noch uns auf einen schönen Tag freuen können, so wie wir ihn heute erleben. Ein Tag mit sommerlichen, spätsommerlichen Temperaturen, die über die 25 Grad herausragen, nochmal hinausgehen. 27 Grad können das heute maximal werden am Nachmittag in der Region. Dann, wenn die Sonne sich auch am kräftigsten präsentiert. Insgesamt ist es leicht bewölkt oder wolkig, aber am Nachmittag kommt die Sonne dann mal etwas mehr raus. Es ist trocken heute, aber nicht mehr ab der kommenden Nacht. In der Nacht ist es erstmal mild noch, 17 Grad. Die kommenden Nächte werden dann deutlich kühler, aber in der nächsten Nacht, da werden es dann nochmal 17 Grad. In der zweiten Nachthälfte werden die Wolken so dicht, dass es dann auch Regen gibt und der begleitet uns morgen so ziemlich den ganzen Tag über bei einer dichten grauen Wolkendecke und nur noch maximal 19 bis 20 Grad.
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2: So, jetzt Verkehrslage. In Hagen ist von heute bis nächste Woche Mittwochmittag wegen der Kirmes ein Teil des Ortskerns gesperrt. Da sind Umleitungen eingerichtet. Und in und um Georgsmarienhütte wird heute im Landkreis geblitzt. Ich habe einen weiteren Blitzer mittlerweile, und zwar in Osnabrück. Im Stadtteil Attau steht er. An der Leierstraße, dort in der 30er-Zone. Wenn ihr noch weitere Verkehrshinweise habt, meldet euch gerne bei uns. Ihr erreicht OS Radio unter der Telefonnummer 0541 750 400 oder per WhatsApp 0157 88 533 187. Das ist die OS Radio WhatsApp-Nummer. Beide Nummern findet ihr selbstverständlich auch unter osradio.de. Und damit wünsche ich eine gute und eine sichere Fahrt und einen schönen guten Morgen. Genau 7.35 Uhr.
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2: Und hier bei OS Radio geht's gleich mit einem Thema aus den Nachrichten weiter. Wir haben es ja gerade von Simone gehört. Heute ist der bundesweite Aktionstag gegen Glücksspielsucht und da gibt es eine große Infoveranstaltung in Osnabrück und zwar in der Johannesstraße bei der Caritas. Da haben wir schon so ein paar Sachen gehört gerade, was da so los ist. Mehr Einzelheiten dazu, die wollen wir gleich mal besprechen nach den Charlatans. 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Ich bin Markus Oberholthaus. Moin!

0: Mein Leben bislang, wenn ich mich zurückerinnere, mit Glücksspiel noch nicht wirklich viel zu tun gehabt. Ich habe einmal als junger Mensch, als ich in einer Imbissbude auf mein Essen gewartet habe, ich glaube 2 Mark oder so damals, in so einen Glücksspielautomaten reingeschmissen und habe dabei auch tatsächlich über 100 Mark rausgeholt. Das war dann wirklich Glück. Ich habe es 1-2 Mal danach noch versucht, das hat nicht funktioniert, dann habe ich sofort wieder aufgehört. Insofern war ich damit relativ schnell wieder davon weg, von dieser ganzen Glücksspielgeschichte. Ich hatte ein paar Freunde im Bekanntenkreis, die haben das öfter gemacht, aber ich glaube, die haben es dann auch irgendwann drangegeben, sodass die nicht in die Gefahr gekommen sind, tatsächlich süchtig zu werden. Das ist bei anderen nicht so.
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0: Mit Freunden zusammen auf ein Fußballspiel wetten, im Casino mal beim Blackjack vorbeischauen oder beim Rubbellos auf den großen Gewinn hoffen, das klingt alles vielleicht harmlos. Wenn es dann allerdings zur Routine, zur schlechten Routine wird, dann kann sich das auch schnell zu einer gefährlichen Sucht entwickeln. Und diese Sucht ist nicht selten. Laut der Niedersächsischen Landesstelle für Suchtfragen, NLS, sind allein in Niedersachsen rund 400.000 Menschen betroffen. Sie haben entweder eine glücksspielbezogene Störung oder ein riskantes Spielverhalten. Auf solche Zahlen soll heute der Aktionstag gegen Glücksspielsucht aufmerksam machen. In dessen Fokus steht in diesem Jahr die Werbung für Glücksspiel. Die kommt nämlich oft harmlos daher, kann aber richtig gefährlich sein, sagt Katharina Scholtischik. Sie ist Glücksspielfachkraft der Caritas-Fachambulanz hier in Osnabrück.
2: Wir merken auch, dass es eine große Wirkung auch die Werbung hat auf Personen, die sich auch entschieden haben, auch sich von dem Glücksspielverhalten auch zu distanzieren. Und seit dieser Zeit sehen wir, dass es auch die Werbung auch sehr viel sehr zugenommen hat. Deswegen sehen wir die Glücksspielwerbung kritisch. Das ist ein Treiber der Normalisierung des Glücksspielverhaltens auch in der Gesellschaft ist.
0: Ja, wenn nämlich Oliver Kahn zum Beispiel Werbung für einen großen Anbieter für Sportwetten macht, Boris Becker sich für einen Online-Anbieter an den Pokertisch setzt oder Montana Black in seinen Streams vor seinem jungen Publikum im Online-Casino zockt, dann wirkt das natürlich direkt viel harmloser und vor allem kontrollierbarer, als es wirklich ist. Auf die Gefahren hinter solcher Werbung will die Caritas heute am Aktionstag besonders hinweisen.
2: Einerseits wollen wir auf das Thema aufmerksam machen, wollen wir auch zeigen, wie die Werbung auch funktioniert, wollen wir über die Fakten auch informieren, aber gleichzeitig wollen wir Anlass geben zu einer echten Begegnung.
0: Und zwar heute bei der Caritas in der Johannesstraße in Osnabrück, und begegnen kann man da unter anderem den Mitgliedern einer Selbsthilfegruppe und zahlreichen Beratern und Beraterinnen, die aus ihrer Arbeit berichten können. Dazu gibt es Live-Musik und Mitmachaktion. Ziel dabei ist es, dass jeder sich ungezwungen mit diesem schwierigen Thema befassen kann und ihm mal nähern kann. Denn die Sucht selbst ist kein Spaß und hat schlimme Folgen für die Betroffenen, und das nicht nur aus finanzieller Hinsicht.
2: Das kann auch zu psychischen Belastung auch führen. Die Folgen sind Konzentrationsprobleme, Schlafstörungen, Depression. Es besteht auch ein Zusammenhang auch mit Konsum von unterschiedlichen Substanzen. Glücksspielsucht ist auch eine Art der Sucht, die man auch gut verheimlichen kann. Und das wirkt sich natürlich auch auf die zwischenmenschliche Beziehung. Dabei spielt auch eine Rolle, wenn man zum Beispiel auch Geld von anderen Personen genommen hat.
0: Die meisten Süchtigen hören meist auch dann erst auf, wenn wirklich gar kein Geld mehr da ist, also wenn der Bankkredit ausgeschöpft ist, jede Immobilie verspielt und Familie und Freunde belogen wurden und von denen es auch kein Geld mehr gibt. Und deshalb ist der heutige Aktionstag so wichtig. Wenn ihr mehr zu dem Thema wissen wollt oder euch einfach der Austausch mit Betroffenen und Beratern interessiert, dann könnt ihr vorbeikommen heute bei der Caritas hier in Osnabrück in der Johannesstraße. Zwischen 14 und 17 Uhr gibt es da ein umfangreiches Programm zum heutigen Aktionstag, zum bundesweiten Aktionstag gegen Glücksspielsucht.
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0: Christopher Cross in the blink of an eye bei OS Radio 7:51. Weiter im Text geht's gleich um 8 Uhr mit den Nachrichten aus Deutschland und der Welt. Katrin Müller wird dann unter anderem zum Thema KI was erzählen. Es geht ja gerade darum, nach der Warnung der großen KI-Firmeninhaber, dass das Ganze außer Kontrolle geraten könnte, darum, wie wir das unter Kontrolle kriegen können, ob es da Behörden geben soll, Regulierungsbehörden, oder ob die das selbst machen sollen. US-Präsident Trump sagt, KI-Firmen sollen sich selbst beaufsichtigen. Das ist jetzt nicht wirklich überraschend, diese Aussage. Außerdem geht es um eine groß angelegte Razzia gegen internationale Geldwäscher und auch gegen die Hells Angels. Auch in Deutschland war die Polizei in Sachen dieser Razzia unterwegs. Das und mehr gleich hier bei OS Radio.
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1: Ich bin Katrin Müller. Die Pflegereform ist heute voraussichtlich Thema im Bundeskabinett. Gesundheitsminister Carsten Linnemann hatte angekündigt, dass er seine Pläne heute vorstellen will. Die SPD hatte aber Änderungen verlangt. Weiteres Kabinettsthema ist ein Gesetzentwurf des Justizministeriums. Wer Polizisten, Rettungskräfte oder Beschäftigte in Bus und Bahn angreift, soll demnach künftig härter bestraft werden.
2: Ärzte, Pflegekräfte, Apotheker oder Zugbegleiter, sie alle sollen die neuen Regeln besser schützen. Wer sie angreift, muss künftig mit mindestens 6 Monaten Gefängnis rechnen, doppelt so lange wie bisher. Auslöser für die neuen Regeln ist der Tod eines Zugbegleiters im Februar nach einer Fahrkartenkontrolle.

0: Und der Entwurf geht noch weiter. Bei Volksverhetzung sollen künftig bis zu 5 Jahre Haft möglich sein. Wer dafür verurteilt wird, darf möglicherweise dann 2 bis 5 Jahre lang nicht bei Wahlen kandidieren. Zoe Tassovali, Nachrichtenredaktion.
1: US-Präsident Donald Trump will trotz Warnungen vor existenziellen Risiken künstlicher Intelligenz die Aufsicht über die Technologie ihren US-Entwicklern selbst überlassen. Die Unternehmen würden sich selber kontrollieren, sagte Trump nach einem Treffen mit Chefs von KI-Unternehmen. Er sieht ausreichenden Schutz durch wirtschaftliche Interessen der Firmen. Zum Start des neuen Monats morgen kehrt nicht nur der Tankrabatt zurück, es gibt auch weitere Änderungen. So können etwa Patientenverfügungen nun auch digital hinterlegt werden. Und ab dem 15. Oktober wird an allen deutschen Bahnhöfen ein Alkoholverbot gelten.
2: Kein Bier auf dem Bahnsteig und auch keins in der Bahnhofshalle. Das Alkoholverbot soll mehr Sicherheit bringen. Und sauberer wird es ohne die ganzen leeren Flaschen auch, hofft die Deutsche Bahn. Wer sicher gehen will, dass Ärzte in kritischen Fällen schnell wissen, wie die Behandlung aussehen soll, kann Patientenverfügung und Vorsorgevollmacht nun auch voll lesbar digital hinterlegen. Und wie immer im Oktober, Heckenschneiden ist wieder erlaubt und wir stellen die Uhr um. Lea Matschulat, Nachrichtenredaktion.
1: Großrazzia in Deutschland und anderen europäischen Ländern. Mehr als 1000 Einsatzkräfte gehen gegen ein internationales Geldwäschenetzwerk und Rocker der Hells Angels vor. Laut Duisburger Polizei sollen auch mehrere Haftbefehle vollstreckt werden. Federführend ist die Staatsanwaltschaft Duisburg.
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4: Es geht zu Ende mit dem Sommer. Wir sind ja eigentlich schon im Herbst, kalendarisch und meteorologisch. Es geht zu Ende mit dem Sommer, mit den sommerlichen Temperaturen, die wir überraschenderweise ja jetzt nochmal hatten Ende des Monats. Heute haben wir sie nochmal. 27 Grad, nämlich wird es im Laufe des Tages von aktuell 13 Grad bis 18 Grad geht es dann hoch auf diese Werte. 13 Grad meldet Bramsche, 14 Grad sind es in Dissen, 16 in Osnabrück und in Hagen am Teutoburger Wald, da sind es im Moment 18 Grad. Es kommt die Sonne immer wieder mal raus, es gibt allerdings auch ziemlich viele bewölkte Phasen heute im Laufe dieses Tages. In der kommenden Nacht geht es runter auf Werte von 17 Grad, das ist sehr, sehr mild für Anfang Oktober, das muss man schon sagen. Das sind eigentlich eher so die Tageshöchstwerte und morgen geht es dann auch über den Tag gar nicht weiter nach oben großartig, 19 Grad, vielleicht 20 Grad mehr dürfte es nicht werden. Außerdem verabschiedet sich die Sonne für morgen und zwar den ganzen Tag. Das geht auch eigentlich in der Nacht schon los mit dem Regen, der das Tagesbild bestimmt, genauso wie eine dichte Wolkendecke.
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4: Es gibt ein bisschen Verkehr im Osnabrücker Stadtgebiet, vor allem hier nur das, wo es am längsten dauerte. Da haben wir einmal Osnabrück-Iburger Straße, stadteinwärts zwischen Lutherkirche und Rosenplatz. Müsst ihr etwa 10 Minuten mehr einplanen. Stadtteil Haste auf der Hahnestraße zwischen Verther Landstraße und Hardinghausstraße in Richtung Bramscher Straße. Bald soll ja die Verther Landstraße jetzt Anfang Oktober wieder freigegeben werden. Dann wird sich die Situation dann möglicherweise auch entspannen. Und ich habe noch eine Sache, betrifft die Straße an der Blankenburg. Von der Rheiner Landstraße bis runter zur Autobahnauffahrt Osnabrück-Hellern, da dauert es auch etwa 10 Minuten länger. Dann haben wir eine Sperrung, betroffen ist Hagen, da ist ja am Wochenende Kirmes, deswegen ist von heute bis Mittwochmittag nächster Woche ein Teil des Ortskerns gesperrt. Die Blitzer im Landkreis stehen heute unter anderem in und um Georgsmarienhütte und da gibt es auch noch einen Blitzer in Osnabrück im Stadtteil Atter an der Leierstraße, dort in der 30er-Zone, ich vermute mal an der Schule. Solltet ihr noch weitere Verkehrshinweise haben, meldet euch gerne. Ihr könnt uns eine Nachricht schicken an die WhatsApp-Nummer 0157 88 533 187 oder anrufen könnt ihr auch 0541 750 400. Das ist die OS-Radio-Telefonnummer und beide Nummern gibt es selbstverständlich auch auf unserer Seite.
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4: Moin Moin, 8 Uhr und 4 Minuten.
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4: Es ist die Woche der Abschiede in den beiden großen Parlamenten in der Region Osnabrück. Am Montag war Kreistagssitzung, gestern war Ratssitzung in Osnabrück. Die Woche der Abschiede heißt, es sind zum letzten Mal die Zusammenkünfte in alter Besetzung, denn nach der Wahl wird sich das dann bei den konstituierenden Sitzungen, das sind dann die nächsten Parlamentssitzungen, ändern. Gestern bei der Ratssitzung ging es unter anderem nochmal um die Kinder- und Jugendbibliothek, um die Stadtbibliothek. Ganz genau, da sind ja einige Änderungen geplant. Es wird outgesourced sozusagen. Die Kinderbibliothek kommt an einen anderen Standort. Und was da aus der aktuellen Stadtbibliothek wird, da wo die Kinderbibliothek drin war, darum ging es gestern. Und wir wollen auch gleich sagen, was da beschlossen wurde und was daraus werden soll aus den Räumlichkeiten. Stichwort dritter Ort, das ist auch wichtig dabei. Ich bin Markus Oberholthaus, hallo.

0: Simply Red, Holy Mac the Year, 8.13 Uhr. Moin, moin bei OS Radio, startklar am Mittwoch.
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0: Der Osnabrücker Stadtrat hat in seiner letzten Sitzung in aktueller Besetzung am gestrigen Dienstag der Neukonzeption der Stadtbibliothek am Markt zugestimmt. Darüber wurde in den vergangenen Wochen und Monaten längere Zeit diskutiert und debattiert. Hintergrund ist, dass die Kinderbibliothek ja umzieht, nicht so weit weg, und zwar in das alte Haus Prelle in der Kranstraße, einen Katzensprung entfernt. Dadurch wird Raum frei im bisherigen Gebäude, rund 500 Quadratmeter. Der zusätzliche Platz macht es möglich, die Stadtbibliothek jetzt ganz neu zu gestalten und das Angebot zu verändern, unter anderem zu einem sogenannten dritten Ort, wie Brigitte Neumann sagt, CDU-Mitglied im Kulturausschuss.
2: Wir haben ein Stückchen weit jetzt mehr Raum in der Bibliothek insgesamt, weil die Kinderbibliothek einen anderen Raum nutzen kann. Und wir hatten so beengte Verhältnisse, dass die Kinderbibliothek ja auf engstem Raum zusammengestellt wurde. Ja, und das ändert sich jetzt, und deswegen keine Mehrkosten, sondern einfach Erweiterung ein Stück weit zum dritten Ort, wie wir das immer gewünscht haben. Café und Leseecke, ruhige Räume, Vortragsräume, Workshopräume, das ist alles nur ein Riesenvorteil und vor allen Dingen für Jugendliche ein eigener Bereich.
0: Ja, und der heißt dann For Teens Only, so soll der neue Bereich für Jugendliche im Erdgeschoss der Stadtbibliothek heißen. Wie er aussehen soll, haben Jugendliche schon bei einer Umfrage mitbestimmt. Dabei wurden sowohl Jugendliche befragt, die die Bibliothek nutzen, als auch diejenigen und solche, die bisher nicht hingehen, aber vielleicht dann ja in Zukunft. Jetzt geht es auf jeden Fall an die konkrete Planung, und dabei gäbe es einige Punkte zu beachten.
2: Gerade Jugendliche brauchen ihren eigenen Raum. Und wir haben natürlich schon diesen Raum außerhalb der Bibliothek, da auch hinter dem Stadtbrunnen. Und dieser Raum war eigentlich für Jugendliche gedacht, ist ja sehr klein. Und da finden sich häufig junge Mädchen, auch gerade Zugewanderte, die gerne auch einen geschützten Raum für sich hätten. Und dann brauchen wir natürlich mehr Raum für noch viel mehr Jugendliche aller Bereiche.
0: Ja, und deswegen werden Jugendliche auch weiterhin eingebunden in die Planung, zum Beispiel das Jugendparlament der Stadt Osnabrück. Das soll dabei auch mitreden. Für CDU-Fraktionsmitglied Brigitte Neumann aus dem Kulturausschuss geht mit der Neukonzeption ein Wunsch in Erfüllung, ein lang gehegter Wunsch. Die Bibliothek soll sich, das haben wir vorhin schon gehört, zu einem sogenannten dritten Ort entwickeln, also zu einem Treffpunkt neben dem eigenen Zuhause und dem Arbeitsplatz.
2: Dritte Orte sind in anderen Ländern eigentlich zuerst entstanden, in den nordischen Ländern. Holland hat auch schon viele dritte Orte. Die ein oder andere Stadt in Deutschland hat sowas auch angefasst. Das ist ein Ort, an dem sich alle treffen, alle Altersstufen, aller Nationalitäten, Menschen, die einfach zusammenleben, auch einen Ort miteinander haben, wo sie sich ohne Kosten treffen können. Also wo man einfach mal hingeht, um Kontakt zu schließen oder auch überhaupt zu schauen, Bücher anzuschauen, Vorträge zu hören, miteinander ins Gespräch zu kommen.
0: Ja, und worüber sich Brigitte Neumann freut, freut sich auch die Bibliotheksleitung der Stadtbibliothek, die Beschäftigten dort, viele Kultur- und Bücherfreunde in Osnabrück auch, dass es diesen neuen Anziehungspunkt für Kultur in der Osnabrücker Innenstadt geben soll, aber eben nicht nur ein Anziehungspunkt für Kultur, sondern einfach ein Treffpunkt, einen sogenannten dritten Ort. Mit der Entscheidung für das neue Bibliothekskonzept ist jetzt sozusagen der Grundstein dafür gelegt worden. Wann die Pläne umgesetzt werden, das steht noch nicht so genau fest. Klar ist aber, die Zeit zwischen dem Auszug der Kinderbibliothek und dem Umbau soll möglichst kurz bleiben. Die Arbeiten sollen Schritt für Schritt und während des laufenden Bibliotheksbetriebs stattfinden.
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0: Stadtwerke Osnabrück bauen ein neues Wasserwerk am Standort in Thiene. Es gehe dabei um Osnabrücks wichtigstes Lebensmittel, so heißt es bei den Stadtwerken. 40 Millionen Euro werden dafür investiert, damit in Osnabrück mehrere 10.000 Menschen mit Trinkwasser versorgt werden können. Mehr dazu und andere Nachrichten aus Stadt und Landkreis Osnabrück gleich um halb mit Simone Wölfel hier bei OS Radio.
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1: Mit Simone Wölfel. Heute ist bundesweiter Aktionstag gegen Glücksspielsucht und neues Wasserwerk in Thiene nimmt langsam Form an. Die Caritas Osnabrück informiert heute über die Risiken von Glücksspielsucht. Anlass ist der bundesweite Aktionstag gegen Glücksspielsucht. Im Mittelpunkt steht in diesem Jahr das Thema Glücksspielwerbung. Von 14 bis 17 Uhr gibt es an der Johannesstraße Informationen, Mitmachaktionen und Gespräche über Beratungs- und Hilfsangebote. Mit dabei sind unter anderem die Selbsthilfegruppe Stopp dein Spiel und der Kreuzbund. Nach Angaben der Niedersächsischen Landesstelle für Suchtfragen zeigen in Niedersachsen inzwischen mehr als 400.000 Menschen riskantes Spielverhalten oder eine glücksspielbezogene Störung. Das neue Wasserwerk in Thiene nimmt sichtbar Form an. Die Stadtwerke Osnabrück investieren rund 40 Millionen Euro in den Neubau. Künftig soll das Wasserwerk mehr als 50.000 Menschen in Osnabrück mit Trinkwasser versorgen. Bisher wurde vor allem unterirdisch gebaut. Jetzt wachsen die ersten Bauteile über das Geländeniveau hinaus. Das Projekt soll die Wasserversorgung langfristig sicherer und widerstandsfähiger machen. Hintergrund sind unter anderem die Folgen des Klimawandels mit längeren Trockenperioden und höheren Verbrauchsspitzen. Der Neubau ist Teil des Investitionsprogramms Pro Wasser. Bärbel Rosenstreter hat nach 8 Jahren ihr Amt als erste Kreisrätin des Landkreises Osnabrück abgegeben. Sie war insgesamt 39 Jahre in der Kreisverwaltung tätig und hatte als erste Kreisrätin eine der wichtigsten Leitungsfunktionen inne. In ihrer Amtszeit war Rosenstreter unter anderem für die organisatorische Leitung der Taskforce Flüchtlinge zuständig. Zu den großen Herausforderungen gehörten außerdem die Corona-Pandemie und zuletzt die angespannte finanzielle Lage des Landkreises. Rosenstreter will sich auch künftig mit der Arbeit und den Problemen der Kommunen beschäftigen. Ihr Nachfolger als erster Kreisrat wird der Volljurist Malte Stakowski. Der Zoll hat bei Kontrollen im Friseur- und Kosmetikgewerbe auch im Raum Osnabrück Verstöße festgestellt. Bei einem Betrieb wurde ein Ausländer ohne gültigen Aufenthaltstitel bei der Arbeit angetroffen. Gegen ihn wird wegen des Verdachts des illegalen Aufenthalts ermittelt. Bei der bundesweiten Schwerpunktprüfung kontrollierte das Hauptzollamt Osnabrück mit 27 Einsatzkräften und 7 Beschäftigten anderer Behörden insgesamt 50 Menschen. Geprüft wurden 17 Betriebe in der Region und weiteren Landkreisen. In rund 2 Dutzend Fällen gibt es Hinweise auf mögliche Verstöße, unter anderem gegen den Mindestlohn beim Sozialleistungsbezug und zulasten von Krankenkassen. Die Ermittlungen laufen weiter.
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2: Es gibt deutliche Unterschiede beim Wetter in der Region zwischen dem Tag heute und dem Tag morgen. Heute ist es nämlich sehr warm noch und auch in großen Teilen sonnig mit bis zu 27 Grad. Aktuell haben wir 14 Grad in Ankum, 16 Grad in Lindorf und 17 Grad in Osnabrück und Hilter. In der Nacht ist es auch noch recht mild, 17 Grad an der Tiefstwert. Dann allerdings ändert sich die Lage schon so, was die Niederschläge angeht. Die kommen nämlich dann in der Nacht. Und morgen ist es grau, bedeckt, regnerisch und lange nicht mehr so warm wie heute. Dann nur noch maximal 19, vielleicht 20 Grad.
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2: In Hagen ist von heute bis nächste Woche Mittwochmittag ganz genau, ein Teil des Ortskerns gesperrt. Der Grund in Hagen ist Kirmes. Das dauert ja bis Montag mit der großen Ferkelmarkt. Danach wird abgeräumt, also bis nächste Woche Mittwoch gesperrt. Geblitzt wird im Landkreis Osnabrück heute unter anderem in und um Georgsmarienhütte. Und weiterhin geblitzt wird in Osnabrück im Stadtteil Attor an der Leierstraße, dort in der 30er-Zone. Das war's von mir mit Verkehrshinweisen. Falls ihr noch welche habt, meldet euch gerne bei uns. Ihr könnt anrufen 0541 750 400 oder eine Nachricht schicken an die WhatsApp-Nummer 0157 88 533 187. Die beiden Nummern und alle anderen Infos zu OS Radio findet ihr im Netz unter osradio.de. Gute Fahrt, 8 Uhr und gleich 35 Minuten. Mein Name ist Markus Oberholthaus und ich mache gleich das Kaffeemännchen für euch.
3: Wie das duftet, das Kaffeemännchen kommt. Vielen Dank. Wunderbar.
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0: und gleich 40 Minuten. Hier ist Ohrs Radio und ich habe gesagt, ich mache euch das Kaffeemännchen jetzt.
1: Möchte jemand einen Kaffee?
0: Ja, definitiv möchte jemand einen Kaffee. Jeden Morgen brauche ich einen Kaffee, wie viele andere Menschen in Deutschland auch. Der Kaffee ist ein Trend, der gekommen ist, um zu bleiben. Ist ein echter Dauerbrenner. Das hat auch wieder die neue Aral-Kaffee-Studie zum Tag des Kaffees ergeben. Der ist morgen. Demnach ist die Beliebtheit seit der ersten Umfrage im Jahr 2011 ungebrochen. Damals haben 92% der Deutschen gesagt, ja, wir trinken Kaffee. Heute sind es 91%. Also das ist keine wirklich signifikante Veränderung. Wobei 7 von 10 Deutschen, also 70%, sogar täglich zur Tasse greifen. Mich eingeschlossen, von wenigen Ausnahmen mal abgesehen. Kaffee ist damit ein Lebensmittel, das die Generation durch ihre Liebe zu diesem Getränk verbindet. Aber nicht jeder genießt seinen Kaffee auf die gleiche Art und Weise. Also der normale Filterkaffee, wie was früher war, der wird nur noch von wenigen, relativ wenig getrunken. Wie wir Kaffee trinken und was sich für Trends gezeigt haben, dazu jetzt mehr von Hilke Michael anlässlich des Tags des Kaffees. Der ist ja morgen.
2: Unter allen möglichen Kaffeevarianten ist und bleibt der Filterkaffee die unangefochtene Nummer 1. Gefolgt von Cappuccino, Kaffeecrema und Latte Macchiato. Allerdings zeichnet sich langsam ein möglicher Wandel ab. Bei den jüngeren Kaffeefans führt Cappuccino die Charts inzwischen an. So Martin Felix von Aral.
3: Für viele gehört Kaffee am Morgen dazu. Also 60% der Befragten trinken die erste Tasse innerhalb der ersten Stunden nach dem Aufstehen. Allerdings ist das auch vom Alter abhängig. Die größte Gruppe der Morgen-Kaffeetrinker haben wir bei den Ü50-Jährigen. Aber grundsätzlich begleitet Kaffee viele durch den ganzen Tag, als Wachmacher, aber auch, um es sich einfach mal gut gehen zu lassen. Die Hälfte der Deutschen verbindet Kaffee dann mit Genuss, Ausspannen, Wohlfühlmomenten und neuer Energie tanken.
2: Dabei bleibt der Coffee to go voll im Trend. Er hat sogar noch mal einen enormen Sprung auf der Karriereleiter nach oben gemacht.
3: Innerhalb des letzten Jahres ist der Anteil der Nutzer um 5 Prozentpunkte auf insgesamt 76% gestiegen. Ganz besonders bei der jungen Generation gehört der To-Go-Becher inzwischen zum Alltag, zur gemeinsamen Pause dazu. Dabei geht es ihr auch viel weniger um den Preis oder Schnelligkeit, sondern tatsächlich um Qualität und Geschmack. Ansonsten nehmen viele unserer Kunden den Kaffee auch gerne als perfekten Begleiter in Becher mit auf Reisen, Ausflüge oder Autofahrten und genießen mit ihm sozusagen eine kleine Me-Time.
2: Ein Rezept für den perfekten Kaffee gibt es übrigens nicht. Die perfekte Tasse ist der Kaffeestudie nach nämlich die, auf die man gerade Lust hat. Da ist es nur verständlich, dass eine Welt ohne Kaffee für die meisten unvorstellbar wäre.
3: Dabei geht es nicht mal um das Koffein oder das Getränk selbst. Für 47% der Deutschen ginge vor allem ein liebgewonnenes Ritual verloren. Mehr als jeder Dritte käme außerdem nur schwer in Schwung, andere wären weniger leistungsfähig. Fast jeder Zehnte würde sich sogar wie ein Zombie fühlen. Oder glaubt, dass vor allem die Mitmenschen unter dem fehlenden Kaffee leiden würden.
0: Ja, okay. Ich glaube, da würde ich mich dann auch mit einschließen. Überrascht hat mich da tatsächlich, dass der Filterkaffee immer noch der beliebteste Kaffee ist, also die beliebteste Art, Kaffee zu trinken. 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Was habe ich noch zu sagen? Ich drücke die Daumen. Viel Glück.

0: Zum 1. Mal hat der Mineralölkonzern Aral im Jahr 2011 eine Kaffeestudie gemacht und gefragt, wie das aussieht mit dem Kaffeetrinken in Deutschland. Damals waren 92% der Deutschen, die gesagt haben, Kaffee ist wichtig, ich trinke Kaffee. Jetzt sind es 91%, 70% der Deutschen sagen, sie greifen täglich zur Tasse Kaffee. Das mache ich auch. Es geht doch eigentlich gar nicht ohne. Es geht nicht ohne, oder?
1: Nicht vorstellbar. Morgens der Kaffee muss sein, sonst werde ich nicht wach. Aber auch schön nach der Arbeit, dann ist einfach ein schöner Kaffee mit ein bisschen Sirup-Aroma drin, einfach entspannend.
2: Ohne geht's nicht. Zwei habe ich schon drin. Muss natürlich gar nichts, aber es werden bei mir so 6 bis 7.
3: Sehr müde und sehr anstrengend. Ich trinke nämlich am allerliebsten morgens erstmal so schön ein Käffchen im Bett noch so zugedeckt und erst wenn ich das gemacht habe, dann kann ich eigentlich meinen Tag starten. Also es wäre sehr anstrengend.
4: Für mich wäre das nicht so schlimm, für meine Frau allerdings wäre es eine Katastrophe. Wenn die nicht morgens ihre 3 Tassen bekommt, dann ist sie krank.
1: Um Gottes Willen. Ja, ich liebe Kaffee.
0: Ja, so ähnlich sehe ich das auch. Hätte ich früher nicht gedacht. Ich bin so ein Spätberufener, aber mittlerweile kann ich auch nicht mehr darauf verzichten. 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Gleich ist es 9, dann gibt es die Nachrichten aus Deutschland und der Welt mit Katrin Müller, und da geht es zunächst mal um eine groß angelegte Razzia gegen die Geldwäscherszene, gegen die Internationale und gegen die Rockergruppe Hells Angels.

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1: Ich bin Katrin Müller. Mit einer groß angelegten Razzia geht die Polizei in Deutschland und anderen europäischen Ländern seit dem Morgen gegen ein Geldwäschenetzwerk und Rocker der Hells Angels vor. Laut der zuständigen Polizei in Duisburg sollen auch mehrere Haftbefehle vollstreckt werden.
2: Insgesamt werden nach dpa-Informationen 140 Objekte durchsucht. Unter anderem soll es einen großen Polizeieinsatz an der Adresse eines einflussreichen Hells Angels Rockers in Duisburg gegeben haben. Eine Sprecherin der Polizei erklärt, dass sich der Einsatz gegen ein internationales Netzwerk von Geldwäschern richtet und gegen eine kriminelle Vereinigung. Und bei dieser handelt es sich nach dpa-Informationen um die Hells Angels. Mehr als 1000 Einsatzkräfte sind in Deutschland und anderen europäischen Ländern an der Razzia heute Morgen beteiligt. Fiona Reinhardt, Nachrichtenredaktion.
1: Union und SPD ringen kurz vor den geplanten Kabinettsberatungen weiter um die Pflegereform. Ob der Gesetzentwurf von Gesundheitsminister Lindemann wie geplant ins Kabinett eingebracht werden kann, ist noch unklar. Die Koalitionspartner verhandeln schon seit dem Wochenende in verschiedenen Runden über die Pläne. US-Präsident Donald Trump will trotz Warnungen vor existenziellen Risiken künstlicher Intelligenz die Aufsicht über die Technologie ihren US-Entwicklern selbst überlassen. Die Unternehmen würden sich selber kontrollieren, sagte Trump nach einem Treffen mit

0: Chefs von KI-Unternehmen.
1: Wer in diesem Rennen der Superintelligenz nicht ganz vorne mitmischt und gewinnt, wird abgehängt, durch China womöglich. Daher soll die KI in den USA weiter vorangepeitscht werden. Die klugen Chefs der KI-Firmen würden schon aufpassen, dass dabei nichts in die Hose geht, da ist Trump zuversichtlich. Bei dem Treffen der Hightech-Spitzen im Weißen Haus wurden demnach robuste interne Kontrollen beschlossen. Die von Trump nun so benannte Superintelligenz birgt große Risiken, aber das Potenzial, so Trump, sei historisch einmalig. Tina Eck, USA.
0: Der alternative Nobelpreis geht in diesem Jahr an mehrere Frauen und von Frauen geführte Organisationen, die sich für Menschenrechte und eine gerechtere Verteilung von Macht stark machen. Mit dem Right Livelihood Award ausgezeichnet werden unter anderem eine pakistanische Menschenrechtsanwältin und eine US-Informatikerin. Sie kämpft für Fairness in der Entwicklung künstlicher Intelligenz.
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3: Heute noch sonnig mit leichter Bewölkung oder wolkigem Himmel und vor allen Dingen sehr hohen Temperaturen für Ende September. Vielleicht auch zu hohe Temperaturen. 27 Grad werden das heute nochmal. Fühlt sich auch so ein bisschen seltsam an, weil es so schwül ist und ungewohnt, weil es auch abends ja früher dunkel wird. Sommer ist also vorbei. Das merken wir dann auch an den Temperaturen ab morgen. Heute aber nochmal warm. Aktuell normal 16 Grad. Fürstenau, Melle 17 Grad. Haßbergen und Osnabrück. In der kommenden Nacht ziehen dann immer dickere Wolken auf. 17 Grad ist dann der Tiefstwert. Das ist schon noch ziemlich mild. Dann wird es auch regnerisch und regnerisch wird es morgen den ganzen Tag sein bei einer dichten grauen Wolkendecke und dann für den Herbst angemessene normalen Temperaturen so 18, 19, vielleicht 20 Grad. Nach einer trüben Nacht auf den Freitag braucht der Tag dann etwas Anlauf, damit es aufklart. Dann aber klart es auf und dann kommt die Sonne auch wieder raus. Mehr als 19 Grad werden es aber auch am Freitag nicht.
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3: Wegen der Kirmes am Wochenende ist in Hagen von heute bis nächste Woche Mittwochmittag ganz genau, ein Teil des Ortskerns gesperrt. Da müsst ihr Umleitungen nutzen, die auch ausgeschildert sind, falls ihr euch nicht auskennt. Und Blitzer im Landkreis habe ich auch noch, die stehen in und um Georgsmarienhütte. Weiterhin geblitzt wird auch in Osnabrück im Stadtteil Atta an der Leierstraße in der 30er-Zone. Wenn ihr noch weitere Verkehrshinweise habt, meldet euch gerne bei uns 0541 750 400. Das ist die US-Radio-Telefonnummer. Wenn ihr eine Nachricht schreiben wollt, 0157 88 533 187. Das ist unsere WhatsApp-Nummer. Beide Nummern gibt's online.
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3: Gute Fahrt und schönen guten Morgen.
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3: Mit Markus Oberholthaus. Schönen guten Morgen. Und Pink und Töchterchen Willow Sage Heart. Cover me in sunshine.

0: wollen gleich bei OS Radio über die Initiative Frauenorte Niedersachsen mal sprechen. Das ist eine Initiative des Landesfrauenrates in Niedersachsen, die das Leben und Wirken historischer Frauenpersönlichkeiten in Niedersachsen bekannt machen will. Es gibt mittlerweile 3 Frauenorte und Frauenorte sind nicht das, was Männer klischeehaft möglicherweise denken.
1: Interessanterweise denken Männer oft daran, das wäre ein Ort, wo sich Frauen zum Kaffee trinken treffen.
0: Sagt Silke Debker vom Deutschen Roten Kreuz im Sozialzentrum Wittlage, also in Bad Essen des Deutschen Roten Kreuzes. Da gibt es jetzt einen neuen Frauenort. Niedersachsen hat mittlerweile 51 und in der Region Osnabrück, wenn ich richtig mitgezählt habe, gibt es 3. Einmal Melle, einmal Bad Iburg und jetzt eben auch in Bad Essen. Und wer der Grund für diesen neuen Frauenort ist, was da genau hintersteckt, das hören wir gleich nach Hot Chocolate. Da geht es auch um eine Frau, um Emma.

0: Wie heißt sie denn? Und Emily oder Emma? Ich glaube, Emma ist einfach nur die Abkürzung für Emily in diesem Fall. Das war ein Hot Chocolate bei OS Radio. So, wir bleiben bei Frauennamen und Frauenorten vor allem.
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0: Beten ist gut, helfen ist besser. Das soll er gewesen sein, der Wahlspruch von Gräfin Else von Arnim. Und mit dieser Einstellung war sie die Gräfin im Wittlager Land, also in der Gegend rund um Bad Essen in der Region Osnabrück im 19. Jahrhundert, eine echte Pionierin, deren Geschichte bis heute nachwirkt. Denn Bad Essen wird zum nächsten Frauenort in Niedersachsen zu Nummer 53 und ist damit neben Melle und Bad Iburg der dritte Frauenort im Landkreis Osnabrück. Die Idee hinter diesen Orten kommt vom Landesfrauenrat Niedersachsen. In dem Verein haben sich Frauenverbände und Organisationen zusammengeschlossen, um sich für die Interessen von Frauen und für mehr Gleichberechtigung einzusetzen. Seit 2008 entstehen so in ganz Niedersachsen Frauenorte. Jetzt bekommt eben auch Gräfin Else einen solchen Ort, hier im Landkreis in Bad Essen. Wie es dazu gekommen ist, das hat uns Anke Hamka gesagt. Sie ist die ehrenamtliche Gleichstellungsbeauftragte in Bad Essen.
2: Mir ist aufgefallen, dass wir in Bad Essen wenig Frauennamen in Straßennamen haben. Und wir haben den Gräfin-Else-Weg. Und dann habe ich mal ein bisschen recherchiert, ein bisschen ermittelt und gefragt, was hat Gräfin Else, was kann die eigentlich, was macht die? Und dann sind wir ziemlich tief getaucht und haben viele Ansprechpartner gehabt, die mit dem Leben von Gräfin Else betroffen waren. Sei es in der Diakonie, sei es in der Pflege. Und ja, so ist dann entstanden, dass wir der Gräfin Else von dem Busche Ippenburg praktisch ein Denkmal setzen in Form eines Frauenortes.
0: Ja, dieser Frauenort schlägt jetzt eine Brücke zwischen der Geschichte von Gräfin Else und der Gegenwart. Und die führt zum Deutschen Roten Kreuz, DRK. Denn im Sozialzentrum Wittlage des DRK bekommt der neue Frauenort einen Ort, seinen Platz. Welche besondere Verbindung zwischen Gräfin Else und dem Deutschen Roten Kreuz besteht und warum gerade das Sozialzentrum für ihre Geschichte so eine wichtige Rolle spielt, das sagt Silke Deppker vom Deutschen Roten Kreuz.
3: Also es ist ja so, dass die Gräfin ja als Wegbereiterin des Deutschen Roten Kreuzes gilt und wir hier beim DRK hier in Bad Essen, wir haben natürlich viele, viele soziale Aspekte. Wir haben einmal die Wittlager Mahlzeit, wir haben eine Kleiderkammer, das Simeon und Hanna und das alles sind eben soziale Sachen, die einfach gut zu Gräfin Else passte. Also es wäre im Sinne von der Gräfin gewesen, das hier an diesem Ort zu machen, weil hier eben in Form, ja gerade in Form von der Wittlager Mahlzeit eben viel für Menschen getan wird, dass Menschen zusammenkommen, nicht nur Bedürftige und jeder gibt so viel, wie er hat und genau das ist eigentlich in Gräfin Elses Sinne.
0: Jetzt ist es so, dass natürlich nicht jede historische Persönlichkeit einfach einen Ort bekommt, einen Gedenkort oder in diesem Fall einen Frauenort. Dafür gibt es bestimmte Kriterien. Die Frau muss einen Bezug zu Niedersachsen haben, in diesem Fall natürlich beispielsweise dort geboren sein, eine eigenständige soziale, politische, kulturelle oder wissenschaftliche Leistung erbracht haben und dabei auch einen Vorbildcharakter für Gleichberechtigung oder Emanzipation zeigen. Und genau das mache Gräfin Else aus, denn so Anke Hamka.
2: Was die so gewuppt hat, das ist schon der blanke Wahnsinn. Ich denke, sie hat einfach was gemacht in einer Zeit, wo Frauen gar nicht gesehen wurden. Also die einfach auch nicht, da war die traditionelle Frauen, Kinder kriegen Küche, diese Geschichte. Aber Frau Gräfin Else von dem Busche, die hat hier in dieser Region wirklich was bewegt und darauf können wir alle stolz sein.
0: Und genau das soll der Frauenort auch heute leisten. Die Geschichte von Gräfin Else soll nicht nur erzählt, sondern auch sichtbar und erlebbar gemacht werden. Dafür gibt es inzwischen 5 Infotafeln in Bad Essen, Infomaterial und eine Radrundtour zu wichtigen Stationen ihrer Geschichte. Auch Führungen und digitale Angebote gehören zum Konzept. Damit wird nicht nur an Gräfin Else erinnert, sondern auch daran, wie wichtig es ist, die Leistung von Frauen insgesamt sichtbar zu machen.
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0: Und wer weiter auf Spurensuche gehen möchte, findet im Landkreis Osnabrück auch 2 weitere Frauenorte. Einmal in Melle, da wird erinnert an die Schriftstellerin Ilse Loser. Und in Bad Iburg, da geht es um Zilli Maria Kronek-Salis. Und wer Gräfin Else noch einmal auf besondere Weise erleben möchte, es gibt bald eine Veranstaltung, und zwar Mitte Oktober, am 17. Oktober ganz genau. Da wird ihre Geschichte in der St. Nikolai-Kirche in Bad Essen unter dem Titel »Ein Sonnenleben in dunklen Zeiten« musikalisch erzählt. Wer sich dafür interessiert, sollte mal auf die Seite der Stadt Bad Essen gehen. Da gibt es die Infos und Karten in der Touristinformation.

gleich um 9:30 für euch die Nachrichten aus der Region Osnabrück. Und da geht's los mit der Ratssitzung von gestern in alter Besetzung. Hat der Stadtrat nochmal einige Millionen freigegeben und auch ansonsten tut sich ja einiges im Rat. Es wird personell einiges durchgewechselt. Der nächste wird anders aussehen als der noch aktuelle. Robert Alfring, der OB-Kandidat der SPD, der wird weiterhin im Rat dabei sein und er wird in neuer Funktion dabei sein. Er wird nämlich neuer Chef der Osnabrücker SPD-Ratsfraktion. Das und mehr gleich bei Andreas in den News.

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1: Mit Andreas Menke. Alter Stadtrat gibt noch einmal Millionen frei. Und Robert Alfering wird Chef der Osnabrücker SPD-Fraktion. Der alte Osnabrücker Stadtrat hat sich gestern zum letzten Mal getroffen. Bevor im November der neu gewählte Rat seine Arbeit aufnimmt, standen noch einige teure Projekte auf der Tagesordnung. Für den Neumarkt wurden weitere 7,7 Millionen Euro freigegeben. Die geplante Umgestaltung kostet damit rund 35 Millionen Euro. Auch der Neubau eines Museumsdepots ist beschlossen und wird die Stadt etwa 10 Millionen Euro kosten. Für die Sanierung eines Ofens im Krematorium sind 1,2 Millionen Euro vorgesehen. Der neue Stadtrat kommt am 3. November zu seiner konstituierenden Sitzung zusammen. Robert Alfering soll neuer Vorsitzender der SPD-Ratsfraktion im Osnabrücker Stadtrat werden. Die bisherige Fraktionsvorsitzende Susanne Hamburger Dos Reis hatte zuvor angekündigt, nach 6 Jahren nicht erneut anzutreten. Sie hat Alfering ihren bisherigen Stellvertreter als Nachfolger vorgeschlagen. Alfering wird nach eigenen Angaben die politische Arbeit im Sinne seiner Vorgängerin fortführen.
2: Sowohl Susanne Hamburger Dos Reis als auch ich sind Sozialdemokraten. Dementsprechend werden wir sozialdemokratische Politik machen. Und Susanne Hamburger Dos Reis hat ja schon angekündigt, gerne meine Stellvertreterin zu werden. Also wir werden da eine hohe Kontinuität haben.
1: Die Wahl von Robert Alfering muss auf der Fraktionssitzung am kommenden Montag noch bestätigt werden. Hamburger Dos Reis nennt persönliche Gründe für ihren Schritt und hält nach 6 Jahren an der Fraktionsspitze jetzt den Zeitpunkt für einen Wechsel für richtig. Das Parkleitsystem in Osnabrück wird in der kommenden Woche zeitweise nicht oder nur eingeschränkt funktionieren. Grund ist eine Softwareumstellung bei der Osnabrücker Parkstättenbetriebsgesellschaft. Die Arbeiten beginnen am Dienstag, 6. Oktober und sollen bis Freitag, 9. Oktober abgeschlossen sein. Betroffen sind die Anzeigetafeln an den Straßen und die aktuellen Informationen zur Auslastung der Parkhäuser im Internet. Die Parkhäuser selbst bleiben geöffnet und können ganz normal genutzt werden. Danach soll das Parkleitsystem wieder wie gewohnt zur Verfügung stehen. Die Ahmadiyya-Muslimgemeinde Osnabrück lädt am Samstag, 3. Oktober, zum Tag der offenen Tür ein. Von 10 bis 18 Uhr können Interessierte die Bascharat-Moschee an der Atterstraße besuchen. Angeboten werden Moscheeführungen und eine Ausstellung zum Islam. Außerdem gibt es Gelegenheit, Fragen zum Glauben und zum Gemeindeleben zu stellen. Für Familien werden ein Kinderprogramm und kreative Angebote vorbereitet. Der Eintritt ist frei, eine Anmeldung ist nicht erforderlich.
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3: Wir gehen noch mal in den hohen 20er-Bereich heute bei den Temperaturen. 27 Grad sind durchaus wieder denkbar. Das war's dann aber auch mit diesen warmen Temperaturen. Ab morgen wird es kühler. Aktuell ist es so, wie es morgen maximal wird. 17, 18 Grad. Morgen werden es vielleicht knappe 20. Aktuell haben wir 17 in Gesmold und in Bippen und 18 Grad in Osnabrück und in Gaste. Und es wird heute auch immer wieder mal recht sonnig werden, wenn auch nicht ganz ohne Wolken. Da können mal mehr, mal weniger dabei sein. In der Nacht 17 Grad der Tiefstwert, in der zweiten Nachthälfte wird es dann nass, es regnet und das wird es morgen auch so gut wie den ganzen Tag tun und auch noch bis in die Nacht hinein. Also morgen grau, trist und bedeckt bei noch maximal 18 bis 20 Grad. In der Nacht auf Freitag wird es ziemlich trüb, diesig, neblig. Es dauert dann am Freitag ein bisschen, bis die Sonne rauskommt. Sie kommt dann aber wieder raus und für den Rest des Tages ist es trocken, bei auch dann so maximal 18, 19, 20 Grad. Die Aussichten fürs Wochenende ganz kurz, da ist es dann auch wieder trocken, bei eher leichter Bewölkung. 19, 20 Grad auch der Höchstwert. Nachts wird es allerdings deutlich kühler, 7 bis 8 Grad dann nur noch.
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3: Von heute bis nächste Woche Mittwoch, Mittwochmittag ganz genau, ist in Hagen ein Teil des Ortskerns gesperrt. Der Grund ist die Kirmes. Die Aufbauarbeiten beginnen da heute und die Abbauarbeiten enden dann am nächsten Mittwoch. Geblitzt wird im Landkreis heute unter anderem in und um Georgsmarienhütte und geblitzt wird auch immer noch in Osnabrück im Stadtteil Atter an der Leierstraße, dort in der 30er-Zone. Solltet ihr noch weitere Verkehrshinweise haben, Blitze oder irgendwas anderes, dann sagt gerne Bescheid. Ruft uns an oder schickt uns eine Nachricht und wir geben das dann weiter. Anrufen könnt ihr unter der Nummer 0541 750 400. Eine Nachricht schicken könnt ihr an die WhatsApp-Nummer 01 5788 533 187. Diese beiden Nummern findet ihr natürlich auch auf unserer Internetseite auf osradio.de. Dann gute Fahrt und schönen Vormittag.
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3: Am Mittwoch und wir wollen gleich mal wieder über ein Thema rund ums Essen sprechen.
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3: Ganz genau. Mit unserer Expertin, mit Stefanie Hiekmann in der Food-Rubrik, die genauso heißt wie das, was wir gerade gehört haben. Da wird es relativ grundsätzlich heute. Es geht nicht um ein konkretes Gericht oder um irgendwie Getränke, das hatten wir auch nochmal, sondern es geht so um Zubehör, möglicherweise um Tricks und Tipps und Kniffe und nicht von irgendwem, sondern von den Spitzenköchen. Ich bin Markus Oberholthaus, bis gleich.

0: Die Waterboys bei OS Radio mit A Girl Called Johnny. Und jetzt kommt eine Frau namens Stefanie, nämlich Stefanie Hiegmann, das ist unsere Food-Expertin. Das heißt, es geht mal wieder ums Thema Essen. Heute auf ganz hohem Niveau. Es wird grundsätzlich mit unserer Expertin.
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0: Bei den Experten abschauen, was die so machen. Das ist eine Herangehensweise an alles Mögliche, die durchaus Sinn macht, weil per Definition ein Experte, eine Expertin, eine Person ist, die über ein überdurchschnittlich umfangreiches Wissen sowie spezielle Fähigkeiten in einem bestimmten Fachgebiet verfügt. Zitat Ende. Das gilt dann natürlich auch für einen Koch oder eine Köchin. Unsere Fachfrau in Sachen Food, Stefanie Hiegmann, hat immer wieder mal die Gelegenheit gehabt, ausgewiesene Meister und Meisterinnen in den Topf zu schauen oder mit ihnen zu sprechen, wenn sie recherchiert hat, zum Beispiel auch für ihre Bücher, und konnte da bestimmt auch den einen oder anderen Tipp mitnehmen. Stefanie, darüber hast du auch geschrieben, ich habe es gerade schon angedeutet, jetzt sprechen wir darüber. Erstmal ein bisschen Name-Dropping vielleicht. Wem hast du denn da so in den Topf über die Schulter geschaut, mit wem hast du sprechen können?
3: Auch mit super vielen tollen und spannenden Köchinnen und Köchen. Thomas Bühner zuerst zu nennen, hier aus Osnabrück, im La Vie. Ziemlich häufig und auch im Rahmen von mehreren Praktika. Super spannende Zeit. Alexander Herrmann, mit dem habe ich Stadt, Land, Lecker gedreht. Haja Molcho, Tim Raue, Conny Poletto und Lisa Angermann, Sterneköchin aus Leipzig. Und sie hat 2017 auch super spannender Weg The Taste gewonnen im Team von Alexander Herrmann. Und mit ihr durfte ich vor 2 Jahren ein Kräuterküchenbuch schreiben. Und sie hat mich wahnsinnig rund um das Thema Kräuterküche inspiriert. Also super, super spannend. Ja, es ist sehr, sehr bereichernd, mit so tollen Expertinnen und Experten sprechen zu dürfen.
0: Also viele Namen, die du gerade genannt hast, kennen wir natürlich. Thomas Bühner, der hier das La Vie hatte in Osnabrück, und viele aus dem Fernsehen, auch Alexander Herrmann, Cornelia Poletto, Tim Raue, natürlich auch schon oft im Fernsehen gesehen. Und wenn du jetzt so mit denen gesprochen hast oder vielleicht sogar ein Praktikum gemacht hast, wie zum Beispiel bei Thomas Bühner, was hast du da so gedacht? Boah, die können was? Oder hast du manchmal auch gedacht, naja, die kochen eigentlich auch nur mit Wasser?
3: Ja, immer die können was. Wow, also ganz große Begeisterung. Was mich immer fasziniert hat, dass das so, ja, dass Spitzenküchen letztendlich so Labore sind, ja. Das sind keine Küchen, wo einfach nur, in Anführungsstrichen einfach nur, aus einer feststehenden Speisekarte jeden Tag abgeliefert wird, sondern das sind deshalb eben auch besondere Küchen, weil die Raum haben und an sich selbst immer wieder die Anforderungen stellen, auch immer wieder Neues zu kreieren, neue Kombinationen zu finden. Kombinationen, irgendwann kennt man alle, aber irgendwo diesen Kombinationen in ihrer Küchenhandschrift den Dreh zu geben, dass man sagt, das hat jetzt ihre Handschrift, das ist was Neues. Das ist super faszinierend zu sehen und zeigt letztendlich auch, mir hat das auch gezeigt, wie viele spannende Möglichkeiten es in der Küche gibt, beim Thema Kochen gibt, und dass man da immer neugierig bleiben sollte. Es gibt viele Gespräche, die mich für mein Kochen so, so stark inspiriert und geprägt haben. Zum Beispiel auch, so ist das auch dieses Buch entstanden mit den Geschmacksboostern, weil ich gemerkt habe in den Gesprächen auch mit den Köchinnen und Köchen, jeder hat ein Lieblingsprodukt, was sich durchzieht, was immer wieder beim Würzen und Abschmecken auftaucht. Das kennt jeder von sich zu Hause auch. Das hat mich neugierig gemacht, zu gucken, was sind diese Lieblingszutaten oder Abschmeckjoker, ja, der Küchenstars, und welche davon sollten wir für zu Hause bestenfalls auch kennen. Und man wundert sich, das sind so viele, die uns zu Hause so viel bringen. Mega spannend.
0: Ich nehme jetzt auf jeden Fall erstmal mit, bevor wir nochmal ganz konkret auf die Sachen, die man mitnehmen kann, zu sprechen kommen. Der Satz, das hat meine Oma immer so gemacht, der gilt nicht bei Rezepten, sondern, und das ist ein Merkmal, ein besonderes Merkmal der Sterneküche zum Beispiel, auch, das wird immer weiter gearbeitet, immer weiter gedacht, immer ausprobieren, ausprobieren, ausprobieren. Manchmal schlägt es fehl wahrscheinlich auch, manchmal klappt es nicht so, wie man sich das vielleicht vorstellt, und manchmal kommt was ganz Tolles raus, was man noch nie erlebt hat, und das kommt dann auch mit auf die Karte. Wir lernen also, in gewisser Weise kochen die auch nur mit Wasser, zumindest wenn sie kochen. Sie probieren halt eben aus, sie probieren aus, und deswegen wissen sie am Ende vielleicht manchmal ein bisschen mehr, und das macht Experten zu Experten oder Expertinnen. Richtig daran?
3: Absolut, und das Kochen mit Wasser ist da vielleicht echt nochmal ein Beispiel, weil tatsächlich würde nie jemand in der Spitzenküche hingehen und Gemüse einfach nur in Wasser kochen, also Spargel zum Beispiel. Also mindestens muss das Kochwasser krass gewürzt sein, also Salz, Zucker, Stich Butter rein. Das heißt also, egal was ich koche in Wasser, ja, da muss ich das Wasser vorher ein bisschen aufboostern, ja, damit das Wasser schon mal nach was schmeckt. Das ist zum Beispiel eine Erkenntnis, die für immer hängen bleiben wird nach den Kücheneinblicken, weil ja, am besten Gemüse, wenn man es denn schon kocht und nicht dünstet, röstet oder röstet, in einer kräftigen Gemüsebrühe zubereiten, damit der Geschmack nicht nur ins Wasser rausgeht, sondern bestenfalls auch schon wieder was angereichert wird.
0: Danke, Stefanie.
3: Sehr gerne.
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The Sundays, hier ist Where the Story Ends. Das gilt für Startler und für mich für heute auch. Gleich geht's dann weiter mit den Nachrichten, und in den Nachrichten geht's unter anderem auch um den alternativen Nobelpreis, der in Stockholm bekannt gegeben wurde. Mehr dazu erfahrt ihr übrigens dann auch später in der Sendung Der Tag bei OS Radio mit Verena Morris, die kommt jetzt gleich und übernimmt. Und ich muss ganz kurz noch ein bisschen meinen Unmut ausdrücken. Als alter James Bond-Fan bin ich ein bisschen ungeduldig und würde mich freuen, wenn bald mal der Name bekannt gegeben wird des neuen Darstellers von James Bond. Warum sage ich das gerade heute? Weil heute vor 5 Jahren der bislang letzte James Bond ins Kino gekommen ist, No Time to Die. Da war ich auch ein bisschen enttäuscht, muss ich sagen. Das war nicht so der Beste mit Daniel Craig. Es war aber der letzte. Und jetzt warten wir drauf, wir Bond-Fans, dass bald mal irgendwann der neue bekannt gegeben wird. Es werden immer so Namen gehandelt. Jack O'Donnell, Callum Turner, das sind so die aktuell heißesten Favoriten wahrscheinlich. Es geht darum, einen relativ jungen Bond jetzt zu casten. Der soll so Ende 20, Anfang 30 sein, weil er 10, 12, vielleicht noch mehr Jahre dann James Bond verkörpern wird. Wie der neue Bond-Film heißen wird, wann er in die Kinos kommt, all das steht noch nicht fest. Im Moment ist wohl der Casting-Prozess in der heißen Phase. Hier geht's gleich dann weiter, wie gesagt, um 10 mit den Nachrichten. Danach übernimmt Verena Morris. Ich bin Markus Baldos. Ich wünsche euch noch einen zauberhaften Mittwoch und wir hören uns wieder, wenn ihr wollt, morgen um kurz nach 10 bei Der Tag am Donnerstag. Und jetzt gibt's den Titelsong aus dem bislang letzten James Bond. Hier ist Billie Eilish mit No Time to Die. Schönen Tag euch.

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1: Ich bin Katrin Müller. Großrazzia gegen Geldwäscher und Rocker. Die Polizei geht seit heute Morgen mit mehr als 1000 Einsatzkräften in Deutschland und weiteren europäischen Ländern gegen ein internationales Geldwäschenetzwerk und die Hells Angels vor. Das teilte die zuständige Polizei in Duisburg mit. Federführend bei dem Einsatz ist die Staatsanwaltschaft Duisburg. Der diesjährige Alternative Nobelpreis ehrt Frauen und von Frauen geführte Organisationen, die für eine Umverteilung der Macht kämpfen. Sie scheuten sich nicht davor, sich mit Regierungen und mächtigen KI-Konzernen anzulegen, teilte die White Livelihood Stiftung in Stockholm mit.
2: Zu den vier Preisträgerinnen gehört die Menschenrechtsanwältin Jalila Haider, die sich für die Hazara-Minderheit in Pakistan einsetzt. In Georgien geben die Mitglieder der Georgian Young Lawyers Association kostenlose Rechtsberatungen. Im Süden Afrikas kämpfen Kleinbäuerinnen mit ihrem Netzwerk Rural Women's Assembly für die Selbstbestimmung über ihr Land und ihren Körper. Vierte Preisträgerin ist die US-Informatikerin Timnit Gebru, die die Entwicklung von künstlicher Intelligenz gerechter machen will. Sigrid Harm, Skandinavien.
1: Online-Shopper schicken so viele Pakete zurück wie noch nie. In diesem Jahr gehen in Deutschland voraussichtlich 560 Millionen Pakete zurück. Das zeigen Berechnungen der Universität Bamberg. Generell geht jedes vierte online bestellte Paket zurück.
3: Die Hose passt nicht, die Schuhe sind zu groß. Dass wir so viele Pakete zurückschicken, liegt laut einem Retourenforscher vor allem am Smartphone. Denn mittlerweile shoppen die allermeisten über Apps und das bequem von der Couch aus. Dort wird schneller bestellt und vorher weniger über das Produkt gelesen. Besonders häufig geht Kleidung zurück. Für die Händler ist das teuer, vor allem der Rücktransport kostet. Und am Ende zahlen alle ein Stück weit mit. Zoe Tassovali, Nachrichtenredaktion.

0: Die Proteste gegen Missstände an Schulen in Frankreich weiten sich aus. Der Innenminister spricht inzwischen von 440 Festnahmen, zumeist wegen Sachbeschädigung oder Angriffen auf Ordnungskräfte. Die Proteste richten sich gegen Lehrermangel, fehlende Mittel und marode Schulgebäude. Parallel drohen weitere Streiks im öffentlichen Dienst.
1: Das Wetter bei uns in der Region.
2: Und es gibt heute noch mal einen kleinen Sommernachschlag. So ein paar Wolken sind immer wieder am Start. Ja, aber zwischendurch lockert es ein bisschen auf. Da kommt dann auch die Sonne raus. Und dazu wird es heute noch mal richtig warm. Also das Thermometer, das klettert heute auf bis zu 27 Grad. Und am Abend, da bleibt es dann überwiegend bedeckt bei Temperaturen um die 25 Grad. Morgen ist dann erstmal Schluss mit Sommer. Der Himmel bleibt den ganzen Tag grau und bedeckt. Dazu gibt es immer wieder Regen. Die Temperaturen schaffen es da dann nur noch auf 19 Grad und am Freitag wird es insgesamt wieder etwas freundlicher, also da hört es auf zu regnen, da ist es trocken. Der Morgen startet noch neblig, später kommt dann auch nochmal die Sonne raus, aber auch da dann so bei Temperaturen um die 19 Grad. Und 19 Grad sind es aktuell auch hier bei uns in Osnabrück, bei euch in Bumte und Büssendorf auch, in Germhütte, da messen wir 18.
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2: In Hagen ist von heute bis nächste Woche Mittwoch Mittag wegen der Kirmes ein Teil des Ortskerns gesperrt und es wird geblitzt im Landkreis heute in und um Georgsmarienhütte. Und wenn ihr jetzt noch irgendwelche Verkehrsmeldungen für uns habt, gerne einfach mal Bescheid geben bei uns 0541 750 400 oder schickt eine WhatsApp. Dann bitte an 01 5788 533 187. Ich wünsche euch eine gute und vor allem sichere Fahrt. Kommt gut an.
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2: Am Mittwochvormittag 3 nach 10 haben wir es. Und schnell, direkt und ohne Umsteigen nach Osnabrück. Für viele Pendler sind die Schnellbuslinien hier im Landkreis längst ein ganz fester Bestandteil im Alltag geworden. Doch wie viel Geld darf das kosten? Genau darüber hat der Kreistag diskutiert. Am Ende gab es eine klare Entscheidung für die weitere Förderung der Linien S20, S40 und S260. Was jetzt hinter dieser Entscheidung steckt, welche Kritik es auch gab, das gucken wir uns gleich in der nächsten Halbstunde um kurz nach 10 mal ein bisschen genauer an. Ich bin Verena Morris, euch einen schönen Mittwoch.

0: Schönen Mittwoch euch. 12 nach 10, OS Radio 104,8 ist hier und der öffentliche Personennahverkehr, der war eines der großen Themen im Wahlkampf um den Landratsposten und auch bei der Kreistagssitzung am Montag, da ging es wieder um Busse, es ging um Fahrzeiten und auch die Frage, ja, was ist der Nahverkehr hier im Landkreis eigentlich so wert? Konkret ging es um 3 Schnellbuslinien, die S20, S40 und S260. Die verbinden unter anderem den Altkreis Wittlage und Bad Lahr mit Osnabrück und auch Bohmte mit Bramsche. Bisher werden die Linien gefördert. Jetzt muss der Kreistag entscheiden, ob sie auch langfristig weiterfahren sollen. Eine klare Befürworterin für ist die SPD-Kreistagsabgeordnete Silke Debka. Die kennt das Thema auch aus ihrem Alltag als Ortsbürgermeisterin von Bad Essen-Lindorf. Und dort, sagt sie, merke sie immer wieder, dass die Schnellbusse gut angenommen werden.
1: Man ist eben schnell in der Stadt, aber ganz wichtig ist, glaube ich, und das steht eigentlich im Vordergrund, ist der Halbstundentakt, den wir damit bieten können. Weil dadurch eben wirklich die Menschen gesichert sind, dass sie eben den Bus auch nutzen können, als wenn sie jedes Mal eine Stunde auf den nächsten Bus warten müssen. Das ist eigentlich das Wichtigste an der ganzen Geschichte. Und das ist ja auch noch unterteilt. Also die Schnellbuslinie fährt ja erst ab Mitte Bad Essen sozusagen, ab Wittlage los. Also die östlichen Ortschaften sind da so ein bisschen benachteiligt. Die müssen dann wieder auf die normale Buslinie zurückgreifen. Aber es ist halt anders auch nicht umsetzbar. Ja, das ist eben dieser Halbstundentakt. Das ist das Wichtige. Und am besten eben auch durchgängig.
0: Für Debka sind die Schnellbusse also mehr als jetzt nur eine zusätzliche Verbindung im Fahrplan. Gerade für Menschen, die jetzt nicht direkt an einer Bahnstrecke wohnen, können sie eine wichtige Verbindung auch in Richtung Osnabrück sein. Und dass die Busse tatsächlich genutzt werden, das erlebt Silke Debka nach eigenen Angaben auch vor Ort. Sie sagt, die Rückmeldungen aus der Bevölkerung, die seien überwiegend positiv.
1: Ich habe von einigen gehört, die wirklich ihre Arbeit auch darauf ausgerichtet haben, diesen Schnellbus zu nutzen, weil sie eben einen kürzeren Anfahrtsweg in die Stadt haben und sparen halt unheimlich viel Zeit. Manche dann noch ihre Kinder vorher in die Kita bringen müssen und dann diesen Bus nutzen können. Sie brauchen kein Auto in der Stadt, sie brauchen kein Parkhaus. Es sind eigentlich nur Vorteile, wenn viele Menschen eben diese Buslinien nutzen können.
0: Doch im Kreistag gab es auch Kritik. Die CDU-Fraktion, die stellte vor allem die Frage, ob die Kosten der Schnellbuslinien im Verhältnis zum Nutzen stehen. Am Ende fiel die Entscheidung aber trotzdem deutlich aus. Der Kreistag, der sprach sich mit großer Mehrheit dafür aus, die S20, S40 und S260 langfristig weiter zu fördern. Für Fahrgäste auf diesen Strecken heißt das also, die Schnellbusse, die sollen auch künftig da unterwegs sein. 9:45 haben wir es gleich. Ihr hört über das Radio 104,8. Schönen Montag.

So, da habe ich vorhin Montag gesagt. Schönen Mittwoch wünsche ich euch natürlich. Ne? Mittwoch haben wir schon, 22 Minuten nach 10 haben wir es. Und bei der Osnabrücker SPD wird der Chefposten neu besetzt. Zumindest, wenn am Montag dann alles glatt läuft. Diesmal meine ich wirklich Montag, also kommenden Montag. Robert Alfering, der soll neuer Vorsitzender der Ratsfraktion werden. Seine Vorgängerin Susanne Hamburger-Dus-Reis. Die macht nämlich nach 6 Jahren Schluss und die hat ihren bisherigen Stellvertreter gleich mal als Nachfolger ins Spiel gebracht. Alle Einzelheiten dazu und was sonst noch so los und wichtig ist an diesem Mittwoch hier in der Region, in Stadt und Landkreis, das hört ihr dann gleich bei uns in 8 Minuten um 10:30 in den OS Radio 104,8 Lokalnachrichten mit Andreas Menke.

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1: Mit Andreas Menke. Alter Stadtrat gibt noch einmal Millionen frei. Und Robert Alfering wird Chef der Osnabrücker SPD-Fraktion. Der alte Osnabrücker Stadtrat hat sich gestern zum letzten Mal getroffen. Bevor im November der neu gewählte Rat seine Arbeit aufnimmt, standen noch einige teure Projekte auf der Tagesordnung. Für den Neumarkt wurden weitere 7,7 Millionen Euro freigegeben. Die geplante Umgestaltung kostet damit rund 35 Millionen Euro. Auch der Neubau eines Museumsdepots ist beschlossen und wird die Stadt etwa 10 Millionen Euro kosten. Für die Sanierung eines Ofens im Krematorium sind 1,2 Millionen Euro vorgesehen. Der neue Stadtrat kommt am 3. November zu seiner konstituierenden Sitzung zusammen. Robert Alfering soll neuer Vorsitzender der SPD-Ratsfraktion im Osnabrücker Stadtrat werden. Die bisherige Fraktionsvorsitzende Susanne Hamburger Dos Reis hatte zuvor angekündigt, nach 6 Jahren nicht erneut anzutreten. Sie hat Alfering ihren bisherigen Stellvertreter als Nachfolger vorgeschlagen. Alfering wird nach eigenen Angaben die politische Arbeit im Sinne seiner Vorgängerin fortführen.
2: Sowohl Susanne Hamburger Dos Reis als auch ich sind Sozialdemokraten. Dementsprechend werden wir sozialdemokratische Politik machen. Und Susanne Hamburger Dos Reis hat ja schon angekündigt, gerne meine Stellvertreterin zu werden. Also wir werden da eine hohe Kontinuität haben.
1: Die Wahl von Robert Alfering muss auf der Fraktionssitzung am kommenden Montag noch bestätigt werden. Hamburger Dos Reis nennt persönliche Gründe für ihren Schritt und hält nach 6 Jahren an der Fraktionsspitze jetzt den Zeitpunkt für einen Wechsel für richtig. Das Parkleitsystem in Osnabrück wird in der kommenden Woche zeitweise nicht oder nur eingeschränkt funktionieren. Grund ist eine Softwareumstellung bei der Osnabrücker Parkstättenbetriebsgesellschaft. Die Arbeiten beginnen am Dienstag, 6. Oktober und sollen bis Freitag, 9. Oktober abgeschlossen sein. Betroffen sind die Anzeigetafeln an den Straßen und die aktuellen Informationen zur Auslastung der Parkhäuser im Internet. Die Parkhäuser selbst bleiben geöffnet und können ganz normal genutzt werden. Danach soll das Parkleitsystem wieder wie gewohnt zur Verfügung stehen. Die Ahmadiyya Muslimgemeinde Osnabrück lädt am Samstag, 3. Oktober, zum Tag der offenen Tür ein. Von 10 bis 18 Uhr können Interessierte die Bascharat-Moschee an der Atterstraße besuchen. Angeboten werden Moscheeführungen und eine Ausstellung zum Islam. Außerdem gibt es Gelegenheit, Fragen zum Glauben und zum Gemeindeleben zu stellen. Für Familien werden ein Kinderprogramm und kreative Angebote vorbereitet. Der Eintritt ist frei, eine Anmeldung ist nicht erforderlich.
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3: So, der Sommer gibt heute nochmal alles. Ich glaube, da freuen wir uns alle drauf auf diesen Tag. Sonne und Wolken wechseln sich aktuell ab. Mal sind so ein paar mehr Wolken am Himmel zu sehen, dann lockert es wieder auf und die Sonne scheint. Das alles heute nochmal bei Top-Temperaturen von 27 Grad. Und am Abend bleibt es mild, allerdings dann auch so ein bisschen bedeckter bei Temperaturen um die 25 Grad. Morgen dreht das Wetter dann erstmal auf Herbst. Also von morgens bis abends kann es immer wieder regnen. Es ist grau und bedeckt, also es wird morgen ein bisschen ungemütlicher bei Temperaturen um die 19 Grad. Die gibt es auch am Freitag aufs Thermometer, da wird es aber wieder ein bisschen besser. Also erstmal ist es noch neblig, später, wenn der Nebel weg ist, lockert es ein bisschen auf und dann kommt am Freitag dann ab und zu zwischen den Wolken auch mal die Sonne raus. 19 Grad messen wir aktuell. Hier bei uns in Osnabrück, bei euch in Bad Laa auch, in Weinhorst sind es 18 und in Osterkappeln, da messen wir 20.
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3: In Hagen, da ist von heute bis nächste Woche Mittwochmittag wegen der Kirmes ein Teil des Ortskerns gesperrt und es wird geblitzt im Landkreis heute in und um Georgsmarienhütte. Und wenn ihr jetzt noch Verkehrsmeldungen für uns habt, vielleicht sitzt ihr ja gerade im Auto, seid unterwegs, habt noch einen Stau entdecken, weiteren Blitzer, gerne einfach mal Bescheid geben bei uns 0541 750 400 oder schickt eine WhatsApp an 01 5788 533 187. Ich wünsche euch eine gute und vor allem sichere Fahrt. Kommt gut.
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3: Macht, Geld, künstliche Intelligenz. Wer entscheidet eigentlich, wo es so lang geht? Der alternative Nobelpreis, der geht dieses Jahr an Frauen und von Frauen geführte Organisationen, die genau das hinterfragen. Also sie legen sich mit Regierungen und mächtigen KI-Konzernen an und kämpfen dafür, dass nicht nur die Mächtigen gehört werden. Wer diese Frauen sind und was hinter ihrem Kampf um Macht und Mitbestimmung steckt, das alles klären wir gleich in der nächsten halben Stunde um kurz vor 11. Ich bin Verena Morris. 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

0: Alejandro. Lady Gaga war das, Szene 42, HTOS Radio 104,8. Und der diesjährige Alternative Nobelpreis, der ehrt Frauen und von Frauen geführte Organisationen, die für eine Umverteilung der Macht kämpfen. Was sie verbündet, ist der Widerstand gegen Systeme, die Menschen an den Rand drängen, teilte die Right Livelihood Stiftung in Stockholm mit. Sie seien davon überzeugt, dass der Mensch wieder in den Mittelpunkt gehöre und scheuten sich auch nicht davor, sich mit Regierungen und mächtigen KI-Konzernen anzulegen. Darüber spreche ich jetzt mit meiner Kollegin Sigrid Harms. Sie berichtet nämlich für uns aus Skandinavien. Sigrid, der Right Livelihood Award oder wie er auch genannt wird, ne, der Alternative Nobelpreis. Kommen wir da noch mal ein bisschen genauer drauf zu sprechen. Was ist denn das eigentlich genau für ein Preis?
1: Ja, wir bezeichnen ihn ja als alternativen Nobelpreis. Er wurde 1980 ins Leben gerufen, eigentlich aus Protest, weil die Nobelstiftung die Einführung von zwei neuen Preisen für Umweltschutz und für soziale Gerechtigkeit abgelehnt hatte. Und seitdem werden mit dem Right Livelihood Award jedes Jahr Menschen und Organisationen ausgezeichnet, die sich in diesen Bereichen besonders engagieren. Und heute sind es zwei Frauen und zwei von Frauen geführte Organisationen.
0: Da wollen wir jetzt ein bisschen näher darauf zu sprechen kommen. Wer sind denn jetzt diese Frauen?
1: Die erste ist Jalila Haider, eine Anwältin aus Pakistan. Sie gehört zur Hazara-Minderheit und setzt sich für Angehörige ethnischer, sexueller und religiöser Minderheiten sowie für Geflüchtete ein. Sie hat Tausenden zu ihrem Recht verholfen. Die zweite ist eine amerikanische Informatikerin namens Timnit Gebru. Sie gehört zu denen, die von einer unkontrollierten Entwicklung von künstlicher Intelligenz gewarnt haben, und sie fordert, dass mehr Menschen mitbestimmen sollten, welchen Zielen diese Technologie eigentlich dienen soll.
0: Jetzt geht es ja nicht nur um die einzelnen Frauen, sondern es geht auch um Organisationen. Was steckt denn dahinter?
1: Ja, das ist einmal die Georgian Young Lawyers Association, die älteste Menschenrechtsorganisation Georgiens. Die Anwältinnen bieten kostenlose Rechtsberatung an, haben aber auch eine zentrale Rolle im Demokratisierungsprozess des Landes gespielt. Die zweite ist die Rural Women's Assembly, ein Zusammenschluss von Kleinbäuerinnen in 11 Ländern im südlichen Afrika. Sie kämpfen für ihr Land, ihr Saatgut und für ihre körperliche Selbstbestimmung.
0: Also es geht um Frauen, die nicht einfach nur zugucken, wenn Macht ungleich verteilt ist, sondern den Finger genau auf die Stelle auch legen, an denen Menschen durchs Raster fallen. Und vielleicht ist das auch so die eigentliche Botschaft dieses alternativen Nobelpreises. Fortschritt ist nicht nur eine Frage von neuen Technologien und großen Ideen, sondern auch davon, wer dabei gehört wird und wer eben auch nicht. Meine Kollegin Sigrid Harms war das aus Skandinavien. Sigrid, vielen Dank.
1: Gerne.

In Deutschland und mehreren europäischen Ländern läuft eine groß angelegte Razzia, und zwar gegen ein mutmaßliches Geldwäschernetzwerk und auch Mitglieder der Rockergruppe Hells Angels. Die Ermittler durchsuchen ganz viele Objekte, mehrere Haftbefehle sollen auch schon vollstreckt werden. Was jetzt hinter diesem Einsatz steckt, wo die Polizei heute Morgen zugeschlagen hat, das und mehr, hört ihr dann gleich in 5 Minuten um 11 Uhr.

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1: Ich bin Katrin Müller. Mit einer groß angelegten Razzia geht die Polizei in Deutschland und anderen europäischen Ländern gegen ein Geldwäschenetzwerk und Rocker der Hells Angels vor. Laut der zuständigen Polizei in Duisburg sollen auch mehrere Haftbefehle vollstreckt werden.
2: Insgesamt werden nach dpa-Informationen 140 Objekte durchsucht. Unter anderem soll es einen großen Polizeieinsatz an der Adresse eines einflussreichen Hells Angels Rockers in Duisburg gegeben haben. Eine Sprecherin der Polizei erklärt, dass sich der Einsatz gegen ein internationales Netzwerk von Geldwäschern richtet und gegen eine kriminelle Vereinigung. Und bei dieser handelt es sich nach dpa-Informationen um die Hells Angels. Mehr als 1000 Einsatzkräfte sind in Deutschland und anderen europäischen Ländern an der Razzia heute Morgen beteiligt. Fiona Reinhardt, Nachrichtenredaktion.
1: Die Zahl der Arbeitslosen in Deutschland ist im September wieder unter die 3-Millionen-Grenze gefallen, auf rund 2,99 Millionen. Das sind rund 67.000 weniger als im August, aber mehr als im September vor einem Jahr. Das teilte die Bundesagentur für Arbeit in Nürnberg mit. Die Arbeitslosenquote sank leicht auf 6,4%. Spaß an der Arbeit? Einer YouGov-Umfrage zufolge ist das mittlerweile seltener der Fall. 6 von 10 Menschen arbeiten laut der Berufsstudie des Versicherers HDI nur noch des Geldes wegen. Das sind fast doppelt so viele wie vor der Corona-Pandemie im Jahr 2019.
3: Über die Hälfte der Befragten würde lieber sofort mit dem Arbeiten aufhören, wenn sie es sich leisten könnten. Besonders Älteren fehlt zunehmend die Motivation. Fachleute sprechen von einem Wertewandel in der Einstellung zur Arbeit. Der Einsatz künstlicher Intelligenz in den Unternehmen spielt eine große Rolle. Nur ein Viertel sieht sich dadurch entlastet. Dagegen glauben 4 von 10 Befragten, dass die KI über kurz oder lang Jobs kostet. Besonders pessimistisch wird die Lage bei IT-Entwicklern, Steuerberatern und im Marketing gesehen. Am wenigsten gefährdet sind der Umfrage zufolge Köche. Tanja Wagner, Nachrichtenredaktion.
1: Der US-Abzug aus dem Irak ist nun komplett. Die letzten US-Soldaten haben das Land verlassen, wie das US-Verteidigungsministerium mitteilte. Damit enden jahrelange, teils heftig umstrittene Militäreinsätze im Nahen Osten.
0: Das Wetter bei uns in der Region.
4: Absolut fantastisch sieht's aus. Bilderbuchwetter da draußen. Da ist kaum eine Wolke am Himmel zu sehen. Der Himmel ist strahlend blau. Die Sonne scheint, also Sonnenbrille auf und ab geht's. Die Frühstückspause draußen verbringen.

0: Die Sonne scheint sehr häufig heute hier bei uns in Stadt und Landkreis. Mal sind so ein paar Wolken am Start, aber dann lockert es wieder auf. Dann gibt es Sonnenschein. Das alles heute nochmal bei Traumtemperaturen von 27 Grad. Am Nachmittag sind ein paar mehr Wolken am Himmel zu sehen. Gegen Abend wird es noch etwas bedeckter, aber der Abend bleibt mild bei Temperaturen um die 25 Grad. Morgen ist dann erstmal Schluss mit Sommer. Da ist es meist grau und bedeckt. Da kann es auch immer wieder regnen. Also von morgens bis abends müssen wir morgen mit Regen rechnen. Das bei Temperaturen um die 19 Grad, und am Freitag, da gibt es dann auch 19 Grad aufs Thermometer. Erstmal ist es neblig, wenn der Nebel weg ist, dann sind einige Wolken am Start, aber am Nachmittag guckt am Freitag dann auch noch mal kurz die Sonne raus. 20 Grad messen wir aktuell hier bei uns in Osnabrück, bei euch in Quakenbrück auch. In Belm sind es 19 und in Bad Rodenfelde, da messen wir 21 Grad.
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0: In Hagen, da ist von heute bis nächste Woche Mittwochmittag wegen der Kirmes ein Teil des Ortskerns gesperrt und dann wird geblitzt. Einmal hier bei uns in Osnabrück in der Kreuzstraße, da sind 30 erlaubt. Und die Blitzer des Landkreises, die habe ich auch noch für euch, die stehen heute in und um Georgsmarienhütte. Und wenn ihr jetzt gerade unterwegs seid, euch da irgendwie noch was aufgefallen ist an Verkehrsmeldungen, ihr könnt es uns ja gerne mitteilen. 0541 750 400 oder schickt eine WhatsApp an 0157 88 533 187. Ich wünsche euch eine gute und vor allem sichere Fahrt.
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0: Ein bisschen Fußballwetten, Rubbellos oder vielleicht auch eine Runde im Online-Casino. Glücksspiel gehört für ganz viele zum Alltag einfach dazu. Aber wann wird aus Spaß ein Problem? Heute ist der Aktionstag gegen Glücksspielsucht hier bei uns in Osnabrück. Da geht es dabei vor allem auch um Glücksspielwerbung und darum, wie schnell die vermeintlich harmlose Werbung zur Gefahr werden kann. Da sprechen wir gleich drüber in der nächsten halben Stunde um kurz nach 11. Ich bin Verena Morris, euch einen wunderschönen Mittwoch.

0: 11 Minuten nach 11 am Mittwoch. Ihr hört OS Radio 104,8 und mit Freunden auf dem Fußballspiel wetten, im Casino eine Runde Blackjack spielen oder vielleicht beim Rubbellos auf den großen Gewinn hoffen. Für viele gehört Glücksspiel einfach so ein bisschen auch zum Alltag dazu. Problematisch wird's, wenn aus dem gelegentlichen Spiel eine Gewohnheit wird. Und daraus kann dann schnell auch eine Sucht entstehen. Nach Angaben der Niedersächsischen Landesstelle für Suchtfragen, kurz NLS, sind allein in Niedersachsen rund 400.000 Menschen davon betroffen. Die zeigen entweder schon eine glücksspielbezogene Störung oder auch ein riskantes Spielverhalten. Und genau darauf macht heute der Aktionstag gegen Glücksspielsucht aufmerksam. Im Mittelpunkt steht in diesem Jahr die Werbung fürs Glücksspiel. Die kommt häufig nämlich ziemlich harmlos daher. Und genau darin liegt auch so die Gefahr, sagt Katharina Scholtisig von der Caritas-Fachambulanz hier in Osnabrück.
1: Wir merken auch, dass es eine große Wirkung auch die Werbung hat auf Personen, die sich auch entschieden haben, auch sich von dem Glücksspielverhalten auch zu distanzieren. Und seit dieser Zeit sehen wir, dass es auch die Werbung auch sehr zugenommen hat. Deswegen sehen wir die Glücksspielwerbung kritisch. Das ist ein Treiber der Normalisierung des Glücksspielverhaltens auch in der Gesellschaft ist.
0: Ja, und wenn bekannte Gesichter wie Oliver Kahn oder auch Boris Becker für Sportwetten, Poker oder auch Online-Casinos werben, dann kann Glücksspiel auch schnell wie was ganz Normales wirken. Ne? Vor allem bei jüngeren Menschen, wie die Caritas heute auf das Thema aufmerksam machen will und was beim Aktionstag hier in Osnabrück auch so geplant ist, das erzählt Katharina Scholtisig.
1: Einerseits wollen wir auf das Thema aufmerksam machen, wollen wir auch zeigen, wie die Werbung auch funktioniert, wollen uns über die Fakten auch informieren, aber gleichzeitig wollen wir Anlass geben zu einer echten Begegnung.
0: Der Aktionstag soll also einen möglichst unkomplizierten Zugang zu einem Thema schaffen, über das ganz viele Betroffene lange schweigen, denn Glücksspielsucht kann das ganze Leben so ein bisschen aus dem Gleichgewicht bringen. Ne? Also es geht da längst nicht mehr nur ums Geld, auch Beziehungen, Familie, Freundschaften können darunter leiden. Die Folgen können da echt weit reichen.
1: Das kann auch zu psychischen Belastung auch führen. Die Folgen sind Konzentrationsprobleme, Schlafstörungen, Depression. Es besteht auch ein Zusammenhang auch mit Konsum von unterschiedlichen Substanzen. Glücksspielsucht ist auch eine Art der Sucht, die man auch gut verheimlichen kann. Und das wirkt sich natürlich auch auf die zwischenmenschliche Beziehung. Dabei spielt auch eine Rolle, wenn man zum Beispiel auch Geld von anderen Personen genommen hat.
0: Und genau deshalb geht es heute jetzt nicht nur ums Zuhören, sondern auch ums Gespräch und darum auch, sich frühzeitig Hilfe zu holen. Wer mehr über Glücksspielsucht erfahren möchte, mit Betroffenen ins Gespräch kommen möchte oder einfach ganz viele Fragen hat, die Caritas, die lädt heute in die Johannesstraße hier in Osnabrück ein. Von 14 bis 17 Uhr gibt es da Informationen, Beratung, Live-Musik, ganz viele Mitmachaktionen beim Aktionstag gegen Glücksspielsucht.

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Wir genießen den letzten Tag im September und das bei sommerlichem Wetter, ne? Um die 27 Grad sind heute drin, die Sonne scheint. Wir gucken aber jetzt gleich schon mal auf nächste Woche, denn wer von euch hier in Osnabrück nächste Woche mit dem Auto unterwegs ist, der sollte beim Parken so ein bisschen mehr Zeit einplanen. Das vielleicht schon mal im Hinterkopf behalten, denn das Parkleitsystem macht vorübergehend Pause. Also Grund ist da eine Softwareumstellung und deshalb können die Anzeigetafeln an den Straßen und die Online-Infos zur Auslastung der Parkhäuser zeitweise ausfallen. Mehr dazu und weitere Nachrichten hier aus der Region, aus Stadt und Landkreis, gibt es gleich in 7 Minuten bei uns um 11:30 Uhr.

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1: Mit Andreas Menke. Alter Stadtrat gibt noch einmal Millionen frei. Und Robert Alfering wird Chef der Osnabrücker SPD-Fraktion. Der alte Osnabrücker Stadtrat hat sich gestern zum letzten Mal getroffen. Bevor im November der neu gewählte Rat seine Arbeit aufnimmt, standen noch einige teure Projekte auf der Tagesordnung. Für den Neumarkt wurden weitere 7,7 Millionen Euro freigegeben. Die geplante Umgestaltung kostet damit rund 35 Millionen Euro. Auch der Neubau eines Museumsdepots ist beschlossen und wird die Stadt etwa 10 Millionen Euro kosten. Für die Sanierung eines Ofens im Krematorium sind 1,2 Millionen Euro vorgesehen. Der neue Stadtrat kommt am 3. November zu seiner konstituierenden Sitzung zusammen. Robert Alfering soll neuer Vorsitzender der SPD-Ratsfraktion im Osnabrücker Stadtrat werden. Die bisherige Fraktionsvorsitzende Susanne Hamburger-Doss-Reis hatte zuvor angekündigt, nach 6 Jahren nicht erneut anzutreten. Sie hat Alfering ihren bisherigen Stellvertreter als Nachfolger vorgeschlagen. Alfering wird nach eigenen Angaben die politische Arbeit im Sinne seiner Vorgängerin fortführen.
2: Sowohl Susanne Hamburger-Doss-Reis als auch ich sind Sozialdemokraten. Dementsprechend werden wir sozialdemokratische Politik machen. Und Susanne Hamburger-Doss-Reis hat ja schon angekündigt, gerne meine Stellvertreterin zu werden. Also wir werden da eine hohe Kontinuität haben.
1: Die Wahl von Robert Alfering muss auf der Fraktionssitzung am kommenden Montag noch bestätigt werden. Hamburger-Doss-Reis nennt persönliche Gründe für ihren Schritt und hält nach 6 Jahren an der Fraktionsspitze jetzt den Zeitpunkt für einen Wechsel für richtig. Das Parkleitsystem in Osnabrück wird in der kommenden Woche zeitweise nicht oder nur eingeschränkt funktionieren. Grund ist eine Softwareumstellung bei der Osnabrücker Parkstättenbetriebsgesellschaft. Die Arbeiten beginnen am Dienstag, 6. Oktober und sollen bis Freitag, 9. Oktober abgeschlossen sein. Betroffen sind die Anzeigetafeln an den Straßen und die aktuellen Informationen zur Auslastung der Parkhäuser im Internet. Die Parkhäuser selbst bleiben geöffnet und können ganz normal genutzt werden. Danach soll das Parkleitsystem wieder wie gewohnt zur Verfügung stehen. Die Ahmadiyya Muslimgemeinde Osnabrück lädt am Samstag, 3. Oktober, zum Tag der offenen Tür ein. Von 10 bis 18 Uhr können Interessierte die Basharat-Moschee an der Atterstraße besuchen. Angeboten werden Moscheeführungen und eine Ausstellung zum Islam. Außerdem gibt es Gelegenheit, Fragen zum Glauben und zum Gemeindeleben zu stellen. Für Familien werden ein Kinderprogramm und kreative Angebote vorbereitet. Der Eintritt ist frei, eine Anmeldung ist nicht erforderlich.
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3: Es gibt heute noch mal einen kleinen Sommernachschlag. Ich glaube, da sagen wir nicht nein zu, ne? So ein paar Wolken sind immer mal wieder am Start, vor allem am Nachmittag. Aber jetzt aktuell ist es wolkenlos da draußen, strahlend blau, die Sonne scheint. Bleibt, wie gesagt, bis zum Nachmittag so. Dann wechseln sich Sonne und Wolken ab. Das alles heute bei Top-Temperaturen von 27 Grad. Und am Abend, da ist es dann so ein bisschen bedeckter. Bleibt aber warm mit Temperaturen um die 25 Grad. Morgen wird es dann sehr ungemütlich. Da könnt ihr die Sonnenbrille zu Hause lassen, aber dafür den Regenschirm einpacken. Es ist grau und bedeckt morgen den ganzen Tag und von morgens bis abends kann es immer wieder regnen. Dazu gibt es 19 Grad aufs Thermometer und die gibt es dann auch am Freitag. 19 Grad sind es da, da wird es wieder ein bisschen besser. Also erstmal starten wir mit Nebel in den Tag, auch einigen Wolken. Später am Nachmittag kommt dann am Freitag auch noch mal kurz die Sonne raus. 21 Grad messen wir aktuell hier bei uns in Osnabrück, bei euch in Melle auch. In Fürstenau und Haßbergen, da sind es 20.
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3: In Hagen, da ist von heute bis nächste Woche Mittwochmittag wegen der Kirmes ein Teil des Ortskerns gesperrt und es wird geblitzt. Nach wie vor hier in Osnabrück an der Kreuzstraße, da sind 30 erlaubt, da steht ein Blitzer und die Blitzer des Landkreises, die habe ich auch noch für euch, die stehen heute in und um Georgsmarienhütte. Und wenn ihr jetzt noch Verkehrsmeldungen für uns habt, gerne einfach mal Bescheid geben bei uns. Entweder ruft ihr uns an 0541 750 40 0 oder ihr schickt uns eine WhatsApp, dann bitte an 015788533187. Ich wünsche euch eine gute und sichere Fahrt. Kommt gut an.
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3: Mit mir Verena Morris. Kurz nach 11:30 haben wir es. Und jetzt gibt es eine Mika, ich glaube, kennt ihr alle, dieses Gedankenkarussell, ne? Wenn ihr irgendwie schlafen wollt, aber so viele Gedanken im Kopf habt, dass ihr einfach kein Auge zu bekommt. Und so geht es ihr auch, Namika. Und deshalb ist sie auch hellwach.

0: Laune-Wetter ist heute angesagt hier bei uns in Stadt- und Landkreis. Wenn ihr aber trotzdem heute noch nichts zu lachen hattet, dann haben wir einen Tipp für euch.
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0: Ja, da könnt ihr euch nämlich auf einen humorvollen Abend freuen mit ganz viel Musik, bei dem die Lachmuskeln auf jeden Fall nicht zu kurz kommen werden. Denn es gibt so richtig was auf die Ohren. Und zwar Musik-Comedy mit Jule und Sabine. Die beiden, die verbinden Gesang und Ukulele und machen daraus dann jede Menge charmante, witzige und auch ziemlich originelle Musik. Also da wird gesungen, da wird geschmunzelt. Wahrscheinlich auch das ein oder andere Mal kräftig mitgewippt. Also ihr bleibt da auch nicht ruhig sitzen. Ne? Genau das Richtige für alle, die Musik gerne mal mit einer ordentlichen Portion Humor mögen. Das Beste ist, der Eintritt ist frei. Also ihr könnt da einfach so hingehen. Aber der Hospizverein freut sich allerdings über eine Spende. Jetzt muss ich euch natürlich noch verraten, wo ihr das Ganze erleben könnt heute. Musik-Comedy. Und zwar gibt es das im Filmtheater-Universum in Bramsche. Und da geht es heute Abend ab 19 Uhr los.

0: Ja, und wieder sind wir unter der 3-Millionen-Marke. Im September waren in Deutschland knapp 2,9 Millionen Menschen arbeitslos. Das sind rund 67.000 weniger als noch im August. Klingt ja erstmal nach einer guten Nachricht. Allerdings ist der September traditionell ja ein Monat, in dem die Arbeitslosenzahlen runtergehen. Was jetzt hinter den aktuellen Zahlen steckt und wie der Arbeitsmarkt generell so dasteht, das heute gleich bei uns in 9 Minuten um 12 hier in den Nachrichten.
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1: Ich bin Katrin Müller. Die Bundesregierung hat nach langem Ringen von Union und SPD grünes Licht für die geplante Pflegereform gegeben. Das Kabinett beschloss den Gesetzentwurf von Gesundheitsminister Lindemann zur Neuordnung der Pflegeversicherung. Lange war um einen Kompromiss gestritten worden.
2: Der größte Knackpunkt: im kommenden Jahr droht ein Milliardenloch in der Pflegekasse. Der CDU-Gesundheitsminister will das erstmal mit Einsparungen stopfen. Doch die SPD sagt, ein reines Kürzungspaket ist mit uns nicht drin und will auch die Privatversicherten zur Finanzierung der gesetzlichen Pflegeversicherung mit heranziehen. Fakt ist, CDU und SPD sind im Umfragetief. Sie müssen liefern, wollen das Signal senden: wir können Regierung und Reformen. Claudia Wächter, Nachrichtenredaktion.
1: Ein Fly-Dubai-Flug von Dubai nach Tel Aviv hat ein Notsignal gesendet. Laut Medienberichten, weil sich die Piloten im Cockpit geprügelt haben. Die Maschine landete schließlich in Saudi-Arabien. Eine zunächst befürchtete Entführung bestätigte sich nicht. Das israelische Fernsehen berichtet, einer der Piloten sei russischer, der andere ukrainischer Abstammung. Sie hätten sich im Cockpit geprügelt, bis einer von ihnen das Bewusstsein verloren habe. Der diesjährige Alternative Nobelpreis ehrt Frauen und von Frauen geführte Organisationen, die für eine Umverteilung der Macht kämpfen. Sie scheuten sich nicht davor, sich mit Regierungen und mächtigen KI-Konzernen anzulegen, teilte die Right Livelihood Stiftung in Stockholm mit.
3: Zu den vier Preisträgerinnen gehört die Menschenrechtsanwältin Jalila Haider, die sich für die Hazara-Minderheit in Pakistan einsetzt. In Georgien geben die Mitglieder der Georgian Young Lawyers Association kostenlose Rechtsberatungen. Im Süden Afrikas kämpfen Kleinbäuerinnen mit ihrem Netzwerk Rural Women's Assembly für die Selbstbestimmung über ihr Land und ihren Körper. Vierte Preisträgerin ist die US-Informatikerin Timnit Gebru, die die Entwicklung von künstlicher Intelligenz gerechter machen will. Sigrid Harm, Skandinavien.
1: Die Zahl der Arbeitslosen in Deutschland ist im September wieder unter die 3-Millionen-Grenze gefallen, auf rund 2,99 Millionen. Das sind rund 67.000 weniger als im August, aber mehr als im September vor einem Jahr. Das teilte die Bundesagentur für Arbeit in Nürnberg mit. Die Arbeitslosenquote sank leicht auf 6,4%.
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4: Ich habe mich heute Morgen auf jeden Fall falsch entschieden mit meiner Jeans hier. Es ist sehr warm in Stadt und Landkreis und es wird noch wärmer. 27 Grad sind da am Nachmittag noch drin. So ein paar Wolken hängen über der Region, aber zwischendurch lockert es immer wieder auf. Die Sonne zeigt sich. Genauso sieht es auch heute Nachmittag aus. Da wechseln sich dann auch Sonne und Wolken ab. Gegen Abend wird es ein bisschen bedeckter, bleibt aber noch warm. Sehr angenehm mit Temperaturen um die 25 Grad. 22 Grad messen wir aktuell hier bei uns in Osnabrück und Bersenbrück und Bad Essen sind es 21, in Glandorf, da messen wir 23 Grad. Morgen ist dann erstmal Schluss mit lustig, Schluss mit Sommer, Spätsommer. Der Himmel bleibt morgen grau und bedeckt. Den ganzen Tag müssen wir immer wieder mit Regen rechnen, also statt Sonnenbrille auf jeden Fall morgen einen Regenschirm dabei haben, das dann bei nur noch 19 Grad, und 19 Grad gibt es dann auch am

0: Freitag aufs Thermometer. Da starten wir erstmal mit Nebel, einigen Wolken. Später am Nachmittag kommt dann auch nochmal die Sonne am Freitag raus.
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0: In Hagen, da ist von heute bis nächste Woche Mittwochmittag wegen der Kirmes ein Teil des Ortskerns gesperrt und es wird geblitzt. Nach wie vor hier bei uns in Osnabrück in der Kreuzstraße 30 sind da erlaubt und die Blitzer des Landkreises, die habe ich auch noch für euch, die stehen heute in und um Georgs-Marien-Hütte. Und wenn ihr jetzt sagt, Moment, ich sitze gerade im Auto, habt noch eine Verkehrsmeldung, dann bitte gerne einfach mal Bescheid geben bei uns 0541 750 400 oder schickt eine WhatsApp an 01 5788 533 187. Euch eine gute Fahrt.
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0: Mehr Platz für Bücher, mehr Raum zum Treffen und vor allem mehr Platz für Jugendliche. Die Stadtbibliothek am Markt hier in Osnabrück, die soll sich verändern. Rund 500 Quadratmeter werden frei, wenn die Kinderbibliothek in der Kranstraße umzieht. Geplant ist unter anderem jetzt ein eigener Bereich für Jugendliche und die sollen bei der Gestaltung auch selbst mitreden dürfen. Die Bibliothek will also mehr sein als nur ein Ort, an dem man irgendwie Bücher ausleiht. Eher so ein Treffpunkt, ne? Und das mitten in der Stadt. Was da genau geplant ist, was sich die Jugendlichen wünschen, das alles gucken wir uns gleich in der nächsten halben Stunde um kurz nach 12 mal ein bisschen genauer an. 11:55 haben wir es gleich. Ich bin Verena Morris. Euch einen wunderschönen Mittwoch jetzt mit Ed Sheeran.
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1: 11:58 haben wir es und mehr Platz, mehr Aufenthaltsqualität und auch ein eigener Bereich für Jugendliche. Die Stadtbibliothek am Markt hier in Osnabrück, die soll neu aufgestellt werden. Der alte Osnabrücker Stadtrat, der hat auf seiner letzten Sitzung gestern den Weg für ein neues Bibliothekskonzept freigemacht. Und möglich wird der Umbau jetzt vor allem durch den Umzug der Kinderbibliothek. Die zieht ja ins alte Haus Prelle an der Kranstraße. Und dadurch werden im bisherigen Bibliotheksgebäude rund 500 Quadratmeter frei. Und die sollen jetzt nicht einfach so leer bleiben. Die Bibliothek, die will den zusätzlichen Platz jetzt nutzen, um ihr Angebot komplett neu zu denken. Wie das künftig aussehen könnte, das erklärt jetzt mal Brigitte Neumann von der CDU. Die sitzt nämlich im Kulturausschuss des Stadtrates.
2: Wir haben ein Stückchen weit jetzt mehr Raum in der Bibliothek insgesamt, weil die Kinderbibliothek einen anderen Raum nutzen kann. Und wir hatten so beengte Verhältnisse, dass die Kinderbibliothek ja auf engstem Raum zusammengestellt wurde. Ja? Und das ändert sich jetzt und deswegen keine Mehrkosten, sondern einfach Erweiterung ein Stück weit zum dritten Ort, wie wir das immer gewünscht haben. Café und Leseecke, ruhige Räume, Vortragsräume, Workshopräume, das ist alles nur ein Riesenvorteil und vor allen Dingen für Jugendliche ein eigener Bereich.
1: Also for teens only, ein eigener Bereich nur für Jugendliche und die durften bei den ersten Überlegungen auch schon selbst mitreden. In einer Umfrage wurden sowohl Jugendliche befragt, die jetzt schon aktuell in die Bibliothek kommen, aber auch welche, die bisher eher einen großen Bogen drum gemacht haben. Jetzt geht's also in die konkrete Planung und dabei soll auch das Jugendparlament mit am Tisch sitzen. Wie wichtig diese Beteiligung ist und was sich die Stadt auch von dem neuen Bereich verspricht, dazu jetzt nochmal Brigitte Neumann.
2: Gerade Jugendliche brauchen ihren eigenen Raum. Und wir haben natürlich schon diesen Raum außerhalb der Bibliothek, da auch hinter dem Stadtbrunnen. Und dieser Raum war eigentlich für Jugendliche gedacht, ist ja sehr klein. Und da finden sich häufig junge Mädchen, auch gerade Zugewanderte, die gerne auch einen geschützten Raum für sich hätten. Und dann brauchen wir natürlich mehr Raum für noch viel mehr Jugendliche aller Bereiche.
1: Die Stadtbibliothek soll also mehr werden als ein Ort, an dem man ja, Bücher ausleiht, die dann auch wieder zurückbringt. Sie soll zu einem sogenannten dritten Ort werden, also einem Platz, an dem Menschen gerne Zeit verbringen, sich treffen, lernen, stöbern. Einfach mal eine Weile bleiben, nicht zu Hause, nicht bei der Arbeit, sondern einfach mitten in der Stadt. Für Brigitte Neumann geht damit auch ein lang gehegter Wunsch in Erfüllung.
2: Dritte Orte sind in anderen Ländern eigentlich zuerst entstanden, in den nordischen Ländern. Holland hat auch schon viele dritte Orte. Die ein oder andere Stadt in Deutschland hat sowas auch angefasst. Das ist ein Ort, an dem sich alle treffen, alle Altersstufen, aller Nationalitäten, Menschen, die einfach zusammenleben, auch einen Ort miteinander haben, wo sie sich ohne Kosten treffen können. Also wo man einfach mal hingeht, um Kontakt zu schließen oder auch überhaupt zu schauen, Bücher anzuschauen, Vorträge zu hören, miteinander ins Gespräch zu kommen.
1: Der politische Beschluss ist damit gefasst. Jetzt beginnt die eigentliche Arbeit. Wann genau umgebaut wird, das steht noch nicht so ganz fest. Klar ist aber, die Zeit zwischen dem Auszug der Kinderbibliothek und dem Umbau, die soll möglichst kurz sein. Und während der Arbeiten soll die Bibliothek auch möglichst geöffnet bleiben. Also das neue Konzept soll Schritt für Schritt umgesetzt werden und das mitten im laufenden Betrieb. 11:45 haben wir es. 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

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So, wir gucken mal auf den Osnabrücker Arbeitsmarkt. Da geht es jetzt im September so ein kleines Stückchen nach unten bei den Arbeitslosenzahlen. 16.511 Menschen waren ohne Job gemeldet. Aber im Vergleich zum vergangenen Jahr sind es trotzdem noch fast 240 mehr. Und so richtig in Schwung kommt der Arbeitsmarkt gerade auch nicht. Vor allem Metall, Stahl und Elektro haben so ein bisschen zu kämpfen. Im Bau, im Sozialbereich, da sieht es etwas besser aus. Mehr dazu und was sonst noch so los und wichtig ist an diesem Mittwochmittag hier bei uns in der Region, in Stadt und Landkreis, das heute gleich in 7 Minuten um 12:30.

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2: Mit Andreas Menke. Arbeitslosigkeit geht im September leicht zurück und Polizei macht Drogenkontrolle im Schlosspark. In Osnabrück waren im September 16.511 Menschen arbeitslos gemeldet. Das sind 344 weniger als im August, gleichzeitig aber 239 mehr als vor einem Jahr. Die Arbeitslosenquote sank um 0,1 Prozentpunkte auf 5,3% und liegt damit leicht über dem Vorjahreswert. Nach den Sommerferien habe sich der Arbeitsmarkt zwar belebt, allerdings weniger deutlich als im vergangenen Jahr. Das teilt die Agentur für Arbeit mit. Besonders im Metall-, Stahl- und Elektrogewerbe sei die Lage angespannt, während etwa im Baugewerbe und im Sozialwesen Beschäftigung hinzugekommen sei. Insgesamt sei der Arbeitsmarkt stabil, erhole sich aber nicht im gewünschten Umfang. Die Polizei hat am Dienstag den Osnabrücker Schlossgarten schwerpunktmäßig kontrolliert. Dabei wurden 30 Menschen überprüft. Gegen 4 von ihnen wurden Ermittlungsverfahren eingeleitet, unter anderem wegen des Verdachts auf unerlaubten Drogenhandel und wegen eines Verstoßes gegen das Waffengesetz. Bei einer Person wurde ein größerer Bargeldbetrag beschlagnahmt. Die Polizei will mit solchen Kontrollen den offenen Drogenhandel verhindern und das Sicherheitsgefühl in der Bevölkerung stärken. Der alte Osnabrücker Stadtrat hat sich gestern zum letzten Mal getroffen. Bevor im November der neu gewählte Rat seine Arbeit aufnimmt, standen noch einige teure Projekte auf der Tagesordnung. Für den Neumarkt wurden weitere 7,7 Millionen Euro freigegeben. Die geplante Umgestaltung kostet damit rund 35 Millionen Euro. Auch der Neubau eines Museumsdepots ist beschlossen und wird die Stadt etwa 10 Millionen Euro kosten. Für die Sanierung eines Ofens im Krematorium sind 1,2 Millionen Euro vorgesehen. Der neue Stadtrat kommt am 3. November zu seiner konstituierenden Sitzung zusammen. Robert Alfering soll neuer Vorsitzender der SPD-Ratsfraktion im Osnabrücker Stadtrat werden. Die bisherige Fraktionsvorsitzende Susanne Hamburger-Dos-Reis hatte zuvor angekündigt, nach 6 Jahren nicht erneut anzutreten. Sie hat Alfering ihren bisherigen Stellvertreter als Nachfolger vorgeschlagen. Alfering wird nach eigenen Angaben die politische Arbeit im Sinne seiner Vorgängerin fortführen.
3: Sowohl Susanne Hamburger-Dos-Reis als auch ich sind Sozialdemokraten. Dementsprechend werden wir sozialdemokratische Politik machen. Und Susanne Hamburger-Dos-Reis hat ja schon angekündigt, gerne meine Stellvertreterin zu werden. Also wir werden da eine hohe Kontinuität haben.
2: Die Wahl von Robert Alfering muss auf der Fraktionssitzung am kommenden Montag noch bestätigt werden. Hamburger-Dos-Reis nennt persönliche Gründe für ihren Schritt und hält nach 6 Jahren an der Fraktionsspitze jetzt den Zeitpunkt für einen Wechsel für richtig.
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4: Absolutes Sommerwetter und das im Herbst, quasi Ende September, letzter Tag im September. Und den beenden wir so schön sonnig. Die Sonne scheint hier bei uns in Stadt und Landkreis. Nur wenige Wolken sind am Himmel zu sehen. Im Laufe des Nachmittags kommen so ein paar mehr Wolken dazu. Aber auch am Nachmittag schaut die Sonne zwischendurch immer mal wieder raus. Und es wird noch warm. Jetzt ist es aktuell auch schon warm, 24 Grad. Messen wir hier in Osnabrück, bei euch in Neunkirchen und Bad Lieburg auch. In Rulle sind es 23. Und im Laufe des Nachmittags, da klettert das Thermometer noch auf bis zu 27 Grad. Heute Abend ist es dann ein bisschen bedeckter, bleibt aber recht angenehm warm mit Temperaturen um die 25 Grad. Dann ist morgen erstmal Schluss mit Sommer und Sonne. Der Donnerstag ist ziemlich grau und bedeckt. Es kann immer wieder regnen, also von morgens bis abends müssen wir morgen mit Regen rechnen. Das bei Temperaturen um die 19 Grad und auch morgen, übermorgen am Freitag, klettert das Thermometer auf 19 Grad. Wird ein bisschen freundlicher, also erstmal ist es neblig und wolkig. Später am Nachmittag kommt dann am Freitag noch mal kurz die Sonne raus.
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4: In Hagen ist von heute bis nächste Woche Mittwoch Mittag wegen der Kirmes ein Teil des Ortskerns gesperrt und es wird geblitzt im Landkreis heute in und um Georgsmarienhütte. Und wenn ihr jetzt gerade unterwegs seid, euch da irgendwie noch was aufgefallen ist an Verkehrsmeldungen, kurz mal durchklingeln bei uns 0541 750 400 oder ihr schickt eine WhatsApp an 0157 88 533 187. Ich wünsche euch eine gute und vor allem sichere Fahrt. Kommt gut an.
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4: Yes, ich habe gerade schon gesagt, im Wetter, der Sommer gibt heute nochmal alles. Ne? Trotzdem steht der Herbst aber irgendwie vor der Tür. Das können wir nicht verleugnen. Werden wir vielleicht heute nochmal grillen, die letzten Sonnenstrahlen genießen. Ist jetzt aber auch genau der richtige Zeitpunkt, Balkon, Garten fit zu machen für die nächste Jahreszeit. Und wir gucken gleich mal, welche Pflanzen jetzt besonders gut passen, worauf es vielleicht da auch so beim Standort ankommt und warum Heidekraut nicht gleich Heidekraut ist. Klären wir alles gleich in der nächsten halben Stunde mit meiner Kollegin Diana Kramer. Ich bin Verena Morris. Hi.

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0: So, am Wochenende, jetzt auch die letzten Tage, gibt es nochmal einen Sommernachschlag. Da wird der Grill nochmal angeheizt. Ne? Die Gartenmöbel bleiben bei vielen noch länger draußen. Gleichzeitig ist jetzt aber auch die beste Zeit, Garten und Balkon herbstfit zu machen. Auch unsere Kollegin Diana Kramer freut sich darüber, dass sie dieses Jahr das noch bei sommerlichem Wetter machen kann. Diana, bei Sonnenschein und Werten teilweise bis 30 Grad. Fällt es ja fast schon so ein bisschen schwer, ne, an den Herbst zu denken. Sollte man trotzdem jetzt loslegen auf Balkon und Garten?
1: Ja, kann man auf jeden Fall. Und ich persönlich habe das sonnige Wochenende schon dafür genutzt. Und es macht auf jeden Fall ja deutlich mehr Spaß als bei grauem Regenwetter. Im Moment blüht ja vieles noch aus dem Sommer. Es bleibt also weiter bunt. Und das kann man jetzt ganz hervorragend ergänzen durch Herbstblumen wie Chrysanthemen, Astern oder das beliebte Heidekraut. Hier macht es tatsächlich die Mischung. Die Pflanzen vertragen sich nämlich auch prima zusammen in Kästen und Kübeln. Und wenn die Herbstpflanzen jetzt noch eher klein sind, einfach zwischen die Sommerblumen pflanzen und die dann rausnehmen, wenn sie dann doch verblüht sind.
0: Jo, das klingt nach einem guten Plan. Du hast jetzt gerade schon gesagt, du hast am Wochenende schon losgelegt. Du hast jetzt auch gerade schon Heidekraut angesprochen. Heidekraut sieht man ja jetzt tatsächlich überall, ne? In den Gärtnereien, in den Pflanzencentern. In gefühlt hunderten Varianten. Geht es da nach Optik oder sollte ich da auf irgendwas achten?
1: Ja, da kann man sich schon ein bisschen verlieren in der Fülle. Es kommt einfach darauf an, was man für welchen Zweck möchte. Ganz beliebt ist ja die Glockenheide, weil sie nämlich besonders große, eben glockenartige Blüten hat. Oft sieht man die in kräftigem Pink. Die sind besonders geeignet für geschützte Standorte, denn sie sind nicht winterhart. Bei Frost werden sie braun und die Schönheit ist weg. Wer den ganzen Winter über was davon haben will, sollte auf Besenheide setzen. Auch die gibt es in vielen tollen Farben oder Schneeheide. Die ist jetzt noch grün, erblüht dann aber spätestens ab Dezember meist in Weiß.
0: Wie ist es da so mit dem Standort? Ist der dann egal?
1: Also grundsätzlich mag es Heidekraut sonnig, so kennt man es ja auch aus der Natur und dann leuchten die Farben auch am schönsten. Aber sie wachsen natürlich auch gut weiter, wenn graue Tage kommen, wie gesagt bis in den Winter. Der Boden oder die Pflanzerde sollte eher sandig als lehmig sein und sollte es länger nicht regnen, braucht die Heidepflanze auch im Herbst und Winter ab und zu etwas Wasser. Übrigens noch ein persönlicher Tipp, in der Adventszeit kann man Heidekrautkästen und Kübel super mit Tannenzweigen oder Lichterketten aufpimpen. Und dann hat man eine richtig schöne, natürliche Weihnachtsdeko.
0: So, auch wenn der Sommer heute noch mal so richtig auftritt, so ein bisschen Herbstvorbereitung darf schon sein. Und mit Heidekraut, ein paar passenden Pflanzen, ein bisschen Farbe bleibt es auf Balkon und Terrasse. Dann auch noch schön, wenn die Flipflops dann langsam wieder im Schrank wandern. Ne? Also Diana Kramer war das mit Tipps, wie wir unseren Garten jetzt bei diesem Sommerwetter trotzdem herbsttauglich machen. Vielen Dank, Diana.
1: Gerne.

Bei der Pflege soll gespart werden und für Kinderlose könnte es ab 2027 teurer werden. Das Bundeskabinett, das hat sich nämlich heute mit der geplanten Pflegereform beschäftigt. Der Zuschlag für Menschen ohne Kinder soll dann von 0,6 auf 0,9% steigen. Mehr dazu und weitere Nachrichten aus Deutschland und der Welt dann gleich in 9 Minuten bei uns um 1.

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1: Ich bin Katrin Müller. Die Bundesregierung hat nach langem Ringen zwischen Union und SPD grünes Licht für die geplante Pflegereform gegeben. Das Kabinett beschloss den Gesetzentwurf von Gesundheitsminister Carsten Linnemann zur Neuordnung der Pflegeversicherung. Die Einigung kam nach intensiven Verhandlungen zwischen den Koalitionspartnern. Details sind noch unklar. Wer Polizisten, Rettungskräfte oder Beschäftigte in Bus und Bahn angreift, soll künftig härter bestraft werden. Das sieht ein Gesetzentwurf des Bundesjustizministeriums vor, den das Kabinett heute ebenfalls beschlossen hat.
2: Ärzte, Pflegekräfte, Apotheker oder Zugbegleiter, sie alle sollen die neuen Regeln besser schützen. Wer sie angreift, muss künftig mit mindestens 6 Monaten Gefängnis rechnen, doppelt so lange wie bisher. Auslöser für die neuen Regeln ist der Tod eines Zugbegleiters im Februar nach einer Fahrkartenkontrolle. Und der Entwurf geht noch weiter. Bei Volksverhetzung sollen künftig bis zu 5 Jahre Haft möglich sein. Wer dafür verurteilt wird, darf möglicherweise dann 2 bis 5 Jahre lang nicht bei Wahlen kandidieren. Zoe Tassovali, Nachrichtenredaktion.
1: Dramatische Szenen über den Wolken. Ein Flugzeug auf dem Weg von den Vereinigten Arabischen Emiraten nach Tel Aviv hat nach israelischen Medienberichten ein Notfallsignal gesendet. Kampfflieger stiegen auf. Auslöser war ein Streit zwischen den Piloten.
3: In dem Flieger von Dubai nach Tel Aviv soll es zu dramatischen Szenen gekommen sein. Es ist die Rede von einer körperlichen Auseinandersetzung zwischen den Piloten im Cockpit. Der genaue Hintergrund ist allerdings noch unklar. Es gibt allerdings auch unbestätigte Berichte, einer der Piloten habe versucht, das Flugzeug zum Absturz zu bringen. Nach der sicheren Landung in Saudi-Arabien warten nun rund 180 israelische Passagiere auf einen Ersatzflug, der sie in ihre Heimat bringen soll. Sarah Lemmel, Tel Aviv.
1: Großrazzia gegen die Hells Angels. Über 1000 Polizeikräfte sind heute Morgen in Deutschland und in mehreren europäischen Ländern gegen ein internationales Geldwäschenetzwerk der Rockergruppe vorgegangen. Mehr als 100 Objekte wurden durchsucht und 14 Haftbefehle vollstreckt. Insgesamt sollen Vermögenswerte in Höhe von knapp 50 Millionen Euro beschlagnahmt werden. Federführend bei den Ermittlungen ist unter anderem die Staatsanwaltschaft Duisburg.
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4: Hallöchen, sagt der Sommer heute nochmal. Also den Spätsommer, den letzten Tag im September, können wir heute nochmal schick draußen genießen. Mit der Sonnenbrille ganz viel Sonnenschein. Denn die Sonne scheint hier bei uns in Stadt und Landkreis. Das macht sie bis zum Nachmittag. Dann kommen so ein paar Wolken dazu. Also heute Nachmittag wechseln sich dann Sonne und Wolken ab. Und es wird heute nochmal richtig warm. Aktuell ist es schon warm. 24 Grad messen wir in Osnabrück, in Dissen auch. In Bramsche und Hagen, da sind es 25 Grad. Im Laufe des Nachmittags, da sind dann noch Temperaturen von 27 Grad drin und heute Abend, da ist es dann eher so ein bisschen bedeckter bei maximal 25 Grad. Also auch da bleibt es nochmal warm. Morgen geht der Spätsommer dann baden, denn es regnet von morgens bis abends. Grau und bedeckt ist der Himmel morgen. Das bei Temperaturen um die 19 Grad und auch am Freitag sind maximal 19 Grad drin. Erstmal starten wir mit ein bisschen Nebel und Wolken in den Tag. Später am Nachmittag kommt dann auch die Sonne raus.
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4: In Hagen, da ist von heute bis nächste Woche Mittwochmittag wegen der Kirmes ein Teil des Ortskerns gesperrt und es wird geblitzt. Einmal in Osnabrück auf der Bremer Straße am Schinkelberg, da in beiden Richtungen. Und die Blitzer des Landkreises, die habe ich auch noch für euch, die stehen heute in und um Georgsmarienhütte. Und wenn ihr jetzt noch Verkehrsmeldungen für uns habt, Staus, Blitzer, irgendwelche Gefahrenmeldungen, gerne einfach mal Bescheid geben bei uns 0541 750 400 oder schickt eine WhatsApp an 01 5788 53.

0: 32 187. Ich wünsche euch eine gute und vor allem sichere Fahrt.
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0: So, die Mittagszeit könnt ihr nochmal draußen verbringen mit Sonnenschein und Sonnenbrille, habe ich gerade gesagt. Oder ihr steht aktuell in der Küche, bereitet das Mittagessen vor. Und da sind wir auch schon beim Thema, ne? Mittagszeit hier in Stadt und Landkreis. Und es wird gleich nochmal richtig lecker bei uns. Und zwar auf höchstem Niveau. Was macht eigentlich einen Spitzenkoch aus? Das klären wir gleich mal mit Stefanie Hiekmann. Also alle Einzelheiten zur Spitzenküche gleich. Ich bin Verena Morris. Euch einen schönen Mittwoch.

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0: Jessie J. Mit Flashlight. Schöne Mittagspause euch. 11:11 haben wir es am Mittwoch. Ihr hört OS Radio und ich habe gerade mein Brot ausgepackt, aber bei Brot und Wasser bleiben wir jetzt nicht. Heute gehen wir nämlich kulinarisch einfach mal ganz nach oben. Dahin, wo aus einem Teller schon fast ein kleines Kunstwerk wird. Und zwar geht es zu den Spitzenköchen. Was macht eigentlich einen richtig guten Spitzenkoch aus? Ist es das perfekte Handwerk, die ausgefallenste Idee, vielleicht am Ende doch einfach nur der Geschmack? Markus Oberholthaus, der hat mit unserer Expertin Stefanie Hiekmann über die Welt der Spitzenköche gesprochen.
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3: Bei den Experten abschauen, was die so machen. Das ist eine Herangehensweise an alles Mögliche, die durchaus Sinn macht, weil per Definition ein Experte, eine Expertin, eine Person ist, die über ein überdurchschnittlich umfangreiches Wissen sowie spezielle Fähigkeiten in einem bestimmten Fachgebiet verfügt. Zitat Ende. Das gilt dann natürlich auch für einen Koch oder eine Köchin. Unsere Fachfrau in Sachen Food, Stefanie Hiekmann, hat immer wieder mal die Gelegenheit gehabt, ausgewiesene Meister und Meisterinnen in den Topf zu schauen oder mit ihnen zu sprechen, wenn sie recherchiert hat, zum Beispiel auch für ihre Bücher und konnte da bestimmt auch den einen oder anderen Tipp mitnehmen. Stefanie, darüber hast du auch geschrieben, ich habe es gerade schon angedeutet, jetzt sprechen wir darüber. Erstmal ein bisschen Name-Dropping vielleicht. Wem hast du denn da so in den Topf über die Schulter geschaut, mit wem hast du sprechen können?
4: Auch mit super vielen tollen und spannenden Köchinnen und Köchen. Thomas Bühner zuerst zu nennen, hier aus Osnabrück, im La Vie. Ziemlich häufig und auch im Rahmen von mehreren Praktika, super spannende Zeit. Alexander Herrmann, mit dem habe ich Stadt, Land, Lecker gedreht. Haja Molcho, Tim Raue, Conny Poletto und Lisa Angermann, Sterneköchin aus Leipzig. Und sie hat 2017 auch super spannender Weg The Taste gewonnen im Team von Alexander Herrmann. Und mit ihr durfte ich vor 2 Jahren ein Kräuterküchenbuch schreiben und sie hat mich wahnsinnig rund um das Thema Kräuterküche inspiriert. Also super, super spannend. Ja, es ist sehr, sehr bereichernd, mit so tollen Expertinnen und Experten sprechen zu dürfen.
3: Also viele Namen, die du gerade genannt hast, kennen wir natürlich. Thomas Bühner, der hier das La Vie hatte in Osnabrück und viele aus dem Fernsehen, auch Alexander Herrmann, Cornelia Poletto, Tim Raue, natürlich auch schon oft im Fernsehen gesehen. Und wenn du jetzt so mit denen gesprochen hast oder vielleicht sogar ein Praktikum gemacht hast, wie zum Beispiel bei Thomas Bühner, was hast du da so gedacht? Boah, die können was. Oder hast du manchmal auch gedacht, naja, die kochen eigentlich auch nur mit Wasser.
4: Ja, immer die können was. Wow, also ganz große Begeisterung. Was mich immer fasziniert hat, dass das so, ja, dass Spitzenküchen letztendlich so Labore sind, ja. Das sind keine Küchen, wo einfach nur, in Anführungsstrichen einfach nur, aus einer feststehenden Speisekarte jeden Tag abgeliefert wird, sondern das sind deshalb eben auch besondere Küchen, weil die Raum haben und an sich selbst immer wieder die Anforderung stellen, auch immer wieder Neues zu kreieren, neue Kombinationen zu finden. Kombinationen, irgendwann kennt man alle, aber irgendwo diesen Kombinationen in ihrer Küchenhandschrift den Dreh zu geben, dass man sagt, das hat jetzt ihre Handschrift, das ist was Neues. Das ist super faszinierend zu sehen und zeigt letztendlich auch, mir hat das auch gezeigt, wie viele spannende Möglichkeiten es in der Küche gibt, beim Thema Kochen gibt und dass man da immer neugierig bleiben sollte. Es gibt viele Gespräche, die mich für mein Kochen so, so stark inspiriert und geprägt haben. Zum Beispiel auch, so ist das auch dieses Buch entstanden mit den Geschmacksboostern, weil ich gemerkt habe in den Gesprächen auch mit den Köchinnen und Köchen, jeder hat Lieblingsprodukt, was sich durchzieht, was immer wieder beim Würzen und Abschmecken auftaucht. Das kennt jeder von sich zu Hause auch. Das hat mich neugierig gemacht, zu gucken, was sind diese Lieblingszutaten oder Abschmeckjoker, ja, der Küchenstars und welche davon sollten wir für zu Hause bestenfalls auch kennen. Und man wundert sich, das sind so viele, die uns zu Hause so viel bringen. Mega spannend.
3: Ich nehme jetzt auf jeden Fall erstmal mit, bevor wir nochmal ganz konkret auf die Sachen, die man mitnehmen kann, zu sprechen kommen. Der Satz, das hat meine Oma immer so gemacht, der gilt nicht bei Rezepten, sondern, und das ist ein Merkmal, ein besonderes Merkmal der Sterneköche zum Beispiel auch, das wird immer weiter gearbeitet, immer weiter gedacht, immer ausprobieren, ausprobieren, ausprobieren. Manchmal schlägt's fehl wahrscheinlich auch, manchmal klappt's nicht so, wie man sich das vielleicht vorstellt und manchmal kommt was ganz Tolles raus, was man noch nie erlebt hat und das kommt dann auch mit auf die Karte. Wir lernen also, in gewisser Weise kochen die auch nur mit Wasser, zumindestens wenn sie kochen. Sie probieren halt eben aus, sie probieren aus und deswegen wissen sie am Ende vielleicht manchmal ein bisschen mehr und das macht Experten zu Experten oder Expertinnen. Richtig daran?
4: Absolut. Und das Kochen mit Wasser ist da vielleicht echt nochmal ein Beispiel, weil tatsächlich würde nie jemand in der Spitzenküche hingehen und Gemüse einfach nur in Wasser kochen, also Spargel zum Beispiel. Also mindestens muss das Kochwasser krass gewürzt sein, also Salz, Zucker, Stich Butter rein. Das heißt also, egal was ich koche in Wasser, ja, da muss ich das Wasser vorher ein bisschen aufboostern, ja, damit das Wasser schon mal nach was schmeckt. Das ist zum Beispiel eine Erkenntnis, die für immer hängen bleiben wird nach den Kücheneinblicken, weil ja, besten Gemüse, wenn man es denn schon kocht und nicht dünstet oder röstet, in einer kräftigen Gemüsebrühe zubereiten, damit der Geschmack nicht nur ins Wasser rausgeht, sondern bestenfalls auch schon wieder was angereichert wird.
3: Danke, Stefanie.
4: Sehr gerne.
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0: Ja, und da bekommt man irgendwie direkt Lust, ne, selbst den Kochlöffel zu schwingen. Wenn es euch auch so geht, dann wisst ihr Bescheid, was ihr heute Abend zu tun habt. Dann wäre die Sache mit dem Abwasch ja auch geregelt, ne?

Aktuelles aus der Region, aus Stadt und Landkreis gibt es gleich in 8 Minuten bei uns um 14:30 in den OS-Radio 104,8 Lokalnachrichten. Da geht es um den Osnabrücker Schlossgarten. Da hat die Polizei nämlich gestern genauer hingeguckt. 30 Menschen wurden da kontrolliert und bei 4 von ihnen wird jetzt ermittelt, unter anderem wegen des Verdachts auf Drogenhandel und auch wegen eines möglichen Verstoßes gegen das Waffengesetz. Das und mehr dann gleich bei uns um 14:30 in den Lokalnachrichten mit Andreas Menker.

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1: Mit Andreas Menke. Arbeitslosigkeit geht im September leicht zurück und Polizei macht Drogenkontrolle im Schlosspark. In Osnabrück waren im September 16.511 Menschen arbeitslos gemeldet. Das sind 344 weniger als im August, gleichzeitig aber 239 mehr als vor einem Jahr. Die Arbeitslosenquote sank um 0,1 Prozentpunkte auf 5,3% und liegt damit leicht über dem Vorjahreswert. Nach den Sommerferien habe sich der Arbeitsmarkt zwar belebt, allerdings weniger deutlich als im vergangenen Jahr. Das teilt die Agentur für Arbeit mit. Besonders im Metall-, Stahl- und Elektrogewerbe sei die Lage angespannt, während etwa im Baugewerbe und im Sozialwesen Beschäftigung hinzugekommen sei. Insgesamt sei der Arbeitsmarkt stabil, erhole sich aber nicht im gewünschten Umfang. Die Polizei hat am Dienstag den Osnabrücker Schlossgarten schwerpunktmäßig kontrolliert. Dabei wurden 30 Menschen überprüft. Gegen 4 von ihnen wurden Ermittlungsverfahren eingeleitet, unter anderem wegen des Verdachts auf unerlaubten Drogenhandel und wegen eines Verstoßes gegen das Waffengesetz. Bei einer Person wurde ein größerer Bargeldbetrag beschlagnahmt. Die Polizei will mit solchen Kontrollen den offenen Drogenhandel verhindern und das Sicherheitsgefühl in der Bevölkerung stärken. Der alte Osnabrücker Stadtrat hat sich gestern zum letzten Mal getroffen. Bevor im November der neu gewählte Rat seine Arbeit aufnimmt, standen noch einige teure Projekte auf der Tagesordnung. Für den Neumarkt wurden weitere 7,7 Millionen Euro freigegeben. Die geplante Umgestaltung kostet damit rund 35 Millionen Euro. Auch der Neubau eines Museumsdepots ist beschlossen und wird die Stadt etwa 10 Millionen Euro kosten. Für die Sanierung eines Ofens im Krematorium sind 1,2 Millionen Euro vorgesehen. Der neue Stadtrat kommt am 3. November zu seiner konstituierenden Sitzung zusammen. Robert Alfering soll neuer Vorsitzender der SPD-Ratsfraktion im Osnabrücker Stadtrat werden. Die bisherige Fraktionsvorsitzende Susanne Hamburger Dos Reis hatte zuvor angekündigt, nach 6 Jahren nicht erneut anzutreten. Sie hat Alfering ihren bisherigen Stellvertreter als Nachfolger vorgeschlagen. Alfering wird nach eigenen Angaben die politische Arbeit im Sinne seiner Vorgängerin fortführen.
2: Sowohl Susanne Hamburger Dos Reis als auch ich sind Sozialdemokraten. Dementsprechend werden wir sozialdemokratische Politik machen. Und Susanne Hamburger Dos Reis hat ja schon angekündigt, gerne meine Stellvertreterin zu werden. Also wir werden da eine hohe Kontinuität haben.
1: Die Wahl von Robert Alfering muss auf der Fraktionssitzung am kommenden Montag noch bestätigt werden. Hamburger Dos Reis nennt persönliche Gründe für ihren Schritt und hält nach 6 Jahren an der Fraktionsspitze jetzt den Zeitpunkt für einen Wechsel für richtig.
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3: Soll ich euch was verraten? Ich freue mich gleich sehr auf meinen Kaffee draußen in der Sonne. Die scheint hier bei uns in Stadt und Landkreis. Der Himmel ist strahlend blau. Da ist kaum eine Wolke am Himmel zu sehen. Also viel Sonne ist da aktuell noch drin. Im Laufe des Nachmittags kommen so ein paar Wolken dazu. Am Nachmittag wechseln sich dann Sonne und Wolken ab, bevor der Abend dann etwas bedeckter wird. Das Thermometer, das klettert heute auch nochmal auf bis zu 27 Grad. Und am Abend bleibt es warm mit Temperaturen um die 25 Grad. 26 Grad sind es übrigens aktuell hier in Osnabrück, bei euch in Brumte 24, in Germhütte sind es auch 26, in Bissendorf, da messen wir 25 Grad. Morgen am Donnerstag, da solltet ihr am besten drin bleiben, gar nicht das Haus verlassen oder den Regenschirm, die Regenhose dabei haben. Es regnet morgen den ganzen Tag, also von morgens bis abends müssen wir mit Regen rechnen. Dazu ist es grau und bedeckt, die Sonne macht eine Pause, 19 Grad gibt es da morgen aufs Thermometer, also diesen Tag heute auf jeden Fall nochmal ausnutzen und genießen. Am Freitag sind es dann auch Top-Temperaturen von 19 Grad. Der Freitag wird wieder ein bisschen freundlicher, also erstmal ist es neblig und später sind auch einige Wolken am Start, aber am Nachmittag kommt dann am Freitag noch mal kurz die Sonne raus.
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3: In Hagen, da ist von heute bis nächste Woche Mittwochmittag wegen der Kirmes ein Teil des Ortskerns gesperrt und es wird geblitzt. Einmal in Osnabrück auf der Bremer Straße am Schinkelberg, da in beiden Richtungen. Und die Blitzer des Landkreises, die habe ich auch noch für euch, die stehen heute in und um Georgsmarienhütte. Und wenn ihr jetzt sagt, Moment, Moment, ich bin hier gerade unterwegs, habe noch was entdeckt, Staus, Blitzer, Gefahrenmeldungen, gerne einfach mal Bescheid geben bei uns. 0541 750 400 oder ihr schickt eine WhatsApp. Dann bitte an 015788 533 187. Ich wünsche euch eine gute und vor allem sichere Fahrt.
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3: Ja, wenn wir gerade schon davon gesprochen haben, dass ihr gerade im Auto unterwegs seid und da noch irgendwie was entdeckt habt an Verkehrsmeldungen, dann solltet ihr jetzt besonders gut aufpassen, wenn ihr ein Auto habt. Denn bei Millionen Autos in Deutschland ändert sich jetzt die Typklasse und damit kann sich auch der Preis der Kfz-Versicherung verändern. Für manche wird es ein bisschen teurer, für andere günstiger. Aber was heißt das jetzt konkret und was könnt ihr tun, wenn die Versicherung plötzlich doch mehr Geld verlangt? Klären wir alles gleich mit meinem Kollegen Ronny Thorau. Ich bin Verena Morris. Hi.
4: J-Lo. Ja, du sagst, neue Mann.

0: 13:42 Uhr, OS Radio 104,8 ist hier am Mittwoch. Und für mehr als 12 Millionen Autofahrer in Deutschland kann sich bei der Kfz-Versicherung jetzt ein bisschen was ändern. Der Grund, die Autos, die bekommen nämlich neue Typklassen und damit kann sich auch der Versicherungsbeitrag verändern. Für knapp 7,5 Millionen Fahrzeuge geht es in eine höhere Klasse. Für gut 5 Millionen wird die Einstufung günstiger. Aber was heißt das jetzt konkret für uns, für unseren Geldbeutel? Für wen wird es teurer? Was könnt ihr tun, wenn der Beitrag steigt? Darüber spreche ich jetzt mit meinem Kollegen Ronny Thorau. Ronny, wie viel macht eine veränderte Typenklasse denn jetzt aus und wen trifft es jetzt ganz aktuell?
1: Also die Typklasse ist ein Teil der Versicherung, also auch nur ein Faktor, der die Höhe des Beitrages beeinflusst. Konkret ergibt sich die Typklasse ja daraus, wie oft Versicherungen für ein konkretes Automodell zuletzt Schäden regulieren mussten und wie hoch. Das wird über die Jahre immer wieder neu berechnet. Für die allermeisten, nämlich gut 70%, ändert sich die Typklasse gerade nicht. Unter www.typklasse.de kann jeder nachschauen, ob sich bei seinem Auto was ändert.
0: So, und bei wem die Typklasse jetzt schlechter wird, was heißt das jetzt ganz konkret für dessen Versicherungsbeitrag?
1: Also der Beitrag geht ja nicht automatisch gleich nach oben. Zum einen greifen die neuen Typklassen bei laufenden Versicherungen in der Regel erst ab Anfang des nächsten Jahres. Nur für neue Verträge jetzt können die gleich wirken. Und es spielen ja eben noch andere Faktoren rein, zum Beispiel Regionalklassen, wo es um die Schadenshäufigkeit je nach bestimmter Region geht.
0: Wenn mein Beitrag jetzt wegen einer schlechteren Typklasse steigt, was kann ich da denn tun?
1: Ja, in der Regel habe ich ja bei einer Beitragserhöhung ein Sonderkündigungsrecht und kann dann schauen, ob eine andere Versicherung zum Beispiel aus der schlechteren Typklasse meines Autos keine oder keine so hohe Beitragserhöhung ableitet. Außerdem kann man seinen laufenden Versicherungsbeitrag ja oft anpassen, wenn man zum Beispiel weniger Kilometer fährt oder den versicherten Fahrerkreis verringert oder wenn ich länger unfallfrei bin. Und selbst ohne Beitragserhöhung lohnt ja für viele bis zum Stichtag 30. November jedes Jahr der Check, ob ich nicht eine günstigere Kfz-Versicherung mit gleichen Leistungen finde.
0: Genau, 2 Monate haben wir da jetzt noch Zeit. Vielen Dank, Ronny, für die Infos.
1: Sehr gerne.
0: Also ein Blick auf den Versicherungsbeitrag kann sich da gerade lohnen, denn bei manchen Autofahrern ändert sich jetzt so ein bisschen was, haben wir gerade gehört. Wer genauer hinguckt, der kann möglicherweise auch beim Versicherungsschutz sparen. 14:45 haben wir es gleich. Schöne Mittagspause euch mit OS Radio 104,8 und einen sonnigen Mittwoch.

Die Bundesregierung, die hat nach langem Ringen grünes Licht für die geplante Pflegereform gegeben. Das System stehe finanziell massiv unter Druck. Man müsse sparen. Das sagte Bundesgesundheitsminister Carsten Lindemann. Unter anderem soll es für Kinderlose teurer werden. Alle Einzelheiten dazu und weitere Nachrichten aus Deutschland und der Welt dann gleich in 2:09 hier bei uns. Danach geht's weiter mit OS Radio am Nachmittag und Matthias Preis. Und da geht's um ein Abschied, denn Bärbel Rosenstreter sagt Goodbye sozusagen. Die Kreistagssitzung am Montag war sowas wie so ein Abschied auf Raten. Ne? Es war ja die letzte Sitzung in der alten Besetzung, denn 37 Abgeordnete verlassen den Kreistag. Neue Gesichter kommen dann natürlich zu. Aber dieser Abschnitt von Bärbel Rosenstreter, der steht schon länger fest. 8 Jahre lang war sie nämlich die erste Kreisrätin, damit auch eine der wichtigsten Köpfe in der Kreisverwaltung. Und wir haben mit ihr nochmal über ihre Arbeit gesprochen am Montag bei der Kreistagssitzung. Da haben wir sie getroffen, was sie so gesagt hat, was für ein Fazit sie auch zieht, wo es jetzt weitergeht für sie. Das alles dann gleich um 2:15 hier in OS Radio am Nachmittag mit Matthias Preis. Ich bin Verena Morris, euch noch einen sonnigen Mittwoch. Wir hören uns morgen früh ab 6 wieder in Startklar.

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1: Ich bin Lea Matschulat. Das Kabinett hat die Pflegereform beschlossen. Um das Ganze zu finanzieren, sollen unter anderem Kinderlose ab Januar höhere Beiträge zahlen. Aktuell liegt der Beitragssatz bei 3,6% und bei Kinderlosen bei 4,2% der beitragspflichtigen Einnahmen. Kinderlose sollen 0,3 Punkte mehr zahlen. Eine gute Nachricht: Die Rentenversicherungsbeiträge für pflegende Angehörige übernimmt die Pflegeversicherung weiterhin voll. Saisonal bedingt geht die Arbeitslosigkeit im September zurück. Die Zahl der Arbeitslosen in Deutschland ist mit 2,99 Millionen wieder unter die 3-Millionen-Grenze gefallen. Im Vergleich zum August ist das ein Rückgang um 67.000. Das teilte die Bundesagentur für Arbeit mit. Die Arbeitslosenquote fiel auf 6,4%.
2: Der Auftakt der Herbstbelebung, die üblicherweise im September beginnt, falle schwunglos aus, so die Chefin der Bundesagentur für Arbeit, Nahles. Die wirtschaftliche Verbesserung komme auf dem Arbeitsmarkt derzeit noch nicht an. Die Nachfrage nach Arbeitskräften bleibt gering, aber immerhin wurden mehr offene Stellen gemeldet als letztes Jahr. Aus Nürnberg, Janina Singer.
1: Rekordhohe Spritpreise könnten die Inflation im September auf den höchsten Stand seit fast 3 Jahren treiben. Dem ADAC zufolge wird der Monat mit Abstand der teuerste Tankmonat aller Zeiten. Das könnte die Inflationsrate wieder über die 3%-Marke treiben.
3: Selbst wenn die Tankstellen heute Sprit verschenken würden, das würde nichts mehr ändern an den Schockzahlen. Knapp 2,30 Euro kostet im Durchschnitt der Liter Super E10. Diesel ist noch teurer. Grund ist vor allem natürlich der Iran-Krieg und die extrem gesunkenen Ölexporte aus der Golfregion. Aber immerhin, ab morgen gilt der neue Tankrabatt. Die Spritpreise dürften also etwas runtergehen, um etwa 17 Cent pro Liter. Claudia Wächter, Nachrichtenredaktion.
1: Während eines Fly-Dubai-Fluges nach Tel Aviv soll ein Pilot seinen Kollegen mit einem Messer verletzt haben, das berichten israelische Medien. Eine Israelin schilderte einem TV-Sender, es habe Schreie und Panik gegeben. Einige Männer hätten den Angreifer überwältigt. Israel geht Medienberichten zufolge von einem möglichen Terroranschlag aus.
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4: Heute Nachmittag gibt es Sonne und Wolken im Wechsel. Gegen Abend zieht es dann kurz zu, regnen wird es nicht. In den nächsten Stunden liegen die Temperaturen bei 26 Grad. Aktuell sind es auch in Osnabrück, in Belm, in Bad Rothenfelde und auch in Quakenbrück überall 26 Grad. In der Nacht ist es erst locker bewölkt, in der zweiten Nachthälfte zieht es dann zu. Gegen Morgen gibt es dann auch Regen. Die Temperaturen liegen frühmorgens bei 17 Grad. Morgen ist es dann dicht bewölkt und es gibt auch immer wieder Regen. Es wird herbstlich und deutlich kühler mit Höchsttemperaturen nur noch um die 19 Grad. Übermorgen ist es am Morgen neblig und dicht bewölkt. Am Vormittag gibt es dann auch mal etwas Regen. Am Nachmittag ist es wechselnd bewölkt, aber trocken mit Höchsttemperaturen dann auch wieder so um die 19 Grad.
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4: Ist im Moment recht ruhig auf den Straßen in der Region Osnabrück, keine größeren Behinderungen. Allerdings in Hagen ist von heute bis nächste Woche Mittwochnachmittag ein Teil des Ortskerns wegen der Kirmes gesperrt. Dann habe ich einen Blitzer auf der A30, reine Richtung Osnabrück in Höhe Hasbergen-Gaste. Dort dürft ihr nicht schneller als 100 fahren. Und die Blitzer im Landkreis, die stehen heute unter anderem verstärkt in und um Georgsmarienhütte. Wenn ihr noch mehr Verkehrsmeldungen für uns habt, die wir noch nicht gemeldet haben, dürft ihr uns gerne anrufen und uns diese durchgeben. Das geht mit der Telefonnummer 0541 750 400 oder schickt uns auf WhatsApp an die Nummer 0157 88 535 187. Beide Nummern findet ihr auch auf unserer Internetseite auf osradio.de. Ich wünsche euch eine gute und sichere Fahrt. Kommt gut an euer Ziel.
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4: Und zwar am Mittwochnachmittag. Ich bin Matthias.

Preis und habe auch heute wieder alles Wichtige für euch aus Stadt und Landkreis Osnabrück. Schau auf das, was in Deutschland und der Welt passiert. Und das alles jetzt geht's los mit Musik um 14:04 Uhr mit Bruno Mars, Treasure.

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Die Kreistagssitzung am Montag war die letzte Sitzung in alter Besetzung. Gleich 37 Abgeordnete verlassen den Kreistag, neue rücken nach. Ein Abschied, der schon länger angekündigt war, nämlich bereits im September letzten Jahres, ist der von Bärbel Rosensträter. Als erste Kreisrätin hatte sie 8 Jahre lang den wichtigsten Posten innerhalb der Kreisverwaltung inne. Bevor sie ihr Amt 2018 antrat, hatte sie bereits 31 Jahre Verwaltungserfahrung beim Kreis gesammelt. Ein Erfahrungsschatz, den sie in ihre Arbeit als erste Kreisrätin mit einbringen konnte. Wir sprechen gleich über und mit Bärbel Rosensträter über ihre Arbeit nach Tina Turner Private Dancer.

0: Heute räumt Bärbel Rosensträter ihren Posten als erste Kreisrätin des Landkreises Osnabrück. Gelegenheit zurückzublicken auf ereignisreiche Jahre in der Landkreisverwaltung, in denen sie viel Verantwortung übernahm. Wir haben bei der Kreistagssitzung am Montag mit ihr gesprochen und sie nach den prägendsten und herausforderndsten Phasen ihrer Verwaltungslaufbahn gefragt.
1: Tatsächlich war es durchaus die Flüchtlingskrise 2015-16 eine große Herausforderung. Plötzlich Zahlen, die wir vorher nicht kannten. Die Frage von Unterbringung, die Frage von guter Kommunikation mit den kreisangehörigen Kommunen. Das war in meiner Funktion dann als Leitung des Krisenstabs durchaus eine Herausforderung. Und das war sicher dann auch die Vorbereitung auf die noch viel größere Krise, das ist natürlich Corona. Das war ein so einschneidendes Erlebnis.
0: Und auf dieses so einschneidende Erlebnis habe man mit besonders enger Zusammenarbeit in der Kreisverwaltung reagiert, so Rosensträter. Schnelle Entscheidungen seien auch in ihrer Funktion als organisatorische Leiterin der Taskforce Flüchtlinge des Landkreises nötig geworden. Die größte Herausforderung der Gegenwart sei die finanzielle Situation des Landkreises, sagt die studierte Verwaltungsfachwirtin.
1: Ich glaube, was viele Bürgerinnen und Bürger schon wissen, muss in den Köpfen der Entscheider nochmal ankommen. Auf Bundesebene, auf Landesebene und eben auf kommunaler Ebene. Wir werden uns in Deutschland auf eine neue Zeit einstellen müssen. Und wir können nicht einfach jetzt schon das Geld unserer Enkelkinder ausgeben. Darauf müssen wir uns umstellen. Es wird aber gehen. Und die Vorbereitungen habe ich auch intensiv jetzt noch ab April begleitet. Und das Haushaltssicherungskonzept, das erste ist da die Bewährungsprobe, wo dann ab jetzt in der Beratung für 27 erste Entscheidungen auch zum Abschalten getroffen werden.
0: Harte Worte von Bärbel Rosensträter. Mit Abschalten meint sie die sogenannten freiwilligen Leistungen, also etwa zusätzliche finanzielle Zuschüsse und Förderungen, die der Kreis ohne gesetzliche Verpflichtung übernimmt. Das können Zuschüsse für Freizeitanlagen, Verbände oder auch den Tourismus und die Kulturförderung sein. Keine schönen Aussichten. Allerdings hatte Rosensträter angesichts steigender Schulden bereits im Juni gesagt, wir sind an der Leistungsgrenze. Verantwortung für Kommunen tragen, das will Rosensträter auch weiterhin. Wie genau, das hat sie uns im Gespräch ebenfalls verraten.
1: Was die 40 Jahre oder fast 40 Jahre auf jeden Fall bei mir verursacht haben, ich bin und bleibe Kommunalo und bleibe insofern auch in der kommunalen Welt verortet und ich werde ganz speziell in die Beratung von Kommunen gehen. Also die kommunale Selbstverwaltung ist ein ganz hohes Gut. Die Kommunen vor Ort machen den Staat oft aus und trotzdem, ne, der Veränderungsdruck ist hoch und das, was ich gesehen habe, das ist, was ich gelernt habe, das, was ich an Überzeugung mitbringen kann, würde ich gerne mehreren Kommunen zur Verfügung stellen in Form einer Beratung.
0: Bärbel Rosensträter wird sich also auch weiterhin mit der Arbeit und den Problemen von Kommunen beschäftigen. Ihr Nachfolger steht auch seit längerem bereits fest. Der Volljurist Malte Stakowski wird das Amt als erster Kreisrat übernehmen. Landrätin Anna Kebschul verabschiedete Bärbel Rosensträter am Montag mit einem großen Blumenstrauß und dankte ihr ausdrücklich für den jahrzehntelangen Einsatz. Wir wünschen eben auch alles Gute.

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1: Mit Andreas Menke. Arbeitslosigkeit geht im September leicht zurück und Polizei macht Drogenkontrolle im Schlosspark. In Osnabrück waren im September 16.511 Menschen arbeitslos gemeldet. Das sind 344 weniger als im August, gleichzeitig aber 239 mehr als vor einem Jahr. Die Arbeitslosenquote sank um 0,1 Prozentpunkte auf 5,3% und liegt damit leicht über dem Vorjahreswert. Nach den Sommerferien habe sich der Arbeitsmarkt zwar belebt, allerdings weniger deutlich als im vergangenen Jahr. Das teilt die Agentur für Arbeit mit. Besonders im Metall-, Stahl- und Elektrogewerbe sei die Lage angespannt, während etwa im Baugewerbe und im Sozialwesen Beschäftigung hinzugekommen sei. Insgesamt sei der Arbeitsmarkt stabil, erhole sich aber nicht im gewünschten Umfang. Die Polizei hat am Dienstag den Osnabrücker Schlossgarten schwerpunktmäßig kontrolliert. Dabei wurden 30 Menschen überprüft. Gegen 4 von ihnen wurden Ermittlungsverfahren eingeleitet, unter anderem wegen des Verdachts auf unerlaubten Drogenhandel und wegen eines Verstoßes gegen das Waffengesetz. Bei einer Person wurde ein größerer Bargeldbetrag beschlagnahmt. Die Polizei will mit solchen Kontrollen den offenen Drogenhandel verhindern und das Sicherheitsgefühl in der Bevölkerung stärken. Der alte Osnabrücker Stadtrat hat sich gestern zum letzten Mal getroffen. Bevor im November der neu gewählte Rat seine Arbeit aufnimmt, standen noch einige teure Projekte auf der Tagesordnung. Für den Neumarkt wurden weitere 7,7 Millionen Euro freigegeben. Die geplante Umgestaltung kostet damit rund 35 Millionen Euro. Auch der Neubau eines Museumsdepots ist beschlossen und wird die Stadt etwa 10 Millionen Euro kosten. Für die Sanierung eines Ofens im Krematorium sind 1,2 Millionen Euro vorgesehen. Der neue Stadtrat kommt am 3. November zu seiner konstituierenden Sitzung zusammen. Robert Alfering soll neuer Vorsitzender der SPD-Ratsfraktion im Osnabrücker Stadtrat werden. Die bisherige Fraktionsvorsitzende Susanne Hamburger Dos Reis hatte zuvor angekündigt, nach 6 Jahren nicht erneut anzutreten. Sie hat Alfering ihren bisherigen Stellvertreter als Nachfolger vorgeschlagen. Alfering wird nach eigenen Angaben die politische Arbeit im Sinne seiner Vorgängerin fortführen.
2: Sowohl Susanne Hamburger Dos Reis als auch ich sind Sozialdemokraten. Dementsprechend werden wir sozialdemokratische Politik machen. Und Susanne Hamburger Dos Reis hat ja schon angekündigt, gerne meine Stellvertreterin zu werden. Also wir werden da eine hohe Kontinuität haben.
1: Die Wahl von Robert Alfering muss auf der Fraktionssitzung am kommenden Montag noch bestätigt werden. Hamburger Dos Reis nennt persönliche Gründe für ihren Schritt und hält nach 6 Jahren an der Fraktionsspitze jetzt den Zeitpunkt für einen Wechsel für richtig.
0: Das Wetter bei uns in der Region.
3: Heute wechseln sich nachmittags Sonne und Wolken ab. Abends ziehen dann mal ein paar dichtere Wolken durch. Es bleibt aber trocken. Die Temperaturen, die liegen bei rund 27 Grad. Aktuell sind es in Osnabrück, in Dissen und in Hagen 27 Grad. In Bramsche sind es 28 Grad. Nacht sind zunächst nur ein paar Wolken am Himmel. Später in der Nacht zieht's dann zu. Die Temperaturen liegen gegen morgen bei 17 Grad. Morgen bestimmen den ganzen Tag dichte Wolken das Wetter und es regnet auch immer wieder mal. Es wird richtig herbstlich mit Höchstwerten dann nur noch um 19 Grad. Am Freitag ist es morgens neblig. Vormittags bestimmen dichte Wolken das Wetter, aus denen es dann auch mal leicht regnen kann. Nachmittags lockern die Wolken auf, die Sonne lässt sich sehen, das Ganze dann ohne Regen. Die Höchsttemperaturen liegen dann auch wieder bei 19 Grad.
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3: Da ist es immer noch recht ruhig auf den Straßen in der Region Osnabrück, keine größeren Behinderungen. In Hagen ist allerdings von heute bis nächste Woche Mittwochmittag ein Teil des Ortskerns wegen der Kirmes voll gesperrt. Dann habe ich einen Blitzer auf der A30 rein Richtung Osnabrück in Höhe Hasbergen-Gaste. Dort dürft ihr nicht schneller als 100 fahren. Und einen Blitzer auch in Osnabrück auf der Bremer Straße am Schinkelberg und der blitzt in beide Richtungen. Die Blitzer im Landkreis, die der Landkreis uns auch gemeldet hat, die stehen heute unter anderem verstärkt in und um Georgsmarienhütte. Wenn ihr jetzt noch mehr Verkehrsmeldungen für uns habt, dann dürft ihr uns gerne anrufen. Das geht mit der Telefonnummer 0541 750 400 oder schickt uns eine WhatsApp an die Nummer 0157 88 533 187. Beide Nummern findet ihr auch auf usradio.de. Ich wünsche euch eine gute und sichere Fahrt.
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3: am Mittwochnachmittag. Es ist 14.34 Uhr. Am Mikrofon Matthias Preiß.

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1: Und da gibt's Kabarett im Osnabrücker Nordkreis. Mit Lars Redlich wächst gerade einer der kommenden großen vielseitigen Entertainer dieses Landes heran, schreibt die Berliner Morgenpost über den sympathischen Berliner. Seine Soloprogramme wurden mit diversen renommierten Comedypreisen ausgezeichnet und werden deutschlandweit von Presse und Publikum gefeiert. So auch die aktuelle Show des Thermomix unter den Komikern. Erfahrt, warum Mickey Krauses 10 nackte Friseusen endlich zum Weltkulturerbe erklärt werden muss, philosophiert über One-Night-Stands bei Eintagsfliegen und bemitleidet Lars, weil er tierisch Beef mit einer Vegetarierin hat, weil sie logischerweise nicht beim Meet and Greet dabei sein darf. Suhlt euch in Schadenfreude, wenn Lars Redlich dann immer wieder gegen die Karlauer seiner digitalen Bühnenpartnerin, der spaßigen Siri, kämpfen muss, die ihn mit Wortspielen wie russischer Veganer, Moskauer zur Weißglut treibt. Und freut euch auf das musikalisch brillante und absolut spontane Finale, wenn Lars wieder zu lebendigen Jukeboxiert und jeden Liedwunsch des Publikums erfüllen muss, was zuverlässig mit Lachsalben und Rudelsingen endet. Kabarett mit Lars Redlich, ein bisschen Lars muss sein. Morgen am Donnerstag, das ist der 1. Oktober, ab 20 Uhr in der Theaterwerkstatt Quakenbrück an der Bahnhofstraße in Quakenbrück.

0: Die Bundesregierung hat nach langem Ringen grünes Licht für die geplante Pflegereform gegeben. Das System stehe finanziell massiv unter Druck. Man müsse sparen, sagte Bundesgesundheitsminister Linnemann. Unter anderem soll es für Kinderlose teurer werden.
1: Das oberste Ziel heißt, die Beiträge erstmal stabil halten, denn es droht ein Milliardenloch, auch weil es immer mehr Pflegebedürftige gibt. Dennoch sei das Ganze kein Sparpaket, sagt Linnemann. Zukünftig soll zum Beispiel geprüft werden, ob nicht auch eine Reha sinnvoll ist. Der Hauptknackpunkt in der Pflege sind aber die strukturellen Probleme. Das ganze System also auf stabile Füße stellen, und das soll nun eine Kommission anpacken. Claudia Wächter, Nachrichtenredaktion.
0: Die Inflation in Deutschland zieht wieder deutlich an. Im September sind die Verbraucherpreise um 3,3% gestiegen, verglichen mit dem Vorjahresmonat. Das teilte das Statistische Bundesamt auf Basis vorläufiger Zahlen mit. Damit liegt die Inflationsrate erstmals seit Ende 2023 wieder über der 3%-Marke. Als Haupttreiber der aktuellen Entwicklung gelten die hohen Energiepreise. Und in dem Zusammenhang gute Nachrichten für alle Autofahrer. Der Tankrabatt startet erst um Mitternacht, die Spritpreise sind aber schon im Sinkflug. Am Vormittag wurde Super E10 dem ADAC zufolge um 4,2 Cent billiger als einen Tag vorher. Bei Diesel ging es um 3,9 Cent nach unten.
2: Der übliche Preissprung am Mittag ist diesmal zwar etwas höher ausgefallen als zuletzt, dennoch sind Benzin und Diesel im Schnitt billiger geworden die letzten Tage. Das dürfte auch daran liegen, dass sich die Lage an den internationalen Ölmärkten wieder entspannt hat. Um Mitternacht sollte es dann weiter spürbar nach unten gehen. Zumindest erwartet der Lobbyverband der Mineralölwirtschaft, dass der Tankrabatt direkt in vollem Umfang weitergegeben wird. Ab Mitternacht gilt der Steuernachlass von 16,7 Cent pro Liter auf Sprit zunächst bis Ende des Jahres. Thomas Bremser, Nachrichtenredaktion.
0: Während eines Fly-Dubai-Fluges nach Tel Aviv soll ein Pilot seinen Kollegen mit einem Messer verletzt haben, das berichten israelische Medien. Eine Israelin schilderte einem TV-Sender, es habe Schreie und Panik gegeben. Einige Männer hätten den Angreifer überwältigt. Israel geht Medienberichten zufolge von einem möglichen Terroranschlag aus.
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4: Heute Nachmittag gibt es Sonne und Wolken im Wechsel. Gegen Abend zieht's mal kurz zu, regnen wird's aber nicht. In den nächsten Stunden liegen die Temperaturen bei rund 27 Grad. Aktuell sind es in Fürstenau, in Haßbergen, in Melle und auch in Osnabrück überall 27 Grad. In der Nacht ist es erst locker bewölkt, in der zweiten Nachthälfte zieht es dann zu. Gegen Morgen gibt's dann auch Regen. Die Temperaturen liegen früh morgens bei 17 Grad. Morgen ist es dann dicht bewölkt und es gibt auch immer wieder Regen. Es wird herbstlich und deutlich kühler mit Höchsttemperaturen, dann auch nur noch um 19 Grad. Übermorgen ist es dann am Morgen neblig, später dicht bewölkt. Am Vormittag gibt es auch mal etwas Regen. Am Nachmittag ist es wechselnd bewölkt, aber trocken. Mit Höchsttemperaturen auch wieder so um 19 Grad.
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4: Da sieht es im Moment recht gut aus auf den Straßen. Ich habe nur eine Sperrung, und zwar in Hagen. Da ist von heute bis nächste Woche Mittwochmittag ein Teil des Ortskerns wegen der Kirmes gesperrt. Dann habe ich noch einen Blitzer auf der A30 Rheine Richtung Osnabrück in Höhe Haßbergen-Gaste. Dort dürft ihr nicht schneller als 100 fahren. Und ein Blitzer auch in Osnabrück auf der Bremer Straße am Schinkelberg, und der blitzt in beide Richtungen. Und dann habe ich noch die Blitzer im Landkreis, und die stehen heute unter anderem verstärkt in und um Georgsmarienhütte. Wenn ihr jetzt noch mehr Verkehrsmeldungen für uns habt, dann dürft ihr uns gerne anrufen und uns diese durchgeben. Das könnt ihr mit der Telefonnummer 0541 750 400. Ihr könnt uns aber auch einfach eine WhatsApp schicken, und zwar an die Nummer 0157 88 533 187. Diese beiden Nummern, die findet ihr auch auf unserer Internetseite auf osradio.de. Ich wünsche euch eine gute und sichere Fahrt.
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4: Und heute ist Mittwoch, es ist 15:04 Uhr. Am Mikrofon Matthias Preis.

Ein falscher Klick, ein dubioser Anruf und plötzlich steckt man in einem Vertrag, den man eigentlich nie wollte. Betrugsmaschen, untergeschobene Abos oder sogenannte Scam-Calls können jeden treffen. Wer unsicher ist oder bereits in eine Falle getappt ist, bekommt Hilfe bei der Verbraucherzentrale. Wie die Hilfe funktioniert, das hört ihr nach Ace How Long.

0: Betrugsmaschen, untergeschobene Verträge, Abos oder einfache Scam-Calls. Mit solchen Fällen haben viele Menschen schon einmal zu tun gehabt. Wer unsicher ist oder bereits in eine Falle getappt ist, der kann sich Hilfe bei der Verbraucherzentrale holen. Wir waren bei der Verbraucherzentrale Osnabrück und haben Berater Hendrik Grabowski gefragt, welche Betrugsmaschen beschäftigen die Beratung aktuell besonders?
1: So Dinge wie zum Beispiel diese Online-Dienste, da sollte man auf jeden Fall aufpassen. Vielleicht einmal kurz ins Impressum gucken, ob man es mit der Firma zu tun hat, mit der man zu tun haben möchte. Ansonsten untergeschobene Verträge für Zeitschriften beispielsweise kommen auch immer noch vor über Produkttesterseiten, über Baby-Zubehörseiten. Da sollte man auch genauer hingucken.
0: Vor allem unseriöse Online-Dienstleister sind also ein Thema, das laut Hendrik Grabowski zuletzt deutlich zugenommen hat. Dabei geht es häufig um Dienstleistungen, die im Internet teuer angeboten werden, obwohl sie sich eigentlich kostenlos erledigen lassen. Grabowski erinnert sich dabei an einen Fall, der ihm besonders im Gedächtnis geblieben ist.
1: Ich kann mich an ein Gespräch erinnern mit einer älteren Dame, die auch finanziell ein bisschen schlechter gestellt war, die plötzlich eine Forderung über 800 Euro bekommen hat für einen untergeschobenen Vertrag. Und die kam völlig aufgelöst hier an. Und das konnten wir aber zum Glück alles klären, sodass das Thema dann vom Tisch war.
0: Gerade wenn bereits Geld geflossen ist oder unklar ist, ob ein Vertrag überhaupt wirksam zustande gekommen ist, kann eine individuelle Beratung helfen. So lassen sich rechtliche Fragen klären und Betroffene haben einen direkten Ansprechpartner. Noch besser ist es natürlich, wenn es gar nicht erst zum Problem kommt. Gerade beim Online-Shopping gibt es einige Möglichkeiten, sich vor Betrug zu schützen. Eine davon ist der sogenannte Fake-Shop-Finder der Verbraucherzentrale.
1: Der Fake-Shop-Finder ist ein Tool von den Verbraucherzentralen, bei dem man eine Internetseite von einem Online-Shop in dieses Feld kopieren kann und ein Ampelsystem zeigt dann an, wie seriös der Shop ist. Man muss vielleicht noch ein, zwei Dinge mal nachgucken, aber es gibt schon mal eine sehr gute Einschätzung, ob der als möglicher Fake-Shop vielleicht sogar schon bekannt ist.
0: Mit wenigen Klicks lässt sich also überprüfen, ob ein Online-Shop möglicherweise verdächtig ist. Das kann helfen, Fake-Shops frühzeitig zu erkennen und sich Ärger und finanzielle Verluste zu ersparen. Wer also beim nächsten Kauf unsicher ist, kann vor der Bestellung einmal den Fake-Shop-Finder der Verbraucherzentrale nutzen. Und wenn trotzdem einmal etwas schief geht, die Verbraucherzentrale bietet auch persönliche Beratung an.

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1: Mit Andreas Menke. Kinder zeigen Ratsmitgliedern ihre Sicht auf Osnabrück und mehrere Tonnen Kupfer von Baustelle in Bissendorf gestohlen. 5 Grundschulkinder haben im Osnabrücker Rathaus den Ratsmitgliedern ihre Wünsche und Ideen für eine kinderfreundliche Stadt vorgestellt. Die 9- und 10-jährigen Kinder beteiligen sich am Projekt Spürnosis des Vereins Exil und haben dafür mit mehr als 160 Kindern aus 6 Schulen Erfahrungen gesammelt. Sie berichten unter anderem von defekten Ampeln auf Schulwegen, Müll auf Spielplätzen und zu teuren Freizeitangeboten. Außerdem wünschen sich die Kinder bessere Informationen über Angebote und günstige Eintrittspreise, etwa durch Gutscheine. Auch der öffentliche Nahverkehr sei ein Problem, weil Busse teilweise nicht gekommen seien. Die anwesenden Ratsmitglieder wollen die Anliegen in ihre Fraktionen mitnehmen. Von einer Baustelle in Bissendorf haben Unbekannte mehrere Tonnen Kupfer gestohlen. Die Täter brachen zwischen Montagabend und Dienstagmorgen in das Baustellengelände an der Straße zum Rochusberg ein und räumten mehrere Container aus. Der Wert des gestohlenen Kupfers wird auf rund 100.000 Euro geschätzt. Wegen des hohen Gewichts geht die Polizei davon aus, dass die Täter Fahrzeuge für den Abtransport eingesetzt haben. Die Polizei sucht jetzt Zeugen, die verdächtige Personen oder Fahrzeuge an der Baustelle oder auf der nahegelegenen A30 gesehen haben. Hinweise nimmt die Polizei Melle entgegen. Am Flughafen Münster-Osnabrück ist heute früh der millionste Passagier in diesem Jahr gestartet. Damit wurde die Marke von 1 Million Passagieren rund eine Woche früher erreicht als im vergangenen Jahr. Der Flughafen zählt dabei sowohl Urlauber als auch Menschen, die geschäftlich unterwegs sind oder Familie und Freunde besuchen. Die Millionenmarke wurde damit bereits Ende September geknackt. Der Flughafen wertet das als Zeichen für die weiterhin hohe Nachfrage nach Flügen ab FMO. Die Stadt Osnabrück informiert heute über die geplante Neugestaltung des Neumarkts. Von 16 bis 20 Uhr können sich Bürgerinnen und Bürger im Haus der Jugend über die Bauarbeiten informieren, die im November beginnen sollen. An verschiedenen Ständen geht es unter anderem um die Verkehrsplanung, den Busverkehr sowie um Luftqualität und Lärm. Ziel des Umbaus ist es, den Autoverkehr in der Innenstadt zu verringern und mehr Platz für Fußgänger und Radfahrer zu schaffen. Außerdem soll der Neumarkt attraktiver werden und die Alt- und Neustadt besser verbinden. Eine Anmeldung für die Infoveranstaltung ist nicht nötig.
0: Das Wetter bei uns in der Region.
2: Heute wechseln sich nachmittags Sonne und Wolken ab. Abends ziehen mal noch ein paar dichtere Wolken durch. Es bleibt aber trocken. Die Temperaturen, die liegen bei rund 27 Grad. Aktuell sind es auch in Georgsmarienhütte 27 Grad, in Bomte, in Bissendorf und in Osnabrück, da sind es 28 Grad. Nachts sind zunächst nur ein paar Wolken am Himmel, später in der Nacht zieht es dann aber zu. Die Temperaturen liegen gegen morgen bei 17 Grad. Morgen bestimmen dann den ganzen Tag dichte Wolken das Wetter und es regnet auch immer wieder. Und es wird auch richtig herbstlich, mit Höchstwerten nur noch um 19 Grad. Am Freitag ist es morgens neblig, vormittags bestimmen dann dichte Wolken das Wetter, aus denen es auch mal leicht regnen kann. Nachmittags lockern die Wolken dann aber auf und die Sonne lässt sich sehen. Das Ganze dann ohne Regen. Die Höchsttemperaturen liegen auch wieder bei 19 Grad.
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2: Ist immer noch recht ruhig auf den Straßen in der Region Osnabrück, keine größeren Behinderungen. Allerdings ist in Hagen von heute bis nächste Woche Mittwochmittag ein Teil des Ortskerns wegen der Kirmes gesperrt. Dann habe ich einen Blitzer auf der A30 Rheine Richtung Osnabrück in Höhe Haßbergen-Gaste. Dort sind maximal 100 erlaubt. Und ein Blitzer auch in Osnabrück auf der Bremer Straße am Schinkelberg, der blitzt in beide Richtungen. Dann habe ich auch noch die Blitzer im Landkreis, die uns der Landkreis auch gemeldet hat. Und die stehen heute unter anderem verstärkt in und um Georgsmarienhütte. Wenn ihr jetzt noch mehr Verkehrsmeldungen für uns habt, dann dürft ihr uns gerne anrufen. Das geht mit der Telefonnummer 0541 750 400 oder schickt uns eine WhatsApp an die Nummer 0157 88 533 187. Beide Nummern findet ihr auch auf osradio.de. Ich wünsche euch eine gute und sichere Fahrt. Kommt gut an euer Ziel.
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2: Mit Matthias Preis am Mikrofon am Mittwochnachmittag. Es ist 15.34 Uhr.

0: OS Radio am Mittwochnachmittag, es ist 15.42 Uhr. Heute ist Mittwoch, morgen ist Donnerstag. Das heißt, dann kommen wieder neue Filme in die deutschen Kinos. Und da gibt's ein paar interessante, denn im Kino, da demoliert diese Woche Tom Cruise die Welt. Außerdem muss sich eine ältere Dame mit einem Pflegeroboter arrangieren. Ronny Thorau, der sortiert mal die Filmstarts der Woche für uns.
1: Mr. President, vor 55 Minuten wurde ich über die Explosion auf unserer Plattform informiert.
2: Als skrupelloser Milliardär kann man schon mal ein bisschen Schaden anrichten.
3: Sie verursacht gewaltige Wasserverdrängung und einen Tsunami.
2: Digger ist eine Satire, auch wenn unsere heutige Realität manchmal erschreckend nah dran ist.
4: Klar schieben Sie die ganze Schuld auf mich.
5: Du hast gerade einen halben Kontinent ertränkt. Was willst du denn machen? Noch einen draufsetzen?
2: Erste Kritiken sind gemischt. Die einen finden das schon ein bisschen nach Oscars schielende Werk anstrengend, die anderen originell.
6: Unser Digger hier hat uns ja diese Scheiße geritten und Digger gräbt uns auch wieder raus.
2: Hingucker ist in jedem Fall Tom Cruise, unter der Maske des gealterten Erdöl-Egomanen.
7: Was passiert, wenn ich aufhöre zu bohren? Ihr verhungert, ihr erfriert alle, das passiert. Ist mir egal, na los, film weiter.
2: Auch ein gespaltenes Echo auslösen könnte Verity, die Verfilmung eines Social-Media-Hype-Romans über das unvollendete Buch einer verunglückten Star-Schriftstellerin. Gut besetzt mit Anne Hathaway und Dakota Johnson.
8: Wieso schreibt Ihre Frau die Reihe nicht selbst zu Ende?
9: Die Ärzte glauben nicht, dass sie jemals widersprechen oder laufen wird.
2: Wie schon die Buchvorlage werden wohl auch den Film die einen spannend finden, die anderen eher verstörend brutal und nicht immer wirklich logisch.
10: Die Worte einer Autorin sollten ehrlich sein und blutig und ein bisschen furchteinflößend.
2: In Doris Dörries neuem Film Frau Winkler verlässt das Haus geht es um einen Pflegeroboter, den eine ehemalige Schauspielerin von ihrer Tochter bekommt.
11: Wir haben die Lösung.
12: Guten Tag, Frau Winkler.
13: Er soll mir nicht näher kommen.
2: Dörries will mit ihrem Film für Offenheit werben bei Themen wie Alter, Krankheit, Einsamkeit und Tod.
14: Wieso sind Sie immer so wütend?
2: Denn Dörries findet, sich damit zu beschäftigen, nimmt einem die Angst und bewahrt vor sinnlosem Schönheits- und Jugendwahn.
15: Es reicht mit Ihrem ständigen Gemecker. Ab jetzt nur noch eine Stunde am Tag.
16: Sie lacht.
0: Und da die Aussichten fürs Wochenende ja vom Wetter her nicht mehr ganz so doll sind und es auch nicht mehr so warm und sonnig ist, kann man auch ruhig mal ins Kino gehen bei diesen Filmen, die dort morgen starten.
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0: soll nun eine Kommission anpacken. Claudia Wächter, Nachrichtenredaktion.
1: Die Inflation in Deutschland zieht wieder deutlich an. Im September sind die Verbraucherpreise um 3,3% gestiegen, verglichen mit dem Vorjahresmonat. Das teilte das Statistische Bundesamt auf Basis vorläufiger Zahlen mit. Damit liegt die Inflationsrate erstmals seit Ende 2023 wieder über der 3%-Marke. Als Haupttreiber der aktuellen Entwicklung gelten die hohen Energiepreise. Und in dem Zusammenhang gute Nachrichten für alle Autofahrer. Der Tankrabatt startet erst um Mitternacht, die Spritpreise sind aber schon im Sinkflug. Am Vormittag wurde Super E10 dem ADAC zufolge um 4,2 Cent billiger als einen Tag vorher. Bei Diesel ging es um 3,9 Cent nach unten.
2: Der übliche Preissprung am Mittag ist diesmal zwar etwas höher ausgefallen als zuletzt, dennoch sind Benzin und Diesel im Schnitt billiger geworden die letzten Tage. Das dürfte auch daran liegen, dass sich die Lage an den internationalen Ölmärkten wieder entspannt hat. Um Mitternacht sollte es dann weiter spürbar nach unten gehen. Zumindest erwartet der Lobbyverband der Mineralölwirtschaft, dass der Tankrabatt direkt in vollem Umfang weitergegeben wird. Ab Mitternacht gilt der Steuernachlass von 16,7 Cent pro Liter auf Sprit zunächst bis Ende des Jahres. Thomas Bremser, Nachrichtenredaktion.
1: Während eines Fly-Dubai-Fluges nach Tel Aviv soll ein Pilot seinen Kollegen mit einem Messer verletzt haben, das berichten israelische Medien. Eine Israelin schilderte einem TV-Sender, es habe Schreie und Panik gegeben. Einige Männer hätten den Angreifer überwältigt. Israel geht Medienberichten zufolge von einem möglichen Terroranschlag aus.
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4: Heute Nachmittag gibt es Sonne und Wolken im Wechsel. Gegen Abend zieht's da mal ganz kurz zu, regnen wird's aber nicht. In den nächsten Stunden liegen die Temperaturen bei 26 Grad. Aktuell sind es in Osnabrück und Bad Essen 27 Grad, in Bersenbrück und Glandorf sind es 28 Grad. In der Nacht ist es eher locker bewölkt, in der zweiten Nachthälfte zieht es dann komplett zu. Gegen Morgen gibt's dann auch Regen. Die Temperaturen, die liegen frühmorgens bei 17 Grad. Morgen ist es dann dicht bewölkt und es gibt auch immer wieder Regen. Es wird richtig herbstlich und deutlich kühler mit Höchsttemperaturen nur noch um 19 Grad. Übermorgen ist es am Morgen dann neblig, später dicht bewölkt. Am Vormittag gibt es auch mal etwas Regen. Am Nachmittag ist es dann aber wechselnd bewölkt und trocken mit Höchsttemperaturen dann auch wieder so um 19 Grad.
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4: Ist immer noch recht ruhig auf den Straßen der Region Osnabrück, keine größeren Behinderungen. In Hagen ist allerdings von heute bis nächste Woche Mittwochmittag ein Teil des Ortskerns wegen der Kirmes gesperrt. Wer kann, sollte den Bereich umfahren. Dann habe ich einen Blitzer immer noch auf der A30 Rheine Richtung Osnabrück in Höhe Haßbergen-Gaste. Dort dürft ihr nicht schneller als 100 fahren. Und ein Blitzer auch in Osnabrück auf der Bremer Straße am Schinkelberg. Und der blitzt in beiden Richtungen bei 50. Dann habe ich noch die Blitzer im Landkreis und die stehen heute unter anderem verstärkt in und um Georgsmarienhütte. Wenn ihr jetzt noch mehr Verkehrsmeldungen für uns habt, dann könnt ihr uns gerne anrufen. Das geht mit der Telefonnummer 0541 750 400 oder schickt uns eine WhatsApp an die Nummer 0157 88 533 187. Beide Nummern findet ihr auch auf unserer Internetseite auf osradio.de. Ich wünsche euch eine gute und vor allem sichere Fahrt. Kommt gut an euer Ziel.
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4: Am Mittwochnachmittag, 16:04 Uhr ist es, am Mikrofon Matthias Preiß.

Mehr Platz, mehr Möglichkeiten und eine Bibliothek, die künftig ganz anders aussehen könnte. Der Osnabrücker Stadtrat hat gestern die Neukonzeption der Stadtbibliothek am Markt beschlossen. Möglich wird das durch den Umzug der Kinderbibliothek ins alte Prellerhaus an der Kranstraße. Rund 500 Quadratmeter werden dadurch frei. Was sich in der Stadtbibliothek jetzt alles verändern soll, hört ihr nach Miley Cyrus' Midnight Sky.

0: Der alte Osnabrücker Stadtrat hat auf seiner letzten Sitzung gestern einer Neukonzeption der Stadtbibliothek am Markt zugestimmt. Hintergrund ist der Umzug der Kinderbibliothek in das alte Haus Prelle in der Kranstraße. Dadurch werden im bisherigen Gebäude rund 500 Quadratmeter frei. Der zusätzliche Platz macht es möglich, die Stadtbibliothek ganz neu zu gestalten und das Angebot zu verändern. Wie die Bibliothek künftig aussehen soll, erklärt uns Brigitte Neumann von der CDU. Sie ist Mitglied im Kulturausschuss des Stadtrats.
1: Wir haben ein Stückchen weit jetzt mehr Raum in der Bibliothek insgesamt, weil die Kinderbibliothek einen anderen Raum nutzen kann. Und wir hatten so beengte Verhältnisse, dass die Kinderbibliothek ja auf engstem Raum zusammengestellt wurde. Und das ändert sich jetzt und deswegen keine Mehrkosten, sondern einfach Erweiterung ein Stück weit zum dritten Ort, wie wir das immer gewünscht haben. Café und Leseecke, ruhige Räume, Vortragsräume, Workshopräume, das ist alles nur ein Riesenvorteil und vor allen Dingen für Jugendliche ein eigener Bereich.
0: For Teens Only, so soll der neue Bereich für Jugendliche im Erdgeschoss heißen. Wie er aussehen soll, haben Jugendliche schon bei einer Umfrage mitbestimmt. Dabei wurden sowohl Jugendliche befragt, die die Bibliothek nutzen, als auch solche, die bisher nicht hingehen. Jetzt geht es an die konkrete Planung. Dabei soll auch das Jugendparlament mitreden.
1: Gerade Jugendliche brauchen ihren eigenen Raum. Und wir haben natürlich schon diesen Raum außerhalb der Bibliothek, da hinter dem Stadtbrunnen. Und dieser Raum war eigentlich für Jugendliche gedacht, ist ja sehr klein. Und da finden sich häufig junge Mädchen, auch gerade Zugewanderte, die gerne auch einen geschützten Raum für sich hätten. Und dann brauchen wir natürlich mehr Raum für noch viel mehr Jugendliche aller Bereiche.
0: Für Brigitte Neumann geht mit der Neukonzeption ein lang gehegter Wunsch in Erfüllung. Die Bibliothek soll sich zu einem sogenannten dritten Ort entwickeln, also zu einem Treffpunkt neben dem eigenen Zuhause und dem Arbeitsplatz. Auch die Bibliotheksleitung, die Beschäftigten und viele Kultur- und Bücherfreunde freuen sich auf einen neuen Anziehungspunkt für Kultur in der Osnabrücker Innenstadt.
1: Dritte Orte sind in anderen Ländern eigentlich zuerst entstanden, in den nordischen Ländern. Holland hat auch schon viele dritte Orte. Die ein oder andere Stadt in Deutschland hat sowas auch angefasst. Das ist ein Ort, an dem sich alle treffen, alle Altersstufen, aller Nationalitäten, Menschen, die einfach zusammenleben, auch einen Ort miteinander haben, wo sie sich ohne Kosten treffen können. Also wo man einfach mal hingeht, um Kontakt zu schließen oder auch überhaupt zu schauen, Bücher anzuschauen, Vorträge zu hören, miteinander ins Gespräch zu kommen.
0: Mit der Entscheidung für das neue Bibliothekskonzept ist jetzt sozusagen der Grundstein gelegt. Wann die Pläne umgesetzt werden, steht noch nicht genau fest. Klar ist aber, die Zeit zwischen dem Auszug der Kinderbibliothek und dem Umbau soll möglichst kurz bleiben. Die Arbeiten sollen Schritt für Schritt und während des laufenden Bibliotheksbetriebs stattfinden.

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1: Mit Andreas Menke. Kinder zeigen Ratsmitgliedern ihre Sicht auf Osnabrück und mehrere Tonnen Kupfer von Baustelle in Bissendorf gestohlen. 5 Grundschulkinder haben im Osnabrücker Rathaus den Ratsmitgliedern ihre Wünsche und Ideen für eine kinderfreundliche Stadt vorgestellt. Die 9- und 10-jährigen Kinder beteiligen sich am Projekt Spürnosis des Vereins Exil und haben dafür mit mehr als 160 Kindern aus 6 Schulen Erfahrungen gesammelt. Sie berichten unter anderem von defekten Ampeln auf Schulwegen, Müll auf Spielplätzen und zu teuren Freizeitangeboten. Außerdem wünschen sich die Kinder bessere Informationen über Angebote und günstige Eintrittspreise, etwa durch Gutscheine. Auch der öffentliche Nahverkehr sei ein Problem, weil Busse teilweise nicht gekommen seien. Die anwesenden Ratsmitglieder wollen die Anliegen in ihre Fraktionen mitnehmen. Von einer Baustelle in Bissendorf haben Unbekannte mehrere Tonnen Kupfer gestohlen. Die Täter brachen zwischen Montagabend und Dienstagmorgen in das Baustellengelände an der Straße zum Rochusberg ein und räumten mehrere Container aus. Der Wert des gestohlenen Kupfers wird auf rund 100.000 Euro geschätzt. Wegen des hohen Gewichts geht die Polizei davon aus, dass die Täter Fahrzeuge für den Abtransport eingesetzt haben. Die Polizei sucht jetzt Zeugen, die verdächtige Personen oder Fahrzeuge an der Baustelle oder auf der nahegelegenen A30 gesehen haben. Hinweise nimmt die Polizei Melle entgegen. Am Flughafen Münster-Osnabrück ist heute früh der millionste Passagier in diesem Jahr gestartet. Damit wurde die Marke von 1 Million Passagieren rund eine Woche früher erreicht als im vergangenen Jahr. Der Flughafen zählt dabei sowohl Urlauber als auch Menschen, die geschäftlich unterwegs sind oder Familie und Freunde besuchen. Die Millionenmarke wurde damit bereits Ende September geknackt. Der Flughafen wertet das als Zeichen für die weiterhin hohe Nachfrage nach Flügen ab FMO. Die Stadt Osnabrück informiert heute über die geplante Neugestaltung des Neumarkts. Von 16 bis 20 Uhr können sich Bürgerinnen und Bürger im Haus der Jugend über die Bauarbeiten informieren, die im November beginnen sollen. An verschiedenen Ständen geht es unter anderem um die Verkehrsplanung, den Busverkehr sowie um Luftqualität und Lärm. Ziel des Umbaus ist es, den Autoverkehr in der Innenstadt zu verringern und mehr Platz für Fußgänger und Radfahrer zu schaffen. Außerdem soll der Neumarkt attraktiver werden und die Alt- und Neustadt besser verbinden. Eine Anmeldung für die Infoveranstaltung ist nicht nötig.
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2: Heute wechseln nachmittags Sonne und Wolken ab. Abends zieht's dann mal ein bisschen zu. Es gibt dichtere Wolken, aber es bleibt trocken. Die Temperaturen, die liegen bei rund 26 Grad. Aktuell sind es in Osnabrück, in Wallenhorst und in Osterkappeln 26 Grad. In Bad Lahr sind es 27 Grad. Nachts sind zunächst nur ein paar Wolken am Himmel. Später in der Nacht zieht es dann aber zu. Die Temperaturen liegen gegen morgen bei 17 Grad. Morgen bestimmen dann den ganzen Tag dichte Wolken das Wetter und es regnet auch immer wieder. Es wird schon richtig herbstlich mit Höchstwerten dann auch nur noch um 19 Grad. Am Freitag ist es morgens neblig, vormittags bestimmen dann dichte Wolken das Wetter, aus denen es auch mal leicht regnen kann. Nachmittags lockern die Wolken dann auf und die Sonne lässt sich sehen. Das Ganze dann ohne Regen. Die Höchsttemperaturen, die liegen auch wieder bei 19 Grad.
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2: Achtung auf der A33 Bielefeld in Richtung Osnabrück zwischen Harderberg und dem Kreuz Osnabrück Süd. Dort besteht Gefahr durch Gegenstände auf der Fahrbahn. Fahrt dort bitte ganz besonders vorsichtig. In Hagen ist von heute bis nächste Woche Mittwochmittag ein Teil des Ortskerns wegen der Kirmes gesperrt. Dort müsst ihr mit Behinderungen rechnen. Dann habe ich einen Blitzer noch auf der A30 Rheine Richtung Osnabrück in Höhe Haßbergen-Gaste. Dort dürft ihr nicht schneller als 100 fahren. Und ein Blitzer auch in Osnabrück auf der Bremer Straße am Schinkelberg. Und der blitzt in beiden Richtungen da, wo 50 ist. Und die Blitzer im Landkreis, die uns der Landkreis gemeldet hat, die stehen heute unter anderem verstärkt in und um Georgsmarienhütte. Wenn ihr jetzt aber noch mehr Verkehrsmeldungen für uns habt, die wir noch nicht auf dem Zettel hatten, dürft ihr uns gerne anrufen und uns diese durchgeben. Das könnt ihr mit der Telefonnummer 0541 750 400 oder schickt uns eine WhatsApp an die Nummer 0157 88 533 187. Beide Nummern findet ihr auch auf osradio.de. Ich wünsche euch eine gute und vor allem sichere Fahrt.
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2: Heute ist Mittwoch, es ist 16.35 Uhr. Ich bin Matthias Preiß.

0: Es ist Mittwoch, kurz vor 5, das heißt, es ist Zeit für unseren Oswin. Und Oswin und sein Kumpel Knut schwelgen in Erinnerungen an die 80er Jahre und feiern eine spontane 80er Revival Party, bei der die Dröper Droppers einen eigenen Song zum Besten geben. Aber hört selbst in Oswins Welt.
1: Hallo und herzlich willkommen zu Oswins Welt. Schön, dass ihr dabei seid. Kehr, was für ein Wetterchen im Moment in unserem schönen Osnabrücker Land. Ich hoffe, ihr könntet genießen. Also, ich für meinen Teil, ich mache ja der Beste draus. Schließlich kommt so ein Sommer im Herbst ja wie gerufen und man muss die Feste bekanntlich feiern, wie sie fallen. Da war ich also natürlich mal wieder bei meinem Kumpel Knut in Ösele-Döper zu Besuch am letzten Wochenende. Leckeres Kaltgetränk in der Hand. Vorher waren wir mitgen an Knut seine Mofa an rumschrauben, danach an seinen Laptop. Ja, er wollte mir nämlich unbedingt ein Video von Def Leppard zeigen, so eine Rockband aus den 80er Jahre. Er war ganz aus dem Häuschen, als er erfuhr, dass die immer noch Musik machen tun. Oswin, das ist ja großartig, sagte er da zu mir. Da bin ich doch in den 80ern auf so manche Zeltparty komplett ausgeflippt, wenn die da gespielt wurden. Ja, und schwupps, waren wir mittendrin im 80er-Jahre-Fieber. Weißt du noch, Oswin, wie du damals als DJ manchen Saal zum Kochen gebracht hast? Fragte da der Knie zu mir. Als wäre es gestern gewesen, habe ich da gesagt. Ein Teil von meinem Erfolg als DJ hatte damals aber auch wohl mit meinem Outfit zu tun. Frottis-Stirnband mit Haarspray, fixierte Föhnfrisur, Stonewashed-Jeans mit Hochwasser, ja, und einen neonfarbenen Trainingsanzug aus Ballonseide. Ein Gesamtkunstwerk, kann ich da heute nur sagen. Und eine Story nach anderen haben wir uns erzählt, der Knut und ich, von damals. Etwa, wie ich mal die Formation Bruce und Bongo mit ihrem legendären Song Geil nach Haßbergen geholt habe. Am Ende ging es am Samstag bei Knut richtig hoch her. Und es stieg eine spontane 80er-Jahre-Party vom Feinsten. Und ich konnte nach langer Zeit mal wieder meine DJ-Qualitäten unter Beweis stellen. Gekommen waren zu die Spontan-Party per Telefonkette auch fast alle Mitglieder von den Dröper Droppers. Und die ließen sich nicht lumpen und kredenzten direkt mal einen eigenen Song, soeben im Partykeller aus der Hüfte geschossen. Zum Glück habe ich an passende Stelle auf die Aufnahmetaste gedrückt. Hört selbst, es ging hoch her und folgender Hit kam dabei rum.

0: Rückkehr, was soll ich dazu noch sagen? Die Dröper-Droppers haben sich mal wieder selber übertroffen. Mit diesem Meilenstein von Song. Wir hatten auf jeden Fall unglaublich viel Spaß bei unserer 80er Jahre spontan Revival Party. Ja, vielleicht wird das ja auch was für euch. Einfach machen, das ist ja immer mein Motto. Munter bleiben, ja, und wir hören uns nächsten Mittwoch wieder. Bis dahin, euer aus Wien.
1: Und wie das sich angehört haben könnte, diese 80er Jahre spontan Revival Party mit Oswin und seinen Dröper Droppers, das hören wir einfach mal mit Def Leppard, Animal aus 1987.

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1: Und da blicken wir schon mal aufs Wochenende. Da gibt es einen Zusatztermin von Atze Schröder, denn der Kanzler der Herzen ist zurück und legt in Osnabrück noch einen drauf. 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Atze Schröder, die liebende Legende, will seinen Fans diesmal etwas zurückgeben. 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
1: Ich bin Dirk Zeitler. Das Deutschlandticket kostet ab Januar 66,80 Euro. Das hat der zuständige Koordinierungsrat auf einer heutigen Sitzung entschieden. Das Ticket wird demnach fast 4 Euro im Monat teurer.
2: Mit 9 Euro im Monat hat alles angefangen vor 4 Jahren. Mit dem Billigticket wollte die Ampel damals die hohen Energiepreise auffangen nach dem Beginn des Ukraine-Kriegs. Danach einigten sich Bund und Länder auf einen Monatspreis von 49 Euro. Seitdem ist der Preis immer weiter angestiegen, weil das Ticket der Politik viel Geld kostet. Der neue Abo-Preis wurde diesmal erstmals mit Hilfe einer Formel berechnet, die sich unter anderem

0: Zukünftig soll zum Beispiel geprüft werden, ob nicht auch eine Reha sinnvoll ist. Der Hauptknackpunkt in der Pflege sind aber die strukturellen Probleme, das ganze System also auf stabile Füße stellen. Und das soll nun eine Kommission anpacken. Claudia Wächter, Nachrichtenredaktion.
1: Nach den dramatischen Vorfällen an Bord einer Fly-Dubai-Maschine auf dem Weg nach Tel Aviv hat das israelische Fernsehen ein Video veröffentlicht. Es soll den verletzten Piloten und den Angreifer zeigen. An der Wand neben ihm sind Blutspuren zu sehen. Polizeiminister Ben-Gvir schrieb auf der Plattform X, ein Terrorist habe versucht, 180 israelische Passagiere zu ermorden. Israels Verteidigungsminister Katz geht ebenfalls von einem versuchten Terroranschlag aus. Volkswagen hat einen Großteil seiner Tarifverträge gekündigt, darunter auch den wichtigen Manteltarifvertrag. Mit Blick auf den aktuellen Kostendruck müssten verschiedene Regelungen in den betreffenden Verträgen angepasst werden, heißt es von VW. Der Gewerkschaft IG Metall zufolge handelt es sich um insgesamt 10 Tarifverträge, die VW aufgekündigt hat.
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3: Heute Nachmittag gibt es Sonne und Wolken im Wechsel. Gegen Abend ziehen mal ein paar dichtere Wolken durch. Regnen wird es aber nicht. In den nächsten Stunden liegen die Temperaturen bei rund 26 Grad. Aktuell sind es in Osnabrück, in Rulle, in Bad Iburg überall 26 Grad. In Neunkirchen sind es 27 Grad. In der Nacht ist es erst locker bewölkt, in der zweiten Nachthälfte zieht es dann aber zu. Gegen morgen gibt es Regen, die Temperaturen liegen frühmorgens bei 17 Grad. Morgen ist es dann dicht bewölkt und es gibt auch immer wieder Regen. Es wird herbstlich und deutlich kühler, mit Höchsttemperaturen nur noch so um die 19 Grad. Übermorgen ist es dann am Morgen neblig, später dicht bewölkt. Am Vormittag gibt es dann auch mal leichten Regen, am Nachmittag ist es dann aber wechselnd bewölkt und trocken. Mit Höchsttemperaturen dann auch wieder nur um 19 Grad.
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3: Achtung auf der A1 Osnabrück Richtung Bremen. Im Bereich der Anschlussstelle Bramsche besteht Gefahr durch ein defektes Fahrzeug. Fahrt dort bitte ganz besonders vorsichtig. In Hagen ist von heute bis nächste Woche Mittwochmittag ein Teil des Ortskerns wegen der Kirmes gesperrt. Dort müsst ihr mit Behinderungen rechnen. Dann habe ich einen Blitzer auf der A30 Rheine Richtung Osnabrück in Höhe Hasbergen-Gaste. Dort sind maximal 100 erlaubt. Und ein Blitzer auch in Osnabrück auf der Bremer Straße am Schinkelberg. Und der blitzt in beiden Richtungen, da wo es 50 ist, wo man nur 50 fahren darf. Und die Blitzer im Landkreis, die stehen heute unter anderem verstärkt in und um Georgsmarienhütte. Wenn ihr jetzt aber mehr Verkehrsmeldungen für uns habt, die wir noch nicht gemeldet haben, dürft ihr uns gerne anrufen und uns diese durchgeben. Das könnt ihr mit der Telefonnummer 0541 750 40 0 oder schickt uns eine WhatsApp an die Nummer 0157 88 533 187. Diese beiden Nummern, die findet ihr auch auf unserer Internetseite auf osradio.de. Ich wünsche euch eine gute und sichere Fahrt. Kommt gut an euer Ziel.
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3: Mit Matthias Preis am Mikrofon am Mittwochnachmittag, es ist jetzt 17.04 Uhr.

Gleich wollen wir über Kochen sprechen, aber nicht über die, die täglich in der eigenen Küche stehen oder über Hobbyköche, die gerne mal etwas für ihre Gäste zaubern. Nein, wir wollen über Spitzenköche und ihre Tricks sprechen. Und zwar mit der Food-Expertin Stefanie Hiekmann. Aber erst noch Mr. Mr. Courier.

0: US-Radio am Mittwoch und wir wollen mal wieder lecker werden, heute auf ganz hohem Niveau. Und da wird es grundsätzlich. Markus Oberholthaus hat mit unserer Expertin über Spitzenköche gesprochen.
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3: Bei den Experten abschauen, was die so machen. Das ist eine Herangehensweise an alles Mögliche, die durchaus Sinn macht, weil per Definition ein Experte, eine Expertin, eine Person ist, die über ein überdurchschnittlich umfangreiches Wissen sowie spezielle Fähigkeiten in einem bestimmten Fachgebiet verfügt. Zitat Ende. Das gilt dann natürlich auch für einen Koch oder eine Köchin. Unsere Fachfrau in Sachen Food, Stefanie Hiekmann, hat immer wieder mal die Gelegenheit gehabt, ausgewiesene Meister und Meisterinnen in den Topf zu schauen oder mit ihnen zu sprechen, wenn sie recherchiert hat, zum Beispiel auch für ihre Bücher und konnte da bestimmt auch den einen oder anderen Tipp mitnehmen. Stefanie, darüber hast du auch geschrieben, ich habe es gerade schon angedeutet, jetzt sprechen wir darüber. Erstmal ein bisschen Name-Dropping vielleicht. Wem hast du denn da so in den Topf über die Schulter geschaut, mit wem hast du sprechen können?
4: Auch mit super vielen tollen und spannenden Köchinnen und Köchen. Thomas Bühner zuerst zu nennen, hier aus Osnabrück, im La Vie. Ziemlich häufig und auch im Rahmen von mehreren Praktika, super spannende Zeit. Alexander Herrmann, mit dem habe ich Stadt und Lecker gedreht. Haja Molcho, Tim Raue, Conny Poletto und Lisa Angermann, Sterneköchin aus Leipzig. Und sie hat 2017 auch super spannender Weg The Taste gewonnen im Team von Alexander Herrmann. Und mit ihr durfte ich vor 2 Jahren ein Kräuterküchenbuch schreiben und sie hat mich wahnsinnig rund um das Thema Kräuterküche inspiriert. Also super, super spannend. Ja, es ist sehr, sehr bereichernd, mit so tollen Expertinnen und Experten sprechen zu dürfen.
3: Also viele Namen, die du gerade genannt hast, kennen wir natürlich. Thomas Bühner, der hier das La Vie hatte in Osnabrück und viele aus dem Fernsehen, auch Alexander Herrmann, Cornelia Poletto, Tim Raue, natürlich auch schon oft im Fernsehen gesehen. Und wenn du jetzt so mit denen gesprochen hast oder vielleicht sogar ein Praktikum gemacht hast, wie zum Beispiel bei Thomas Bühner, was hast du da so gedacht? Boah, die können was. Oder hast du manchmal auch gedacht, naja, die kochen eigentlich auch nur mit Wasser.
4: Ja, immer die können was. Wow, also ganz große Begeisterung. Was mich immer fasziniert hat, dass das so, ja, dass Spitzenküchen letztendlich so Labore sind, ja. Das sind keine Küchen, wo einfach nur, in Anführungsstrichen einfach nur, aus einer feststehenden Speisekarte jeden Tag abgeliefert wird, sondern das sind deshalb eben auch besondere Küchen, weil die Raum haben und an sich selbst immer wieder die Anforderung stellen, auch immer wieder Neues zu kreieren, neue Kombinationen zu finden. Kombinationen, irgendwann kennt man alle, aber irgendwo diesen Kombinationen in ihrer Küchenhandschrift den Dreh zu geben, dass man sagt, das hat jetzt ihre Handschrift, das ist was Neues. Das ist super faszinierend zu sehen und zeigt letztendlich auch, mir hat das auch gezeigt, wie viele spannende Möglichkeiten es in der Küche gibt, beim Thema Kochen gibt und dass man da immer neugierig bleiben sollte. Es gibt viele Gespräche, die mich für mein Kochen so, so stark inspiriert und geprägt haben. Zum Beispiel auch, so ist das auch dieses Buch entstanden mit den Geschmacksboostern, weil ich gemerkt habe in den Gesprächen auch mit den Köchinnen und Köchen, jeder hat ein Lieblingsprodukt, was sich durchzieht, was immer wieder beim Würzen und Abschmecken auftaucht. Das kennt jeder von sich zu Hause auch. Das hat mich neugierig gemacht, zu gucken, was sind diese Lieblingszutaten oder Abschmeckjoker, ja, der Küchenstars und welche davon sollten wir für zu Hause bestenfalls auch kennen. Und man wundert sich, das sind so viele, die uns zu Hause so viel bringen. Mega spannend.
3: Ich nehme jetzt auf jeden Fall erstmal mit, bevor wir nochmal ganz konkret auf die Sachen, die man mitnehmen kann, zu sprechen kommen. Der Satz, das hat meine Oma immer so gemacht, der gilt nicht bei Rezepten, sondern, und das ist ein Merkmal, ein besonderes Merkmal der Sterneköche zum Beispiel auch, das wird immer weiter gearbeitet, immer weiter gedacht, immer ausprobieren, ausprobieren, ausprobieren. Manchmal schlägt's fehl wahrscheinlich auch, manchmal klappt's nicht so, wie man sich das vielleicht vorstellt und manchmal kommt was ganz Tolles raus, was man noch nie erlebt hat und das kommt dann auch mit auf die Karte. Wir lernen also in gewisser Weise, kochen die auch nur mit Wasser, zumindest wenn sie kochen. Sie probieren halt eben aus, sie probieren aus und deswegen wissen sie am Ende vielleicht manchmal ein bisschen mehr und das macht Experten zu Experten oder Expertinnen. Richtig daran?
4: Absolut. Und das Kochen mit Wasser ist da vielleicht echt nochmal ein Beispiel, weil tatsächlich würde nie jemand in der Spitzenküche hingehen und Gemüse einfach nur in Wasser kochen, also Spargel zum Beispiel. Also mindestens muss das Kochwasser krass gewürzt sein, also Salz, Zucker, Stich Butter rein. Das heißt also, egal was ich koche in Wasser, ja, da muss ich das Wasser vorher ein bisschen aufboostern, ja, damit das Wasser schon mal nach was schmeckt. Das ist zum Beispiel eine Erkenntnis, die für immer hängen bleiben wird nach den Kücheneinblicken, weil ja, besten Gemüse, wenn man es denn schon kocht und nicht dünstet oder röstet, in einer kräftigen Gemüse Gemüsebrühe zubereiten, damit der Geschmack nicht nur ins Wasser rausgeht, sondern bestenfalls auch schon wieder was angereichert wird.
3: Danke, Stefanie.
4: Sehr gerne.
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1: Mit Andreas Menke. Kinder zeigen Ratsmitgliedern ihre Sicht auf Osnabrück und mehrere Tonnen Kupfer von Baustelle in Bissendorf gestohlen. 5 Grundschulkinder haben im Osnabrücker Rathaus den Ratsmitgliedern ihre Wünsche und Ideen für eine kinderfreundliche Stadt vorgestellt. Die 9- und 10-jährigen Kinder beteiligen sich am Projekt Spürnosis des Vereins Exil und haben dafür mit mehr als 160 Kindern aus 6 Schulen Erfahrungen gesammelt. Sie berichten unter anderem von defekten Ampeln auf Schulwegen, Müll auf Spielplätzen und zu teuren Freizeitangeboten. Außerdem wünschen sich die Kinder bessere Informationen über Angebote und günstige Eintrittspreise, etwa durch Gutscheine. Auch der öffentliche Nahverkehr sei ein Problem, weil Busse teilweise nicht gekommen seien. Die anwesenden Ratsmitglieder wollen die Anliegen in ihre Fraktionen mitnehmen. Von einer Baustelle in Bissendorf haben Unbekannte mehrere Tonnen Kupfer gestohlen. Die Täter brachen zwischen Montagabend und Dienstagmorgen in das Baustellengelände an der Straße zum Rochusberg ein und räumten mehrere Container aus. Der Wert des gestohlenen Kupfers wird auf rund 100.000 Euro geschätzt. Wegen des hohen Gewichts geht die Polizei davon aus, dass die Täter Fahrzeuge für den Abtransport eingesetzt haben. Die Polizei sucht jetzt Zeugen, die verdächtige Personen oder Fahrzeuge an der Baustelle oder auf der nahegelegenen A30 gesehen haben. Hinweise nimmt die Polizei Melle entgegen. Am Flughafen Münster-Osnabrück ist heute früh der millionste Passagier in diesem Jahr gestartet. Damit wurde die Marke von 1 Million Passagieren rund eine Woche früher erreicht als im vergangenen Jahr. Der Flughafen zählt dabei sowohl Urlauber als auch Menschen, die geschäftlich unterwegs sind oder Familie und Freunde besuchen. Die Millionenmarke wurde damit bereits Ende September geknackt. Der Flughafen wertet das als Zeichen für die weiterhin hohe Nachfrage nach Flügen ab FMO. Die Stadt Osnabrück informiert heute über die geplante Neugestaltung des Neumarkts. Von 16 bis 20 Uhr können sich Bürgerinnen und Bürger im Haus der Jugend über die Bauarbeiten informieren, die im November beginnen sollen. An verschiedenen Ständen geht es unter anderem um die Verkehrsplanung, den Busverkehr sowie um Luftqualität und Lärm. Ziel des Umbaus ist es, den Autoverkehr in der Innenstadt zu verringern und mehr Platz für Fußgänger und Radfahrer zu schaffen. Außerdem soll der Neumarkt attraktiver werden und die Alt- und Neustadt besser verbinden. Eine Anmeldung für die Infoveranstaltung ist nicht nötig.
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2: Heute wechseln sich nachmittags Sonne und Wolken ab. Abends ziehen dann mehrere dichtere Wolken durch. Es bleibt trocken, aber die Temperaturen, die liegen bei rund 25 Grad. Aktuell sind es in Osnabrück, in Bad Bergen und in Mischen 25 Grad. In Schwagsdorf sind es 26 Grad. Nachts sind zunächst nur ein paar Wolken am Himmel, später in der Nacht zieht es dann aber zu. Die Temperaturen liegen gegen morgen bei 17 Grad. Morgen bestimmen dann den ganzen Tag dichte Wolken das Wetter und es regnet auch immer wieder. Und es wird richtig herbstlich mit Höchstwerten nur noch um 19 Grad. Am Freitag ist es morgens neblig, vormittags bestimmen dann dichte Wolken das Wetter, aus denen es auch mal leicht regnen kann. Nachmittags lockern die Wolken dann aber auf und die Sonne lässt sich sehen. Das Ganze dann ohne Regen. Die Höchsttemperaturen liegen dann auch wieder bei 19 Grad.
0: Verkehrslage.
2: Achtung auf der A1 Osnabrück in Richtung Bremen. Im Bereich der Anschlussstelle Bramsche besteht Gefahr durch ein defektes Fahrzeug. Fahrt dort bitte ganz besonders vorsichtig. In Hagen ist von heute bis nächste Woche Mittwochmittag ein Teil des Ortskerns wegen der Kirmes gesperrt. Dort müsst ihr mit Behinderungen rechnen. Dann habe ich einen Blitzer auf der A30 Rheine Richtung Osnabrück in Höhe der Ausfahrt Hasbergen-Gaste. Dort dürft ihr nicht schneller als 100 fahren. Und ein Blitzer auch in Osnabrück auf der Bremer Straße am Schinkelberg und der blitzt in beide Richtungen. Dann habe ich noch die Blitzer im Landkreis, die uns der Landkreis auch gemeldet hat. Und die stehen heute unter anderem verstärkt in und um Georgsmarienhütte. Wenn ihr jetzt noch mehr Verkehrsmeldungen für uns habt, die wir noch nicht gemeldet haben, dürft ihr uns gerne anrufen und uns diese durchgeben. Das könnt ihr mit der Telefonnummer 0541 750 400 oder schickt uns einfach eine WhatsApp an die Nummer 0157 88 533 187. Beide Nummern findet ihr auch auf osradio.de. Ich wünsche euch eine gute und vor allem sichere Fahrt.
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2: Am Mittwochnachmittag, 17.34 Uhr, ist es am Mikrofon Matthias Preiß.

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0: Es ist 17.46 Uhr, US Radio am Nachmittag ist für heute schon fast wieder durch. Hier geht's gleich weiter mit 2 Stunden Chilikon, das Musikfeature. Heute Kraftwerk, moderiert von Reinhard Stiel. Um 20 Uhr dann Bluesverstärker, Bluesstile, Blueskünstler, Konzerthinweise. Die Moderation hat Hans-Peter Müller. Und um 21 Uhr dann schließlich Crossroads, Blues und Rockmusik, ebenfalls mit Hans-Peter Müller am Mikro. Morgen geht's dann früh wieder los mit Startklub. 6 Uhr ist dann Verena Morris für euch am Mikrofon. Und die hat die neuesten Nachrichten und Meldungen aus der Region für euch. Was sie vorbereitet hat, das sagt euch einfach schon mal Markus.
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2: Digger mit Tom Cruise, Verity, dunkle Geheimnisse mit Anne Hathaway und Dakota Johnson und Frau Winkler verlässt das Haus mit Frau Winkler. In diesem Fall mit Angela Winkler, bekannt vielleicht noch aus der Blechtrommel. Das sind 3 Filme, die morgen neu ins Kino kommen und die euch vorgestellt werden bei Verena Morris bei Startklar. Zu Verity gibt's da noch ein paar mehr Informationen, vielleicht wisst ihr auch schon warum. In der Lokalstory geht es dann morgen um einen Top-Kleriker, der nur eine kurze Amtszeit hatte, eine sehr kurze. Papst Johannes Paul I. hatte ja auch nur eine kurze Amtszeit, 1 Monat. Der Mann, um den es morgen geht, der war nicht Papst, aber er hatte einen Top-Job in der Kirche, den allerdings wirklich nur sehr, sehr kurz. Um das tragische Ende eines Osnabrücker Bischofs geht es in der Lokalstory. Und dann geht es noch ruckzuck in den Landkreis Osnabrück. Wer da ruckzuck hin will, der kann zum Beispiel auch Schnellbusse nutzen, die allerdings kosten relativ viel Geld. Deswegen sollte da auch was gestrichen werden bei Schnellbuslinien. Der Kreistag hat sich damit befasst am Montag. Mehr dazu auch dann morgen in Startklar mit Verena Morris.
0: Und dann auf jeden Fall wieder reinschalten. Das Programm ist spannend. Ich bin Matthias Preis. Ich wünsche euch einen schönen Mittwochabend. Und wir hören uns wieder morgen wieder ab 14 Uhr bei OS Radio am Nachmittag. Bis dann.

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2: Ich bin Dirk Zeitler. Das Deutschlandticket kostet ab Januar 66,80 Euro. Das hat der zuständige Koordinierungsrat auf einer heutigen Sitzung entschieden. Das Ticket wird demnach fast 4 Euro im Monat teurer.
3: Mit 9 Euro im Monat hat alles angefangen vor 4 Jahren. Mit dem Billigticket wollte die Ampel damals die hohen Energiepreise auffangen nach dem Beginn des Ukraine-Kriegs. Danach einigten sich Bund und Länder auf einen Monatspreis von 49 Euro. Seitdem ist der Preis immer weiter angestiegen, weil das Ticket der Politik viel Geld kostet. Der neue Abo-Preis wurde diesmal erstmals mit Hilfe einer Formel berechnet, die sich unter anderem orientiert an den Kosten für Personal und Energie. So soll politischer Streit über die Finanzierung verhindert werden. Thomas Bremser, Nachrichtenredaktion.
2: Die Bundesregierung hat nach langem Ringen grünes Licht für die geplante Pflegereform gegeben. Das System stehe finanziell massiv unter Druck, man müsse sparen, sagte Bundesgesundheitsminister Linnemann. Unter anderem soll es für Kinderlose teurer werden. Für eine zweite größere Strukturreform, die bis zum kommenden Sommer umgesetzt werden soll, soll eine Kommission Vorschläge erarbeiten. Ein Flug von Dubai nach Tel Aviv ist

0: Ermittlungen gegen Hells Angels sind in NRW auch ein Polizist und zwei städtische Mitarbeiter aus Duisburg ins Visier geraten. Gegen sie wird laut Staatsanwaltschaft wegen des Verdachts ermittelt, dass sie dienstlich erlangte Informationen an Dritte weitergegeben haben. Am Morgen hatten mehr als 1000 Polizisten gleichzeitig in mehreren Orten in NRW, Bayern, Baden-Württemberg, Berlin und Rheinland-Pfalz zugeschlagen.
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2: 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Das Musikfeature. Heute Teil 1 über die Düsseldorfer Band Kraftwerk. Mein Name ist Reinhard Stiel.

0: Am 8. April 1976 war ich auf der Autobahn, unterwegs nach Düsseldorf. Mein Klassenkamerad Kort, er ist wirklich Kort, wie die Hose, und mein Freund Michael waren mit dabei. Ich war 17 und hatte noch keinen Führerschein. Kort war älter und hatte nicht nur einen Führerschein, sondern auch einen VW Käfer. Mit dem fuhren wir nach Düsseldorf. Michael und ich wollten das Konzert von David Bowie in der Philipshalle sehen. Kort wollte weiter zu seinem Kumpel nach Geilenkirchen. Den Ort gibt es wirklich. Man fährt über Puffendorf. Sowas kann man nicht erfinden. Michael war ein großer David Bowie-Fan und musste mich nicht lange überreden, mit ihm die Station-to-Station-Tour zu besuchen. In Deutschland gab Bowie insgesamt 6 Konzerte, das 2. davon in Düsseldorf in der Philipshalle. Als ich die Halle betrat, das Konzert hatte noch nicht begonnen, kam mir mit einer ohrenbetäubenden Lautstärke eine Stimme aus den Boxen entgegen. Und es war nicht die von David Bowie.
1: Hier spricht die Stimme der Energie.

0: machte Musik und Bild, durch den Äther auszusenden und zu empfangen. Ich bin ihr Diener und ihr Herr zugleich. Deshalb hütet mich gut, mich, den Genius der Energie.
1: Es war Kraftwerk und es dröhnte noch in meinen Ohren, da ging es schon weiter.

David Bowie ließ also vor seinem eigenen Konzert in Düsseldorf keine Vorgruppe auftreten, wie sonst üblich, sondern Musik von Kraftwerk über die Lautsprecher dröhnen. Kraftwerk, Düsseldorf? Klar, Kraftwerk kommt aus Düsseldorf. Aber das war nicht der einzige Grund. David Bowie ist einer der zahlreichen Musiker und Bands, die sich von Kraftwerk inspirieren ließen. Und auch darum soll es heute gehen in den Stilikonen. Um Kraftwerk, die Influencer. Und um ihre musikalischen Follower. Aber bleiben wir noch einen Moment in Düsseldorf. Die Stimme der Energie und Antenna stammen vom Kraftwerk-Album Radioaktivität, das ein knappes halbes Jahr vor dem Bowie-Konzert erschienen war. Radioaktivität war das wohl umstrittenste Album der Düsseldorfer Band. Einerseits, weil es auf dem Cover ein altes Radio zeigte, den deutschen Kleinempfänger GW110 aus dem Jahre 1938, besser bekannt unter dem Begriff Volksempfänger. Andererseits, weil es neben der im übertragenen Sinne gemeinten Radioaktivität natürlich auch noch die buchstäbliche Bedeutung der Radioaktivität gibt. Atomare Strahlungsenergie, von der eine unbeherrschbare Gefahr ausgeht. Kein Album und kein Liedgut von Kraftwerk hat sich im Laufe der folgenden Jahre so stark verändert wie das Titelstück des Albums Radioaktivität. Anfangs wurde Kraftwerk verdächtigt, für Kernkraftwerke zu sein, was für die Band Kraftwerk der größte anzunehmende Unfall, ein GAU, gewesen wäre. Und so trugen spätere Auflagen der Platte auf dem Cover ein Stopp-Radioaktivität-Aufkleber. 1991 wurde sogar der Text entsprechend geändert. Und 2009 schließlich auch das Cover, das nun ein rot auf gelb gehaltenes Warnzeichen vor Radioaktivität zeigte. Wir hören die jüngste Version von 2017, in der eine Vocoder-Stimme zunächst die Orte aufzählt, in denen sich bereits Super-GAUs ereignet haben.

In der Düsseldorfer Philipshalle gingen die Lichter nun ganz aus. Eine riesengroße Leinwand wurde heruntergelassen, auf der ein Schwarz-Weiß-Film ablief. Der andalusische Hund von Luis Buñuel und Salvador Dali. Mit der berühmten Szene, in der eine Rasierklinge in den Augapfel einer Frau schneidet. Der Schock saß noch tief, als die Leinwand wieder hochging und die Bühne plötzlich im gleißenden Licht von 1000 Neonröhren erstrahlte. Auf der Bühne erschien eine schwarz-weiß gekleidete Gestalt, der Thin White Duke, David Bowie. Eine bessere Inszenierung habe ich in einem Rockkonzert nie wieder gesehen. Zuerst Kraftwerk aus den Lautsprechern, dann Surrealismus auf der Leinwand und schließlich Bowie auf der Bühne.

David Bowie und sein Konzert in Düsseldorf brachten mich also zur Düsseldorfer Band Kraftwerk. Natürlich kannte ich Autobahn von Kraftwerk und fand es irgendwie neu. Auch neu kannte ich, ich meine die gleichnamige Band, die ebenfalls aus der sogenannten Düsseldorfer Schule stammt. Die Verbindung zwischen Kraftwerk und neu ist der Schlagzeuger Klaus Dinger. Hören wir mal rein in das allererste Kraftwerk-Album, irgendwo zwischen Krautrock und neuer elektronischer Musik. Querflöte und Synthesizer mit Schlagzeug. Einige Klangpassagen verweisen bereits auf die Zukunft von Kraftwerk.

Das war damals so ein Bäumchen-Wechsel-Spiel in Düsseldorf. Florian Schneider und Ralf Hütter hatten Kraftwerk 1970 gegründet und Klaus Dinger stieß dazu. Dann stritten sich Schneider und Hütter und Michael Rother kam dazu. Dann kam Hütter zurück und nun stritten sich alle abwechselnd, sodass Dinger und Rother ausstiegen und die Band neu gründeten. Nach den ersten beiden Kraftwerk-Alben mit den signifikanten Verkehrshütchen auf dem Cover entschlossen sich Florian und Ralf, auf ihrem gleichnamigen dritten Kraftwerk-Album den rein elektronischen Weg einzuschlagen. Mit Autobahn schließlich kam der Erfolg und die ersten Bands, die sich vom deutschen Elektropop aus Düsseldorf inspirieren ließen.

Everything Counts, nicht von Kraftwerk, sondern von Depeche Mode. Bekennende Kraftwerk-Fans, wie man hört. Und eine der zahlreichen namhaften Bands, die sich von Kraftwerk beeinflussen ließen. Mit Autobahn und Radioaktivität hatten Kraftwerk sich bereits eine breite Fanbase, vor allem außerhalb Deutschlands, geschaffen. In ihrer Heimat waren sie immer noch die Propheten im eigenen Land. 1976 stand Radioaktivität wochenlang auf Position 1 der französischen Charts. Ralf Hütter und Florian Schneider besuchten mit dem Trans-Europe-Express mehrmals Frankreich, wo der begeisterte Radrennfahrer Ralf Hütter die Tour de France als Beobachter begleitete. Aus dieser Erfahrung heraus entstanden gleich zwei Kraftwerk-Alben. Zunächst Trans-Europa-Express und 25 Jahre später auch noch Tour de France. Trans-Europa-Express von Kraftwerk beeinflusste wiederum den New Yorker Hip-Hop-DJ Afrika Bambaataa und seinen Hit Planet Rock, in den er den Rhythmus und die Melodie-Samples von Trans-Europa Express einbaute. Hören wir mal rein. Zuerst ein paar Klänge von Kraftwerk, direkt anschließend The Soul Sonic Force und Afrika Bambaataa.

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1977, 78 waren Kraftwerk auf dem Höhepunkt ihres Schaffensdrangs. Das Model wurde der größte Single-Erfolg der Band. Der Song stürmte die Charts bis auf Platz 1. Die Menschmaschine wurde zum wohl bekanntesten Album der Band und zu ihrem Markenzeichen. Es zeigt im Stil des Stummfilmklassikers Metropolis von Fritz Lang vier uniform gekleidete Kraftwerkmitglieder als Menschmaschinen in einer rot-schwarzen grafischen und typografischen Gestaltung, die den russischen Avantgardisten und Konstruktivisten E. Lissitzky zitiert. Von nun an traten die vier Kraftwerkmitglieder Florian Schneider, Ralf Hütter, Karl Bartos und Wolfgang Flür nur noch wie Menschmaschinen auf. Roboter in Menschengestalt.

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1: Musikalisch beeinflusste Kraftwerk vor allem die New Wave Bands. Zu den größten Verehrern von Kraftwerk gehören Andy McCluskey und Paul Humphries, besser bekannt unter ihrem Bandnamen Orchestral Maneuvers in the Dark.

OMD ließ sich aber nicht nur beeinflussen von Kraftwerk, sondern spielten einen Song gleich 1:1 nach, wie eine Coverband. So klang Neon Lights von OMD fast genauso wie die englische Version von Neon Licht, obwohl es auch von Kraftwerk eine englische Version gab. Aber die von OMD war erfolgreicher. Hören wir zum Abschluss des heutigen ersten Teils zunächst Kraftwerk und dann OMD. Der Übergang ist fließend.

Das war Stilikon, das Musikfeature. Heute mit Teil 1 über die Düsseldorfer Band Kraftwerk. Mein Name ist Reinhard Stiel. Ich bedanke mich fürs Zuhören und freue mich auf Teil 2.

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1: Ich bin Dirk Zeitler. Der große Wurf zur Pflegereform ist verschoben. Die Bundesregierung hat heute erst einmal eine kleine Lösung auf den Weg gebracht, um akute Finanzprobleme der Pflegeversicherung abzufedern. Dafür ist unter anderem ein Anstieg der Beitragssätze für Kinderlose zum 1. Januar um 0,3 Prozentpunkte geplant.
2: Auch Gutverdiener, die sollen nun mehr zahlen, um das Riesenloch in der Pflegekasse erstmal etwas zu stopfen. Doch ob das alles reicht, der Spitzenverband der gesetzlichen Krankenkassen glaubt das nicht. Und um den härtesten Brocken, also eine große Reform des Pflegesystems, soll sich eine Expertenkommission kümmern. Für Wirtschaftsweise Grimm, Zeitverschwendung, denn die Probleme lägen längst auf dem Tisch. Claudia Wächter, Nachrichtenredaktion.
1: Das Deutschlandticket kostet ab Januar 66,80 Euro. Das hat der zuständige Koordinierungsrat auf einer heutigen Sitzung entschieden. Das Ticket wird demnach fast 4 Euro im Monat teurer. Ein Flug von Dubai nach Tel Aviv ist nach einem gewaltsamen Zwischenfall im Cockpit in Saudi-Arabien notgelandet. Laut israelischer Medien soll ein Pilot seinen Kollegen mit einem Messer verletzt haben. Passagiere halfen demnach dabei, den Angreifer zu überwältigen. Die israelischen Passagiere sind nach Medienberichten inzwischen wieder in Israel. Eine Ersatzmaschine brachte sie nach Hause.
3: Noch sind nach den dramatischen Ereignissen an Bord der Fly-Dubai-Maschine viele Fragen offen. Der israelische Polizeiminister Itamar Ben-Gvir sprach von einem versuchten Terroranschlag. Der Angreifer habe versucht, das Flugzeug zum Absturz zu bringen und die 180 Israelis an Bord zu ermorden. Die verletzten Piloten werden im Krankenhaus behandelt. Aus Tel Aviv, Sarah Lemmel.
1: Im Ring um schärfere Sparmaßnahmen hat

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1: 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Stilikon, das Musikfeature. Heute Teil 2 über die Düsseldorfer Band Kraftwerk. Mein Name ist Reinhard Stiel.

1982 begann der Verkauf des Commodore C64. Für viele die Geburtsstunde des Personal Computers. Bereits ein Jahr vorher nahm das Kraftwerk-Album Computerwelt die Entwicklung der kommenden Jahrzehnte vorweg. Und man kann es als das wohl innovativste Werk der Düsseldorfer bezeichnen. Heute, über 40 Jahre später, sind digitale Transformation und künstliche Intelligenz die großen Themen der Gesellschaft. Und Kraftwerk ist so aktuell wie nie. In Zeiten von Big Data sind Targeting und Customizing die Schlagworte im Online-Marketing. Und nicht nur Interpol und Deutsche Bank, FBI und Scotland Yard, Finanzamt und das BKA haben unsere Daten da. Aber noch etwas anderes hat Kraftwerk auf diesem wegweisenden Album erkannt. Die Computerliebe. Ich bin allein, mal wieder ganz allein. Starr auf den Fernsehschirm. Hab heute Nacht nichts zu tun. Ich brauche ein Rendezvous. Rendezvous, wiederholt sich die synthetische Stimme des gleichnamigen Songs. Heute lernt man seine Partnerin oder seinen Partner per Algorithmus bei Tinder, Bumble und ähnlichen Apps im Internet kennen. 1981, bei Erscheinen des Kraftwerk-Albums Computerwelt, gab es noch kein Internet, kein Swipen und kein Matchen. Und doch ahnten Kraftwerk bereits

Heute soll es in den Stilikonen aber nicht nur um Kraftwerk gehen, sondern auch um die vielen Follower. Bands und DJs, die sich von Kraftwerk inspirieren ließen, haben wir bereits in Teil 1 dieses Features kennengelernt. Aber nicht nur New-Wave-Bands wie Depeche Mode, Human League, OMD oder New Order coverten Kraftwerk, sondern auch Rockbands. Das beste Beispiel ist Coldplay. Die eingängige Melodie von Computerliebe wurde zum Gitarrenriff für einen großen Hit der englischen Band. Hören wir noch einmal kurz die ersten Töne von Computerliebe und gleich anschließend Talk von Coldplay.

Chris Martin und Coldplay hatten Florian Schneider und Ralf Hütte allerdings um Erlaubnis gebeten, die Passage aus Computerliebe für ihren Song Talk verwenden zu dürfen. Ein weiteres Beispiel ist der amerikanische Rapper Jay-Z, der den Kraftwerk-Song Die Menschmaschine für seinen Beat samplete. Ebenfalls mit Erlaubnis von Kraftwerk. Die versagte Kraftwerk-Gründer Ralf Hütter, allerdings der deutschen Rapperin Shirin David, die sich wiederum bei Jay-Z bedient hatte und damit indirekt gegen das Copyright von Kraftwerk verstieß. Wir hören Jay-Z featuring Foxy Brown, Babyface und deutlich hörbaren Samples von Kraftwerk.

0: Zurück zum Original, zurück zu Kraftwerk. Mit Computerwelt haben Kraftwerk 1981 das Tor ins Techno-Zeitalter aufgestoßen. Das schrieb Ralf Nimczyk im Musikmagazin Rolling Stone. Noch waren Heimcomputer klobige Kisten mit grünlich flimmernden Bildschirmen und Taschenrechner von Texas Instruments galten als Hightech. Und auch bei den Kraftwerk-Konzerten war auf der Bühne noch vieles Marke Eigenbau. Aber genau damit war Kraftwerk groß geworden. In ihrem eigenen Düsseldorfer Kling-Klang-Studio, hinter selbstgebauten Synthesizern und anderen elektronischen Geräten, bildeten die vier Musiker Florian Schneider, Ralf Hütter, Karl Bartos und Wolfgang Flür einen kommunizierenden Kreis. Mit Computerwelt ging diese Zeit langsam zu Ende, denn jetzt hielten die PCs auch im Kling-Klang-Studio Einzug. Der ewige Dritte im Bunde neben den beiden Kraftwerkgründern Schneider und Hütter war Karl Bartos. Er war Co-Komponist zahlreicher Hits von Kraftwerk und erinnert sich an diese Zeit so. Kraftwerk war ursprünglich eine Band, die improvisierte. Unsere Songs entstanden spontan, wie im Jazz. Das zeichnete uns aus. Noch mit Computerwelt 1981 haben wir die digitale Revolution nur gedacht. Die Musik kam damals noch nicht aus dem Computer. Nach unserer Welttournee im Anschluss an dieses Album aber änderte sich das. Vorher war die Musik durch Interaktion entstanden. Wir standen uns im Raum gegenüber und sahen uns in die Augen. 1986 arbeiteten wir mit dem Computer und wir sahen uns bald nicht mehr in die Augen, sondern starrten nur noch auf den Bildschirm. Von da an änderte sich unsere Kommunikation. Wir sprachen nicht mehr miteinander, wir interagierten nicht mehr musikalisch. Wir gaben die Musik nur noch in einen Computer ein. 1986 erschien das vorerst letzte Album von Kraftwerk.
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dem für lange Zeit letzten regulären Album tat sich Kraftwerk sehr schwer. Zuerst sollte es Technicolor heißen, was aber nicht ging, weil das ein geschützter Begriff war. Aus Technicolor wurde dann Technopop, ein wegweisender Begriff, wie sich in den 90ern zeigen sollte. Kurz nachdem die Vorab-Single Tour de France veröffentlicht worden war, das Albumcover für Technopop war auch schon bereits gedruckt, hatte ausgerechnet der Fahrradfreak im Kraftwerk-Quartett, Ralf Hütter, einen schweren Fahrradunfall und das gesamte Projekt stand auf der Kippe. Als er endlich wieder genesen war, gefiel Kraftwerk das geplante Album nicht mehr und es wurde komplett überarbeitet. 1986 schließlich erschien es, erstmals digital produziert, endlich mit zum Teil neuen Stücken. Eines davon gab dem Album auch einen neuen Titel, Electric Café.

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Blue Monday von New Order. Wieder so eine Band, die stark unter dem Einfluss von Kraftwerk stand. New Order war aus Joy Division hervorgegangen und Blue Monday ist bis heute die meistverkaufte Maxi-Single der Welt. Eine andere Geschichte, die es wert ist, in den Stilikonen erzählt zu werden. Aber zurück zu Kraftwerk und Electric Café. Die Geschichte dieses Albums war mit der Veröffentlichung 1986 noch lange nicht zu Ende. Obwohl die Single-Auskopplung Music Nonstop nicht sehr erfolgreich war, wurde das Musikvideo zum Song ein Hit. Es zeigt computeranimierte Köpfe von Kraftwerk, eine Technik, die 1986 noch sehr aufwendig war und wegweisend wurde für die Band. Denn Kraftwerk war nun nicht mehr nur ein audiophiles, sondern immer auch ein visuelles Erlebnis. 2009 schließlich wurde das Album noch einmal aufwendig remastert und bekam endlich den Titel, den es von Anfang an haben sollte, Technopop.

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1: Das Album Electric Café bzw. später Techno Pop stellt das Ende von Kraftwerk dar, wie man sie aus ihren erfolgreichen Alben von Autobahn bis Computerwelt kannte. Die Band digitalisierte ihr gesamtes Material und letztlich sich selbst. Schlagzeuger Wolfgang Flür stieg aus, seine Dienste wurden nicht mehr gebraucht bzw. von Sequencern erledigt. Ihm folgte Karl Bartos, der sich als Co-Komponist vieler Kraftwerk-Erfolge von den beiden Gründern Florian Schneider und Ralf Hütter nicht mehr angemessen wertgeschätzt fühlte. Dem Erfolg von Kraftwerk tat das keinen Abbruch, im Gegenteil. Ihr Album The Mix, das auf den internationalen Dance-Markt zugeschnitten war, enthielt Remixe bekannter Stücke und wurde ein Hit in den Techno-Clubs der 90er Jahre. Und zur Inspirationsquelle vieler DJs und Produzenten. Wir hören Go, einen Top-10-Hit von Richard Melville Hall, besser bekannt unter seinem Künstlernamen Moby.

Ende der 90er Jahre war Kraftwerk längst nicht mehr der Prophet im eigenen Lande, sondern hatte sich auch in Deutschland etabliert. Da wundert es wenig, dass man die Erkennungsmelodie der Expo 2000 in Hannover bei den Düsseldorfer Elektronikern in Auftrag gab. Das Ergebnis war allerdings vergleichsweise bescheiden.

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2: 2003, zum 100-jährigen Jubiläum der Tour de France, packte Kraftwerk noch einmal den gleichnamigen Song aus, den die Band ursprünglich zum 80-jährigen Jubiläum 1983 produziert hatte. Für ihr Album Electric Café hatten sie das Stück aber wieder verworfen. Nun machten sie gleich ein ganzes Album daraus. Es wurde das erste und bisher einzige Nummer 1 Album von Kraftwerk in Deutschland.

Die sogenannten Nullerjahre verbrachten Kraftwerkgründer Florian Schneider und Ralf Hütter in der neuen Besetzung mit Fritz Hilpert und Henning Schmitz mit Tourneen auf allen Kontinenten und in aller Herren Länder. Ihr Live-Album Minimum Maximum wurde für den Grammy Awards 2005 in der Rubrik Best Electronic Dance Album nominiert. Aber die Band lebte von ihren Songs aus den 70er und 80er Jahren, musikalisch passierte nichts Neues mehr. An der Tour 2008 nahm Kraftwerkgründer Florian Schneider schon nicht mehr teil. 2009 stieg er aus der Band aus. Er verstarb 2020. Kurz nach seinem Tod spielten die Glocken von Utrecht in Holland die Melodie von Das Model. Ralf Hütter, der so ziemlich alle Songs von Kraftwerk mitgeschrieben hat, machte weiter. Und er machte aus Kraftwerk ein Kunstwerk. Ein dreidimensionales Kunstwerk, um genau zu sein. 2011 stellte der Kunstbau der Städtischen Galerie im Lehnbachhaus in München unter dem Titel Kraftwerk 3D eine mehrkanalige 3D-Videoinstallation aus. Zur Eröffnung der Ausstellung gab Kraftwerk drei ausverkaufte Konzerte in München, in denen die Band erstmals die komplette Aufführung vor einer 3D-Videoprojektion spielte. Seitdem ist die Band mit ihrem 3D-Konzept auf Tour. 2012 spielten Kraftwerk 8 Konzerte im Museum of Modern Art in New York. Zu jedem ihrer 8 Alben jeweils ein Konzert. 2013 wurde die Reihe der 8 Konzerte, unter anderem in der Tate Modern in London und im Sydney Opera House, 2014 im Burgtheater in Wien, 2015 in der Neuen Nationalgalerie in Berlin und 2016 im Guggenheim Museum in Bilbao aufgeführt. 2014 hatte Kraftwerk den Grammy für ihr Lebenswerk erhalten. 2018 wurde Kraftwerk für 3D, der Katalog, der Grammy in der Sparte Bestes Dance Electronic Album verliehen. Alle hier in den zwei Teilen dieses Features gespielten Songs stammen von dem 2017 veröffentlichten Album der Katalog 3D. Kein Remix oder Remaster, sondern ein vollständig neu produziertes Werk von Kraftwerk. Kraftwerk ist zu einem Gesamtkunstwerk, zu einer zeitlosen Marke geworden, die selbst ihre Gründer überleben würde. Und nach wie vor nimmt die Zahl der Follower kein Ende. Jüngstes Beispiel ist Rammstein mit dem Song Radio von ihrem letzten Album Deutschland.

Wir schließen den Kreis zum ersten Stück in Teil 1 dieses Kraftwerk-Musikfeatures und hören von dem Album Autobahn die wunderbare Kometenmelodie Teil 2.

Das war Stilikon, das Musikfeature. Heute mit Teil 2 über die Düsseldorfer Band Kraftwerk. Mein Name ist Reinhard Stiel und ich bedanke mich fürs Zuhören.

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1: Ich bin Dirk Zeitler. Der große Wurf zur Pflegereform ist verschoben. Die Bundesregierung hat heute erst einmal eine kleine Lösung auf den Weg gebracht, um akute Finanzprobleme der Pflegeversicherung abzufedern. Dafür ist unter anderem ein Anstieg der Beitragssätze für Kinderlose zum 1. Januar um 0,3 Prozentpunkte geplant.
2: Auch Gutverdiener, die sollen nun mehr zahlen, um das Riesenloch in der Pflegekasse erstmal etwas zu stopfen. Doch ob das alles reicht, der Spitzenverband der gesetzlichen Krankenkassen glaubt das nicht. Und um den härtesten Brocken, also eine große Reform des Pflegesystems, soll sich eine Expertenkommission kümmern. Für Wirtschaftsweise Grimm, Zeitverschwendung, denn die Probleme lägen längst auf dem Tisch. Claudia Wächter, Nachrichtenredaktion.
1: Das Deutschlandticket kostet ab Januar 66,80 Euro. Das hat der zuständige Koordinierungsrat auf einer heutigen Sitzung entschieden. Das Ticket wird demnach fast 4 Euro im Monat teurer. Ein Flug von Dubai nach Tel Aviv ist nach einem gewaltsamen Zwischenfall im Cockpit in Saudi-Arabien notgelandet. Laut israelischer Medien soll ein Pilot seinen Kollegen mit einem Messer verletzt haben. Passagiere halfen demnach dabei, den Angreifer zu überwältigen. Die israelischen Passagiere sind nach Medienberichten inzwischen wieder in Israel. Eine Ersatzmaschine brachte sie nach Hause.
3: Noch sind nach den dramatischen Ereignissen an Bord der Fly-Dubai-Maschine viele Fragen offen. Der israelische Polizeiminister Itamar Ben-Gvir sprach von einem versuchten Terroranschlag. Der Angreifer habe versucht, das Flugzeug zum Absturz zu bringen und die 180 Israelis an Bord zu ermorden. Die verletzten Piloten werden im Krankenhaus behandelt. Aus Tel Aviv, Sarah Lemmel.
1: Im Ring um schärfere Sparmaßnahmen hat der Autobauer Volkswagen einen Großteil seiner Tarifverträge gekündigt, darunter auch den wichtigen Manteltarifvertrag. Aus Sicht des Unternehmens seien verschiedene Regelungen in diesen Verträgen mit Blick auf den aktuellen Kostendruck anzupassen, teilte VW mit. Ein Sprecher wollte sich zur genauen Zahl der gekündigten Verträge nicht äußern. Der IG Metall zufolge handelt es sich um 10.
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Ja, hallo, guten Abend. Hier ist OS Radio 104,8 mit der Sendung Bluesverstärker. Ich bin Hans-Peter Müller und wollte jetzt gleich eine kleine Schuld begleichen, die mir vor 14 Tagen passiert ist. Und ich wollte da allerdings in der Sendung Crossroads, die ja gleich noch folgt, einen Titel von Peter Parcek noch spielen. Und da waren nur noch wenige Sekunden Sendezeit. Und darum dachte ich, hole ich das heute mal nach und spiele ihn. Das war der Titel Poor Boy, geschrieben von Peter Parcek und David Herwald. Und bei diesem Titel hat auch Duke Robillard mit an der Gitarre gespielt, zu der von Peter Parcek. Dann kommt das jetzt mal gleich.

Ja, das war der ausgefallene Titel von Peter Parcek, Poor Boy. Damit habe ich das jetzt doch noch nachholen können. Als nächstes komme ich zu Charlie Barath. Der ist Mundharmonikaspieler und hat ein Album herausgebracht Anfang dieses Jahres, Isakena Getaway. Und ich habe da mal nachgeguckt. Isakena ist ein kleines County im östlichen Mississippi. Es soll das kleinste County in den USA sein, hat nur 130.000 Einwohner. Und produziert wurde das Album aber in Clarksdale, Mississippi, in dem Soundstage-Studio. Und Barath ist von der Herkunft her jemand aus Ohio. Dann fange ich mal an mit einem Titel I Gets Around in bester falscher Schreibung. Wer das auf der Internetseite bluesverstärker.de gesehen hat und gedacht hat, ich habe mich vertippt oder hab's verhauen, nein, es steht auch so auf dem Album I Gets Around.

Charlie Barath mit dem Titel I Gets Around. Ich würde ja das S gerne weglassen. I Get Around. Dann wäre es perfekt. Ja, Charlie Barath, Gesang, Harmonika und Perkussion. Dann hat er ihn eben im Song schon genannt, Johnny Bergin an der Gitarre. Ein weiterer Gitarrist ist Andrew Shearer. Dann Mark Iacovone bedient Piano und Orgel. Mike Law den Bass und Danny Banks Schlagzeug. Und Sherry Richards singt mit bei dem Titel, den ich als letzten eingeplant habe. Da hat er auch schon wieder kein Geld. Wir werden es nachher noch hören. Jetzt dann erstmal The Weeknd Song.

The Weekend Song mit Charlie Barrett. Der hat die Titel auf dem Album Isakena Getaway geschrieben. Zwei Coverversionen hat er aber auch da untergebracht, aber die sind nicht in meine Auswahl gefallen, sondern der nächste Titel, The Best Thing You Can Do.

Ja, das war That Wasn't Me. Ich habe ja schon zu Anfang gesagt, Charlie Barrett scheint unter Geldmangel zu leiden. Im ersten Song kam auch schon der Satz vor, Honey, I got no money. Jetzt kommt ein Song, der haargenau so heißt. Und ja, das ist vom Album Isakena Getaway.

Ja, das war Honey, I Got No Money von Charlie Barreth. Die Gruppe Walk That Walk aus Boston habe ich in früheren Sendungen auch schon mal vorgestellt. Die haben jetzt auch eine neue CD herausgebracht und ich fange mal gleich mit dem ersten Stück an. You Can't Catch Me, und das hat nichts zu tun mit dem gleichnamigen Titel von Chuck Berry.

Ja, das war Walk That Walk mit dem Titel You Can't Catch Me. Zu der Gruppe gehören einmal Popper C. D. Snyder, nicht verwechseln mit Popper Chubby, Gitarre und Slide-Gitarre, Dobro, Perkussion und natürlich Gesang. Jimmy James Love, Hintergrundgesang und Gitarre. Dann John Reese am Bass, Stickman Waldron an der Harmonika, Alan Waters, Schlagzeug und Perkussion. Und eben beim Titel hat noch Pepe Biondo als Spezialgast oder überhaupt als Gast Banjo und Gitarre gespielt. Der nächste Titel jetzt, I Ain't Thinking About You, da macht auch noch ein Gast mit. Das ist Ben D. Snyder, wahrscheinlich irgendwie verwandt mit dem Popper C. D. Snyder.

I Ain't Thinking About You von der Gruppe Walk That Walk. Und da war auch eben noch Klavier zu hören. Das wurde von Ray Paczkowski gespielt. Ja, das Album heißt The Lifer, was so viel wie der Lebenslängliche oder meinetwegen auch die Lebenslängliche heißt. Da ist jetzt bei dem folgenden Titel nochmal der Pappy Biondo mit Bandy Snyder mit dabei mit ihren Seiteninstrumenten. Und I Ain't No Stranger heißt das Ding.

Ja, I Ain't No Stranger von Walk That Walk aus dem Album The Lifer. Und jetzt zum Abschluss aus diesem Album noch ein Titel, den Papa C. De Snyder nicht geschrieben hat, sondern Danny Kirwan. Der war der dritte Gitarrist, als Fleetwood Mac noch eine Bluesband war. One Sunny Day, und hier darf Jimmy James Love mal nicht nur Hintergrundgesang, sondern den Hauptgesang bestreiten.

One Sunny Day hatten wir ja heute auch nochmal hier in unserer Stadt. Walk That Walk vom Album The Lifer. GA20 hat auch was Neues auf den Markt gebracht. Die Band hat sich ja nach dem Verstärker von Gibson benannt, Gibson Amplifier 20. Und sie haben sich hier noch Verstärkung geholt, nämlich Mundharmonika und Sänger Charlie Musselwhite. Das Album heißt Blues Now. Das Elend mit GA20 ist, dass die ganzen Alben, die sie rausbringen, immer circa 30 Minuten nur lang sind. Das ist ja eine Verschwendung von CD-Material, finde ich. Aber egal, jetzt I Can't Hold Out von Elmer James.

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Ja, das war Talk to Me Baby von GA20. Und die Band besteht aus Cody Nielsen, Gesang, Gitarre und Lapsteel-Gitarre, Matthew Stubbs, Gitarre, Bariton, Gitarre, Josh Keegans, Drums und Marty Ballou am Bass. Und natürlich hier ihr Gast Charlie Musselwhite mit Gesang und Gitarre und Harmonika. Und ich habe, glaube ich, auch nur Titel ausgewählt, die von Charlie gesungen werden. Auch das nächste, ein Otis Spann-Titel, The Blues Never Die.

0: Ja, das war nochmal der Titel Blues Never Die. Und die Crossroads, die Bluesverstärkerstunde ist auch bald schon um. Ich bin Hans-Peter Müller und mache ja gleich noch ein Stündchen weiter mit Crossroads und kann schon mal verraten, die nächste Bluesverstärker-Sendung am 14.10., so muss es sein, wird von Wolfgang Lampe gemacht. Ich muss dann jetzt gleich zu den Nachrichten abgeben und sage Tschüss bis in wenigen Minuten. Und da kommt noch eine Menge an Blues.
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2: Ich bin Dirk Zeitler. Bei dem mutmaßlichen Angreifer in einer Fly-Dubai-Maschine soll es sich nach einem Medienbericht nach israelischer Einschätzung um einen Einzeltäter handeln. Es gebe keinen Hinweis darauf, dass ein Staat oder eine Terrororganisation Drahtzieher des Vorfalls sei, berichtet der israelische TV-Sender Kan. Offenbar hatte einer der Piloten mit einem Messer auf seinen Kollegen eingestochen und versucht, das Flugzeug mit den Passagieren zum Absturz zu bringen. Der große Wurf zur Pflegereform ist verschoben. Die Bundesregierung hat erst einmal eine kleine Lösung auf den Weg gebracht, um akute Finanzprobleme der Pflegeversicherung abzufedern. Dafür ist unter anderem ein Anstieg der Beitragssätze für Kinderlose zum 1. Januar um 0,3 Prozentpunkte geplant.
3: Auch Gutverdiener, die sollen nun mehr zahlen, um das Riesenloch in der Pflegekasse erstmal etwas zu stopfen. Doch ob das alles reicht, der Spitzenverband der gesetzlichen Krankenkassen glaubt das nicht. Und um den härtesten Brocken, also eine große Reform des Pflegesystems, soll sich eh eine Expertenkommission kümmern. Für Wirtschaftsweise Grimm, Zeitverschwendung, denn die Probleme lägen längst auf dem Tisch. Claudia Wächter, Nachrichtenredaktion.
2: Rekordpreise an den Tankstellen haben das Leben in Deutschland im September so stark verteuert wie seit fast 3 Jahren nicht mehr. Die Inflationsrate kletterte auf 3,3%, wie das Statistische Bundesamt mitteilte.
4: Die Lage im Nahen Osten macht sich weiter im Portemonnaie der Menschen bemerkbar. Insgesamt mussten Verbraucher im September für Kraftstoffe und Haushaltsenergie fast 15% mehr zahlen als ein Jahr vorher. Und je länger die Energiepreise hoch sind, umso größer ist das Risiko, dass auch andere Preise steigen. Denn auch Transport und Kühlung von Lebensmitteln wird dadurch teurer. Die Folgen von Hitze und Trockenheit treiben die Preise ebenfalls. Immerhin, der neue Tankrabatt dürfte die Verbraucherpreise in den kommenden Monaten etwas dämpfen. Lea Matschulat, Nachrichtenredaktion.
2: Bei den Ermittlungen gegen Hells Angels sind in NRW auch ein Polizist und 2 städtische Mitarbeiter aus Duisburg ins Visier geraten. Gegen sie wird laut Staatsanwaltschaft wegen des Verdachts ermittelt, dass sie dienstlich erlangte Informationen an Dritte weitergegeben haben. Am Morgen hatten mehr als 1000 Polizisten gleichzeitig in mehreren Orten in NRW, Bayern, Baden-Württemberg, Berlin und Rheinland-Pfalz zugeschlagen.
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Ja, und weiter geht's im Sauseschritt hier bei US Radio 104,8 mit der Sendung Crossroads und Hans-Peter Müller am Mikrofon. Ja, ich habe 3 CDs im Angebot. Die erste ist von dem C.D. Woodbury Trio. Das Album heißt Bulldog. Dann die Sängerin Sherry Harding und das Album heißt Storyland. Und als letztes Ryan Newman und sein Album heißt Wrath of Blues und alle 3 sind aus diesem Jahr. Ja, der Bandleader, sage ich mal, von dem Woodbury Trio ist Clint, in Anführungsstrichen C.D. Woodbury. Wofür er das C.D. braucht, weiß ich nicht. Und dann gehören noch dazu der Bassist Robert Baker und der Schlagzeuger Billy Ray. Und auf Bulldog ist ein erster Titel von 2 Autoren, Pickett und Nicholson. Das wird sicherlich Gary Nicholson sein. Und das Stück heißt Wicked Grin.

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1: Ja, das war The Seedy Woodbury Trio mit Wicked Grin. Der nächste Titel, Little Sister, ist von Doc Pomus und Maud Schumann geschrieben worden, die ja etliche Titel während ihrer Zusammenarbeit entwickelt hatten. Und ich kenne von Little Sister eine Version von Ry Cooder, aber der Titel soll auch zum Repertoire von Elvis Presley gehört haben. Und hier kommt noch Bill Davies mit Mundharmonika hinzu, Little Sister.

Ja, das sollte wohl eine Schallplatte imitieren, das kleine Knacksen am Anfang und am Ende. Das Woodbury Trio und jetzt ein letzter Titel von denen, da hat Clint Woodbury ihn verfasst mit einem Mitautor namens Michele McDaniel und das ist der Dollar Store Readers vom Album Bulldog.

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1: Ja, the CD Woodbury Trio mit Dollar Store Readers aus dem Album Bulldog. Jetzt geht's ab nach Kanada, genauer gesagt Ottawa. Von da kommt die Sängerin Sherry Harding und die hat ein Album aufgenommen, Storyland. Und ich beginne mit dem Stück Down in the Shoals und das sollen natürlich die Muscle Shoals Studios sein.

Cherry Harding mit Down in the Shoals. Beim Album Storyland hat sie mit Brian Cooper zusammengearbeitet, der auch für das Komponieren zuständig war. Und die Gruppe besteht aus Cherry Harding natürlich mit Gesang. Sie hat beim nächsten Titel noch einen Landsmann zum Singen dazugeholt, nämlich Jeff Rogers, Schlagzeug Jamie Holmes, Bass Brian Cooper, Gitarre Kelvin Holly und Robert Farrell, Keyboards Clayton Connell. Und die spielen jetzt das Stück Through It All.

Ja, Sherry Harding, Through It All. Und jetzt ein Song, der heißt That Rainy Day. Und wenn wir Pech haben, haben wir das morgen hier auch.

Ja, das war That Rainy Day und den Titelsong habe ich mir jetzt für den Schluss aufgehoben von Sherry Harding, Storyland.

0: Ja, das war der Song Storyland aus dem Album Storyland von Sherry Harding aus Kanada. Hoffentlich wird der Wechsel jetzt nicht zu heftig. Jetzt komme ich zu Ryan Newman. Der hat auch noch einen Spitznamen verpasst gekriegt, aber den werde ich gleich weglassen, weil die Aussprache so schwierig davon ist, nämlich Ryan Blue Wrath Newman. Das W und das R und dann dahinter das TH, das ist zu kompliziert. Aber das Wort kommt halbwegs nochmal vor beim Titel seines Albums, Wrath of Blues. Und der Ryan Newman ist aus Chester in Connecticut, hat schon im Alter von 7 Jahren sich das Gitarrespielen selbst beigebracht, stand erst total auf die Beatles und konnte Songs von denen, aber schwenkte später über zu Stevie Ray Vaughan, Jimi Hendrix, Eric Clapton, John Mayall und B.B. King. Und das heißt, er sei aus der Berklee School of Music rausgeflogen. Man hatte ihn ganz ruhig gebeten zu gehen, denn er spielte zu laut. Mal sehen, ob das wirklich stimmt. Der erste Song ist von Robert Johnson, Dust My Broom.
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Ja, das war der gute Ryan Newman mit Dust My Broom. Und in meinen Unterlagen steht irgendwo, dass er ein Power-Trio hat. Aber auf einem anderen Blatt sind so viele Musiker genannt, dass man hier ganz durcheinander kommt. Also er ist auf jeden Fall der Sänger und der Gitarrist, der Ryan Newman. Und mag sein, dass sein Bassist der Scott Spray ist. Und Schlagzeug könnte Bobby Torello sein. Aber dann kommen noch so viele andere, die mit dazu. Das ist mir ein bisschen unübersichtlich. Dann lieber Musik. Er hat den Titel selbst geschrieben, Leaving This World Tonight.

Leaving This World Tonight war der Titel von Ryan Newman. Und es erklärt sich jetzt auch so ein bisschen meine Verwirrtheit, wer da alles so mitspielt, weil hier waren ja eindeutig Blasinstrumente noch dabei. Ich glaube, ein Tasteninstrument auch. Dann machen wir lieber Musik und reden nicht mehr so viel davon. Jetzt kommt Your Mind Is On Vacation. Und die zweite Zeile steht hier zwar nicht, aber die lautet And Your Mouth Is Working Overtime. Und in den Anfangstagen des Senders habe ich diesen Titel schon mal gespielt. Er ist geschrieben von Mose Allison. Ich hatte damals aber nicht den Originalkomponisten dabei, sondern jemand anderen. Nur mir fällt es gerade nicht ein, wer das da gesungen hat. Aber der Song ist sehr sarkastisch und klasse.

Your Mind is on Vacation, Ryan Newman. Die letzten drei Titel, falls ich sie noch alle schaffe, sind ebenfalls Fremdmaterial. Der nächste ist von B.B. King, Be Careful with a Fool.

0: Ja, Ryan Newman und Be Careful with a Fool. Und das Album dazu heißt Wrath of Blues, also der Zorn des Blueses. Die nächsten zwei Herrschaften kennt man wahrscheinlich. Die heißen Jagger und Richards mit Nachnamen. Und die haben einen Titel mal geschrieben, I Miss You. Und den spielt Ryan Newman jetzt selbst.
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Ja, das war die Fassung von Ryan Newman und dem Rolling Stones Titel Miss You. Und auch der nächste Autor des Songs ist kein Unbekannter. Es ist nämlich Bob Dylan und Newman spielt hier Highway 61 Revisited. Das ist das letzte auch für heute Abend. Und ob es eine Anspielung ist, auf dem Backcover-Foto ist Newman zu sehen. Auch so ein schmales, kleines Kerlchen wie Bob Dylan hat, wie damals in den 60er, so eine Wuschelkopffrisur, Zigarette zwischen den Fingern und eigentlich fehlt nur noch die Sonnenbrille. Ja, ich bin Hans-Peter Müller, habe heute durchs Programm von Crossroads geführt, so wie immer. Und in der vorherigen Stunde habe ich ja schon gesagt, bei OS Radio geht's weiter mit Wolfgang Lampe am 14.10. Bis dahin, tschüss. Und jetzt Highway 61 Revisited.

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1: Ich bin Uli Reitinger. Nach dem gewaltsamen Vorfall auf einem Flug von Dubai nach Tel Aviv geht die israelische Regierung von einem versuchten Terroranschlag aus. Israels Verteidigungsminister Katz sprach vom Versuch eines dschihadistischen Anschlags, der nur dank des Mutes israelischer Passagiere vereitelt worden sei. Die Fly Dubai-Maschine war in Saudi-Arabien notgelandet.
2: Große Erleichterung am Flughafen in Tel Aviv. Die israelischen Passagiere sind zurück. Angehörige schlossen ihre Liebsten nach der Landung einer Ersatzmaschine in die Arme. Nach Angaben von Ministerpräsident Benjamin Netanyahu soll einer der Piloten mit einem Messer auf seinen Kollegen eingestochen haben, als sich die Maschine Israel näherte. Er habe offenbar versucht, das Flugzeug mit den Passagieren zum Absturz zu bringen. Nach israelischer Einschätzung soll es sich bei dem Tatverdächtigen um einen Einzeltäter handeln. Aus Tel Aviv, Sarah Lemmel.
1: Das Deutschlandticket wird im kommenden Jahr teurer. Statt 63 Euro wie bisher kostet es vom 1. Januar an 66,80 Euro. Der Koordinierungsrat legte den neuen Preis fest. In dem Rat sitzen die Abteilungsleiter der Verkehrsministerien der Länder und des Bundes. Das Deutschlandticket ist ein bundesweit gültiges Monatsabo für Busse und Bahnen im öffentlichen Nah- und Regionalverkehr. Es ist monatlich kündbar. Angriffe auf Busfahrer, Zugbegleiter und Rettungskräfte sollen künftig härter bestraft werden. Das sieht ein Gesetzentwurf vor, den das Kabinett beschlossen hat. Wer unser Land am Laufen hält, verdient unseren Schutz, sagt Justizministerin Stefanie Hubig.
3: Es geht vor allem um Abschreckung und das bedeutet, die Strafen bei solchen Angriffen werden verdoppelt auf 6 Monate Haft. Mindestens. Denn oft geht's nicht nur um Pöbeleien und Spuckattacken. Doch Strafen allein reichen nicht. Genauso wichtig sei Prävention, sagt Hubig. Außerdem will sie auch härter gegen Volksverhetzung vorgehen. Hintergrund ist auch der Tod eines Bahnmitarbeiters vor einigen Monaten. Er starb bei einer ganz normalen Fahrscheinkontrolle. Claudia Wächter, Nachrichtenredaktion.
1: Rekordpreise an den Tankstellen haben das Leben in Deutschland im September so stark verteuert wie seit fast 3 Jahren nicht mehr. Getrieben von teurer Energie kletterte die Inflationsrate um 0,4 Punkte auf 3,3%, teilt das Statistische Bundesamt mit. Kraftstoffe und Haushaltsenergie waren im September fast 15% teurer als vor einem Jahr.
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1: Ich bin Uli Reitinger. Dramatische Szenen in einem Flugzeug der Airline Fly Dubai auf dem Weg von Dubai nach Tel Aviv. Nach Angaben des israelischen Ministerpräsidenten Netanyahu hatte einer der Piloten mit einem Messer auf seinen Kollegen eingestochen. Er habe offenbar versucht, das Flugzeug mit den Passagieren zum Absturz zu bringen. Außenminister Wadephul telefonierte mit seinem israelischen Amtskollegen Gideon Saar. Wadephul verurteilte den Vorfall als schweren Angriff auf die zivile Luftfahrt scharf. Die Bundesregierung teilt ihre geplante Pflegereform wegen Meinungsverschiedenheiten zwischen Union und SPD in zwei Teile auf. Den ersten Schritt brachte das Kabinett heute auf den Weg. Dabei geht es zunächst darum, akute Finanzprobleme der Pflegeversicherung zu lindern. Für eine zweite, größere Strukturreform soll eine Kommission Vorschläge erarbeiten. Gesundheitsminister Linnemann verteidigt das Vorgehen im ZDF-Heute-Journal.
2: Wir hatten vor 20 Jahren noch 2 Millionen zu Pflegende und heute haben wir 6 Millionen Pflegebedürftige. Und wir haben die Leistungen immer weiter ausgeweitet und wir müssen das einfach jetzt zielgenauer machen. Deswegen ist das ein erster wichtiger Schritt heute gewesen. Der reicht aber nicht aus, um die Pflegeversicherung für die 30er Jahre fit zu machen.
1: Gesundheitsminister Carsten Linnemann. Das Deutschlandticket kostet ab Januar 66,80 Euro. Das hat der zuständige Koordinierungsrat auf seiner heutigen Sitzung entschieden. Das Ticket wird damit knapp 4 Euro teurer im Monat.
3: Mit 9 Euro im Monat hat alles angefangen vor 4 Jahren. Mit dem Billigticket wollte die Ampel damals die hohen Energiepreise auffangen nach dem Beginn des Ukraine-Kriegs. Danach einigten sich Bund und Länder auf einen Monatspreis von 49 Euro. Seitdem ist der Preis immer weiter angestiegen. Der neue Abo-Preis wurde diesmal erstmals mit Hilfe einer Formel berechnet, die sich unter anderem orientiert an den Kosten für Personal und Energie. So soll politischer Streit über die Finanzierung verhindert werden. Thomas Bremser, Nachrichtenredaktion.
1: Die Proteste an französischen Schulen haben an Umfang und Härte zugenommen und im Tagesverlauf zu 625 Festnahmen geführt. Mehr als 115 Polizisten, Lehrer und Schüler wurden verletzt. Dabei habe die Gewalt deutlich zugenommen und es sei zu Zerstörungen in Schulen und zu Brandstiftungen gekommen, heißt es aus dem französischen Innenministerium. Die Proteste an über 350 Schulen richten sich gegen fehlende Mittel, zu wenige Lehrkräfte und heruntergekommene Gebäude.
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1: Ich bin Uli Reitinger. Außenminister Wadefuhl hat sich erleichtert über den Ausgang des gewaltsamen Vorfalls im Cockpit eines Fly-Dubai-Flugs auf dem Weg von Dubai nach Tel Aviv geäußert. Er habe mit großem Schrecken von dem versuchten Entführungsfall des Flugzeugs erfahren, das vollbesetzt mit israelischen Staatsangehörigen gewesen sei. Das teilte Wadefuhl nach einem Telefonat mit seinem israelischen Amtskollegen Gideon Saar mit.
2: Das tiefste Erschrocken, dass ein derartig schrecklicher Anschlag auf eine mit israelisch besetzte Maschine versucht wurde. Es ist der Tapferkeit des Piloten und weiterer Passagiere zu verdanken, dass dieser Absturz in letzter Sekunde verhindert werden konnte.
1: Einer der Piloten hatte mit einem Messer auf seinen Kollegen eingestochen. Er wollte das Flugzeug offenbar zum Absturz bringen. Passagiere griffen ein. Die israelische Regierung spricht von Terror. Der große Wurf zur Pflegereform ist verschoben. Die Bundesregierung hat jetzt erst einmal eine kleine Lösung auf den Weg gebracht, um akute Finanzprobleme der Pflegeversicherung abzufedern. Dafür ist unter anderem ein Anstieg der Beitragssätze für Kinderlose zum 1. Januar um 0,3 Prozentpunkte geplant.
3: Auch Gutverdiener, die sollen nun mehr zahlen, um das Riesenloch in der Pflegekasse erstmal etwas zu stopfen. Doch ob das alles reicht, der Spitzenverband der gesetzlichen Krankenkassen glaubt das nicht. Und um den härtesten Brocken, also eine große Reform des Pflegesystems, soll sich eine Expertenkommission kümmern. Für Wirtschaftsweise Grimm, Zeitverschwendung. Denn die Probleme lägen längst auf dem Tisch. Claudia Wächter, Nachrichtenredaktion.
1: Das Deutschlandticket wird im kommenden Jahr teurer. Statt 63 Euro wie bisher kostet es vom 1. Januar an 66,80 Euro. Das hat der Koordinierungsrat entschieden. In dem Rat sitzen die Abteilungsleiter der Verkehrsministerien, der Länder und des Bundes. Volkswagen hat im Ringen um schärfere Sparmaßnahmen einen Großteil seiner Tarifverträge gekündigt, darunter auch den wichtigen Manteltarifvertrag. So wollen die Arbeitgeber verschiedene Regelungen in diesen Verträgen verändern, mit Blick auf den aktuellen Kostendruck. Der Manteltarifvertrag beinhaltet grundlegende Regelungen für mehr als 100.000 Beschäftigte, auch zur Arbeitszeit und Urlaubstagen. Die anderen Verträge regeln unter anderem Eingruppierungen, Zulagen, Zusatzvergütungen und die Ausbildung.
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1: Ich bin Uli Reitinger. Tanken soll ab heute wieder billiger werden. Um Mitternacht trat der zweite Tankrabatt in diesem Jahr in Kraft. Bis Jahresende werden die Energiesteuern auf Benzin und Diesel gesenkt. Unterm Strich soll der Sprit um knapp 17 Cent pro Liter günstiger werden.
2: Tanken ohne Frustattacken, das wünschen sich wohl viele, zumal es im September an der Zapfsäule so teuer war wie nie. Und die Mineralölwirtschaft verspricht, wir geben den Rabatt auch sofort weiter. Die Frage ist allerdings, ob das 1:1 passiert. Viele, auch der ADAC, vermuten, dass wieder einmal ein Teil verpufft. Und Kritiker sagen vom Rabatt würden auch Gutverdiener profitieren. Der sei also ungerecht. Claudia Wächter, Nachrichtenredaktion.
1: Nach der Gewalttat auf einem Flug von Dubai nach Tel Aviv hat Israels Ministerpräsident Netanyahu den Mut des mutmaßlich von seinem Kollegen angegriffenen Piloten gewürdigt. Er ist ein wahrer Held, schrieb Netanyahu auf der Plattform X. Trotz schwerer Stichverletzungen habe der indische Flugkapitän Widerstand geleistet, die Cockpit-Tür geöffnet und es Passagieren ermöglicht, den Angreifer zu überwältigen. Damit habe der Pilot eine Katastrophe verhindert und das Leben von 174 Menschen gerettet. Angriffe auf Busfahrer, Zugbegleiter und Rettungskräfte sollen künftig härter bestraft werden. Das sieht ein Gesetzentwurf vor, den das Kabinett beschlossen hat. Wer unser Land am Laufen hält, verdient unseren Schutz, sagt Justizministerin Stefanie Hubig.
3: Es geht hier nicht in erster Linie um den Schutz Einzelner, sondern es geht auch um den Schutz des Gemeinwesens. Starker Einsatz für das Gemeinwesen verlangt auch starken Schutz, gerade auch mit Mitteln des Strafrechts.
1: Justizministerin Stefanie Hubig. Die geplante Steuer auf zuckerhaltige Getränke soll dem Staat im Jahr rund 1 Milliarde Euro einbringen. Das geht aus einem Entwurf des Finanzministeriums hervor. Demnach soll die Steuer ab dem 1. Juli 2027 gelten. Bis zum Jahr 2031 sollen die Einnahmen auf knapp 1,2 Milliarden Euro pro Jahr steigen. Vor allem in der Unionsfraktion gibt es Widerstand und auch mehrere Bundesländer lehnen die Zuckersteuer ab.
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1: Ich bin Uli Reitinger. Seit Mitternacht gilt der 2. Tankrabatt in diesem Jahr. Eine für 3 Monate geltende Absenkung der Energiesteuern soll eine Entlastung von 16,7 Cent pro Liter Benzin oder Diesel bringen. Wie vollständig sie an die Verbraucher weitergegeben wird, wird sich in den nächsten Tagen zeigen. Es gibt keine direkte Verpflichtung der Tankstellen, die Preise zu senken. Die Regierung hatte den Tankrabatt wegen der extrem hohen Spritpreise auf den Weg gebracht. Der September war der mit Abstand teuerste Tankmonat bisher. Das hat sich sogar in der Inflation niedergeschlagen. Im September stieg die Inflationsrate auf 3,3%. So hoch war sie seit fast 3 Jahren nicht mehr.
2: Die Lage im Nahen Osten macht sich weiter im Portemonnaie der Menschen bemerkbar. Insgesamt mussten Verbraucher im September für Kraftstoffe und Haushaltsenergie fast 15% mehr zahlen als ein Jahr vorher. Und je länger die Energiepreise hoch sind, umso größer ist das Risiko, dass auch andere Preise steigen. Denn auch Transport und Kühlung von Lebensmitteln wird dadurch teurer. Die Folgen von Hitze und Trockenheit